0: der Vorwurf von Apple, die beiden sollen bei ihrem Wechsel zu OpenAI streng geheime Informationen mitgenommen haben. Über Designs, den Herstellungsprozess oder die Lieferketten von Apple-Geräten. Dafür soll einer der Mitarbeiter einen Arbeitslaptop mit vertraulichen Daten nicht zurückgegeben haben. Apple hat bei einem Bundesgericht in Kalifornien eine 40-seitige Anklageschrift eingereicht. Demnach soll OpenAI ehemalige Apple-Mitarbeiter in Vorstellungsgesprächen auch nach geheimen Apple-Projekten befragt haben. Die Kandidaten sollten auch Prototypen der Geräte mitbringen. Eine Stellungnahme von OpenAI lag zunächst nicht vor. OpenAI ist vor allem für seinen KI-Chatbot ChatGPT bekannt, entwickelt aber schon länger auch mindestens ein Gerät, das möglicherweise eine Konkurrenz für Apples iPhone werden könnte.
1: In Nürnberg ist ein Open-Air-Konzert wegen eines Waldbrandes abgebrochen worden. Der Veranstalter habe wegen der großen Rauchwolke entschieden, das Konzert zu beenden, sagte ein Polizeisprecher dem BR. Feuerwehr und Polizei waren im Großeinsatz. Auch ein nahegelegener Campingplatz in Nürnberg wurde geräumt. Mittlerweile ist das Feuer gelöscht, es gibt aber noch ein paar Glutnester. Die Waldbrandgefahr ist in Franken wegen der Trockenheit derzeit sehr groß. Das waren die Nachrichten. Das Wetter in Deutschland. Heute Nacht fast überall klar bei 18 bis 12 Grad. Tagsüber viel Sonne, vor allem im Osten auch ein paar Wolken, aber trocken. 27 bis 34 Grad, an der Nordsee etwas kühler. Auch am Sonntag sonnig, im Osten wieder ein paar Wolken. 27 bis 33 Grad. Es ist 2.03 Uhr.
2: Da schauen wir auf die Straßen. Hier ist der Verkehrsservice in der ARD-Hitnacht. Die A1 Osnabrück Richtung Bremen ist in Höhe Osnabrück Nord bis Sonntagnacht wegen Brückenarbeiten gesperrt. Eine Umleitung führt sie über die U3. Die A4 Köln Richtung Aachen ist zwischen Frechen Nord und Kreuzkerpen wegen Brückenarbeiten bis Montag früh gesperrt. In der Gegenrichtung ist die Fahrbahn zwischen Kreuzkerpen und Köln-Eifeltor gesperrt. Die A30 Bad Oeynhausen Osnabrück ist zwischen Melle Ost und West wegen Brückenarbeiten bis Montag früh in beiden Richtungen gesperrt. Die A37 Hannover Messe Richtung Burgdorf ist zwischen Kreuz Hannover Kirchhorst und Beinhorn wegen einer Nachtbaustelle noch bis 5 Uhr in der Früh gesperrt. Eine Umleitung ist hier für Sie eingerichtet. Die A42 Kamp-Lindfort Richtung Dortmund ist zwischen Oberhausen Zentrum und Kreuz Essen wegen Brückenarbeiten bis 5 Uhr gesperrt. Und die A94 München Richtung Passau ist zwischen Altötting und Neuötting Ost wegen Bauarbeiten bis 5.30 Uhr gesperrt. Eine gute und sichere Fahrt.
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2: Und dazu herzlich willkommen. Wir gehen gemeinsam aus Dresden mit Ihnen durch die Nacht und starten mit George McRae und Rock Your Baby in die neue Stunde und mit ordentlich Power von Nick Kamen. I promised myself. Ich bin Imme Tröger, freue mich, dass Sie da sind.

George McRae und Rock Your Baby in der ARD-Hitnacht um 2.11 Uhr mit einer Meldung für Mark Kleeberg. Hier gibt es eine Rauchentwicklung durch einen Brand, die Stadt Markkleeberg informiert, dass durch einen Brand in Markkleeberg selbst es zu einer starken Rauchentwicklung kommt und auch Geruchsbelästigung. Eine Gefahr für die Gesundheit kann aktuell nicht ausgeschlossen werden. Die Feuerwehr ist derzeit im Einsatz und sie werden gebeten, das betroffene Gebiet zu meiden und Fenster und Türen geschlossen zu halten, sowie Lüftungen und Klimaanlagen abzuschalten. Wir begleiten Sie und halten Sie selbstverständlich auf dem Laufenden. Musik in dieser Nacht, in der ARD-Hitnacht, gibt's auch von The Boss, Bruce Springsteen mit Tougher Than The Rest. Den hören wir jetzt und dann wünschen wir eine gute und angenehme und vor allen Dingen sichere Nacht.

The Police und Every Breath You Take. Der wohl meistverkannteste Love-Song der Welt, weil er eben keiner ist. Während viele Paare zu dem Lied heiraten zum Beispiel oder ihn irgendwie anders für eine Liebeserklärung halten, sagt Sting ganz klar, ich glaube nicht, dass es ein trauriges Lied ist. Ich halte es für ein fieses, kleines Lied, eigentlich ziemlich böse. Es handelt von Eifersucht, Überwachung und Besitzanspruch. Every Breath You Take eben gehört hier in der ARD-Hitnacht. 2.24 Uhr ist es da mittlerweile geworden. Und da hören wir die Stones mit Lady Jane. Auch ein kleines Lied, allerdings nicht fies und gemein, sondern wirklich sehr royal.

0: Und da schauen wir auf die Straßen. Hier ist der Verkehrsservice in der ARD-Hitnacht. Die A1 Osnabrück Richtung Bremen ist in Höhe Osnabrück Nord bis Sonntagnacht wegen Brückenarbeiten gesperrt. Eine Umleitung führt sie über die U3. Die A4 Köln Richtung Aachen ist zwischen Frechen Nord und Kreuz Kerpen wegen Brückenarbeiten bis Montag früh gesperrt. In der Gegenrichtung ist die Fahrbahn zwischen Kreuz Kerpen und Köln-Eifeltor gesperrt. Die A30 Bad Oeynhausen Osnabrück ist zwischen Melle Ost und West wegen Brückenarbeiten bis Montag früh in beiden Richtungen gesperrt. Die A37 Hannover-Messe Richtung Burgdorf ist zwischen Kreuz Hannover-Kirchhorst und Beinhorn wegen einer Nachtbaustelle bis ca. 5 Uhr gesperrt. Eine Umleitung ist hier für Sie ausgeschildert. Die A42 Kamp-Lintfort Richtung Dortmund ist zwischen Oberhausen Zentrum und Kreuz Essen Nord wegen Brückenarbeiten bis 5 Uhr gesperrt. Und die A94 München Richtung Passau ist zwischen Altötting und Neuötting-Ost wegen Bauarbeiten bis 5.30 Uhr gesperrt. Da, wo Sie unterwegs sind, gute Fahrt.
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Dan Harrow und Don't Break My Heart. Hier ist die ARD-Hitnacht um 2.45 Uhr und gleich warten da auch Sticks mit Babe. Und vorher gab's Post von Steffen aus München. Der schreibt: Hallo Imme, ich höre nun schon seit einiger Zeit täglich, nächtlich, eure super Sendung. Ihr seid einfach genial, samt Musik und Moderation. Bitte macht weiter so. Ich höre euch über Bayern 1. Die sind noch nicht so lange dabei, aber gut. Ich wohne seit 36 Jährchen in München, stamme ursprünglich aus Leipzig. Und liebe Grüße nach Sachsen, wo die schönen Mädchen auf den Bäumen wachsen. Liebe Grüße, Steffen aus München. Ja, Steffen, vielen Dank für so liebe Grüße und eine angenehme Nacht.

0: Der Verkehrsservice: Vorsicht, Falschfahrer auf der A4 Erfurt-Chemnitz zwischen Hermsdorfer Kreuz und Hermsdorf Ost. Hier ist ein Falschfahrer unterwegs. Bitte fahren Sie in beiden Richtungen äußerst vorsichtig, überholen Sie nicht und fahren Sie äußerst rechts. Auf der A4 Erfurt-Chemnitz zwischen dem Hermsdorfer Kreuz und Hermsdorf Ost kommt Ihnen ein Falschfahrer entgegen. Bitte fahren Sie in beiden Richtungen äußerst vorsichtig und sicher wollen wir, dass Sie ans Ziel kommen. Hier in der ARD Hitnacht.
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2: Um 3 Uhr mit Gabriela Kühne. Bei der Fußball-Weltmeisterschaft steht Spanien im Halbfinale. Die Spanier gewannen ihr Viertelfinale gegen Belgien mit 2:1. Aus dem ARD-WM-Team Michael Küster.
3: Trotz großer Überlegenheit haben die spanischen Fans lange warten müssen auf das erlösende Tor. Der Siegtreffer zum 2:1 über Belgien fiel erst in der 88. Minute durch den kurz zuvor eingewechselten Mikel Merino. Voraus ging ein Fehler des belgischen Torwarts. Spanien war dennoch die stärkere Mannschaft in dieser Partie und ging in der ersten Halbzeit durch Fabian in Führung. Noch vor der Pause gelang De Ketelaer der Ausgleich. Es war gleichzeitig der erste Gegentreffer der Spanier bei diesem Turnier. Im Halbfinale wartet am kommenden Dienstag das Team aus Frankreich.
2: Der US-IT-Konzern Apple hat den ChatGPT-Hersteller OpenAI verklagt. Es geht um 2 ehemalige Apple-Mitarbeiter, die inzwischen zum Konkurrenten gewechselt sind. Aus San Francisco Nils Damz.
4: Der Vorwurf von Apple: Die beiden sollen bei ihrem Wechsel zu OpenAI streng geheime Informationen mitgenommen haben. Über Designs, den Herstellungsprozess oder die Lieferketten von Apple-Geräten. Dafür soll einer der Mitarbeiter einen Arbeitslaptop mit vertraulichen Daten nicht zurückgegeben haben. Apple hat bei einem Bundesgericht in Kalifornien eine 40-seitige Anklageschrift eingereicht. Demnach soll OpenAI ehemalige Apple-Mitarbeiter in Vorstellungsgesprächen auch nach geheimen Apple-Projekten befragt haben. Die Kandidaten sollten auch Prototypen der Geräte mitbringen. Eine Stellungnahme von OpenAI lag zunächst nicht vor. OpenAI ist vor allem für seinen KI-Chatbot ChatGPT bekannt, entwickelt aber schon länger auch mindestens ein Gerät, das möglicherweise eine Konkurrenz für Apples iPhone werden könnte.
2: Im Süden Spaniens geht nach einem Waldbrand die Suche nach Vermissten weiter. Nach Behördenangaben gelten mehr als 20 Menschen noch als vermisst. Gestern breitete sich in den Gemeinden Los Gallardos und Bedar in der Provinz Almería ein großflächiges Feuer aus. Mindestens 12 Menschen kamen dabei ums Leben. Spanien, aber auch Portugal und andere südeuropäische Länder werden seit Wochen von einer Serie von Waldbränden heimgesucht. Belgien will eine Pkw-Maut einführen. Nach belgischen Medienberichten haben sich darauf die 3 Landesteile Flandern, Wolonien und die Hauptstadtregion Brüssel geeinigt. Die Plakette soll im kommenden Jahr kommen. Der Preis für eine Jahresvignette in Belgien richtet sich nach Fahrzeugmodell und Schadstoffausstoß. Von 90 Euro für Elektroautos bis zu 125 Euro für alte Verbrenner. Es soll aber auch Tages- oder Kurzzeitplaketten geben. Das waren die Nachrichten. Das Wetter in Deutschland. Heute Nacht fast überall klar bei 18 bis 12 Grad. Tagsüber viel Sonne, vor allem im Osten auch ein paar Wolken, aber trocken, 27 bis 34 Grad. Auch am Sonntag sonnig, im Osten wieder ein paar Wolken, 27 bis 33 Grad. Es ist 3:03 Uhr.
0: Und da schauen wir auf die Straßen. Der Verkehrsservice in der ARD-Hitnacht. Vorsicht, Falschfahrer auf der A4 Erfurt-Chemnitz zwischen Hermsdorfer Kreuz und Hermsdorf Ost. Hier kommt Ihnen ein Falschfahrer entgegen. Bitte fahren Sie in beiden Richtungen äußerst vorsichtig auf der A4 Erfurt-Chemnitz zwischen Hermsdorfer Kreuz und Hermsdorf Ost. Hier ist ein Falschfahrer unterwegs. Außerdem gibt es eine Information der Stadt Markkleeberg. Durch einen Brand in Markkleeberg kommt es zu einer starken Rauchentwicklung und Geruchsbelästigung. Eine Gefahr für die Gesundheit kann aktuell nicht ausgeschlossen werden. Die Feuerwehr ist derzeit im Einsatz. Wir informieren Sie, sobald weitere Informationen vorliegen. Meiden Sie bitte das betroffene Gebiet. Schließen Sie Fenster und Türen und schalten Sie auch Lüftungen und Klimaanlagen ab. Aktuelle Meldungen von den Straßen kommen von der A1 Osnabrück Richtung Bremen. Die ist in Höhe Osnabrück Nord bis Sonntagnacht wegen Brückenarbeiten gesperrt. Eine Umleitung führt sie über die U3. Die A4 Köln Richtung Aachen ist zwischen Frechen Nord und Kreuz Kerpen wegen Brückenarbeiten bis Montag früh gesperrt. In der Gegenrichtung ist die Fahrbahn zwischen Kreuz Kerpen und Köln-Eifeltor gesperrt. Die A30 Bad Oeynhausen-Osnabrück ist zwischen Melle Ost und West wegen Brückenarbeiten bis Montag früh in beiden Richtungen gesperrt. Die A37 Hannover-Messe Richtung Burgdorf ist zwischen Kreuz Hannover-Kirchhorst und Beinhorn wegen einer Nachtbaustelle bis ca. 5 Uhr gesperrt. Eine Umleitung ist hier für Sie eingerichtet. Die A42 Kamp-Lindfort Richtung Dortmund ist zwischen Oberhausen Zentrum und Kreuz Essen-Nord wegen Brückenarbeiten bis 5 Uhr gesperrt. Und die A94 München Richtung Passau ist zwischen Altötting und Neuötting Ost wegen Bauarbeiten bis 5.30 Uhr gesperrt. Und da, wo Sie unterwegs sind, hoffen wir natürlich auf freie und sichere Fahrt. Kommen Sie uns gut an.
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0: Ja, und die verbringen wir gemeinsam und verkürzen die Zeit bis zum Feierabend im Brummi auf der Autobahn oder beim Rundgang für die Sicherheit, beim Abkassieren an der Tankstelle oder einfach nur wach. Die ARD-Hitnacht begleitet Sie heute aus Dresden zusammen mit The Three Degrees und mit ELO. Ich bin Imme Tröger. Schön, dass Sie mit uns durch die Nacht gehen.

Ich und ich und vom selben Stern in der ARD-Hitnacht. Vorsicht bitte, nach wie vor auf der A4 Erfurt Chemnitz zwischen Hermsdorfer Kreuz und Hermsdorf Ost. Hier ist immer noch ein Falschfahrer unterwegs. Bitte fahren Sie äußerst rechts und überholen Sie nicht. In beiden Richtungen bitte Vorsicht auf der A4 Erfurt Chemnitz zwischen dem Hermsdorfer Kreuz und Hermsdorf Ost. Hier ist immer noch ein Falschfahrer unterwegs. Bitte fahren Sie äußerst vorsichtig.

da schauen wir nochmal auf die Straßen. Phil Collins hat sie begleitet und immer noch heißt es Vorsicht auf der A4 Erfurt-Chemnitz zwischen Hermsdorfer Kreuz und Hermsdorf Ost. Hier ist immer noch ein Falschfahrer unterwegs. Bitte fahren Sie in beiden Richtungen äußerst vorsichtig. Fahren Sie rechts und überholen Sie nicht auf der A4 Erfurt-Chemnitz zwischen dem Hermsdorfer Kreuz und Hermsdorf Ost. Hier ist ein Falschfahrer unterwegs. Bitte fahren Sie äußerst vorsichtig.

0: Und da ist der Blick auf die Straßen mit der guten Nachricht von der A4 Erfurt-Chemnitz. Die Meldung über den Falschfahrer zwischen Hermsdorfer Kreuz und Hermsdorf Ost ist aufgehoben worden. Entwarnung von der A4 Erfurt-Chemnitz. Die Meldung über den Falschfahrer zwischen Hermsdorfer Kreuz und Hermsdorf Ost wurde aufgehoben. Aktuell gilt noch eine Information der Stadt Markkleeberg. Durch einen Brand in Markkleeberg kommt es zu einer starken Rauchentwicklung und Geruchsbelästigung. Eine Gefahr für die Gesundheit kann aktuell nicht ausgeschlossen werden. Die Feuerwehr ist hier im Einsatz und wir informieren Sie erneut, sobald weitere Informationen vorliegen. Bitte meiden Sie das betroffene Gebiet, halten Sie Fenster und Türen geschlossen und schalten Sie auch Lüftungen und Klimaanlagen ab. Aktuelle Meldungen von den Straßen selbst kommen von der A1 Osnabrück Richtung Bremen. Die ist in Höhe Osnabrück Nord bis Sonntagnacht wegen Brückenarbeiten gesperrt. Die Umleitung geht über die U3. Die A3 Passau Richtung Nürnberg ist zwischen Kreuz Deggendorf und Schwarzach nach einem Unfall aktuell gesperrt. Die A4 Köln Richtung Aachen ist zwischen Frechen Nord und Kreuz Kerpen wegen Brückenarbeiten bis Montag früh gesperrt. In der Gegenrichtung ist die Fahrbahn zwischen Kreuz Kerpen und Köln-Eiffeltor gesperrt. Die A30 Bad Oeynhausen-Osnabrück ist zwischen Melle Ost und West wegen Brückenarbeiten bis Montag früh in beiden Richtungen gesperrt. Die A37 Hannover-Messe Richtung Burgdorf ist zwischen Kreuz Hannover-Kirchhorst und Beinhorn wegen einer Nachtbaustelle bis ca. 5 Uhr gesperrt. Eine Umleitung ist hier für Sie eingerichtet. Die A42 Kamp-Lintfort Richtung Dortmund ist zwischen Oberhausen Zentrum und Kreuz Essen Nord wegen Brückenarbeiten bis 5 Uhr gesperrt. Und die A94 München Richtung Passau ist zwischen Altötting und Neuötting Ost wegen Bauarbeiten bis ca. 5.30 Uhr gesperrt. Gute und sichere Fahrt. Wir haben es übrigens 3.33 Uhr.
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mit Freunden. Und sollte es am Alkohol scheitern, Mojito gibt's ja auch in alkoholfrei. Ein Prost jedenfalls auf diesen heutigen Tag. Die ARD Hitnacht gleich auch mit Sydney Youngblood und If Only I Could. Und vorher hören wir Jennifer Page mit Crush. So klingt der Weg in den neuen Morgen mit uns.

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1: Um 4 Uhr mit Gabriela Kühne. Bei der Fußball-Weltmeisterschaft steht Spanien im Halbfinale. Die Spanier gewannen ihr Viertelfinale gegen Belgien mit 2:1. Aus dem ARD-WM-Team Michael Küster.
2: Trotz großer Überlegenheit haben die spanischen Fans lange warten müssen auf das erlösende Tor. Der Siegtreffer zum 2:1 über Belgien fiel erst in der 88. Minute durch den kurz zuvor eingewechselten Mikel Merino. Voraus ging ein Fehler des belgischen Torwarts. Spanien war dennoch die stärkere Mannschaft in dieser Partie und ging in der ersten Halbzeit durch Fabian in Führung. Noch vor der Pause gelang De Ketelaere der Ausgleich. Es war gleichzeitig der erste Gegentreffer der Spanier bei diesem Turnier. Im Halbfinale wartet am kommenden Dienstag das Team aus Frankreich.
1: Viele Unternehmen in Deutschland investieren nichts mehr. Das geht nach Zeitungsberichten aus einer neuen Studie des Instituts der deutschen Wirtschaft hervor. Aus der Nachrichtenredaktion Sabine Ricker.
3: Demnach verzichtet aktuell jedes fünfte Unternehmen komplett auf Investitionen. Die Gründe dafür sind laut der Umfrage vor allem hausgemacht. Für die Studie wurden knapp 1000 Unternehmen aus verschiedenen Branchen befragt. Als wichtigste Hürde nennen die Firmen die hohen Arbeitskosten, zu viel Regulierung, hohe Steuern und teure Energie. Laut den Studienautoren, deren Ergebnisse der Welt am Sonntag vorliegen, spiegeln diese Befunde vor allem strukturelle Probleme des Standorts Deutschlands wider. Das Institut der deutschen Wirtschaft spricht von der längsten Investitionsschwäche in Deutschland.
1: Der US-IT-Konzern Apple hat eine Klage gegen den ChatGPT-Hersteller OpenAI eingereicht. Das Unternehmen wirft dem Konkurrenten vor, Firmengeheimnisse gestohlen zu haben. Es geht um 2 ehemalige Apple-Mitarbeiter, die inzwischen für OpenAI tätig sind. Beide haben nach Apple-Angaben an hochsensiblen Stellen gearbeitet, bevor sie zum Konkurrenten gewechselt sind. Sie sollen vertrauliche Daten über Designs, Herstellungsprozesse und Lieferketten mitgenommen haben. OpenAI entwickelt derzeit ein Gerät, das möglicherweise eine Konkurrenz zum iPhone werden könnte. Belgien will eine Pkw-Maut einführen. Nach belgischen Medienberichten haben sich darauf die 3 Landesteile Flandern, Wallonien und die Hauptstadtregion Brüssel geeinigt. Die Plakette soll im kommenden Jahr kommen. Der Preis für eine Jahresvignette in Belgien richtet sich nach Fahrzeugmodell und Schadstoffausstoß. Von 90 Euro für Elektroautos bis zu 125 Euro für alte Verbrenner. Es soll aber auch Tages- oder Kurzzeitplaketten geben. Das waren die Nachrichten. Das Wetter in Deutschland. Tagsüber viel Sonne, vor allem im Osten auch ein paar Wolken, aber trocken. 24 Grad an der Nordsee, 27 Grad in Sachsen und Brandenburg und bis zu 34 Grad am Oberrhein. Auch am Sonntag sonnig, im Osten wieder ein paar Wolken, 27 bis 33 Grad. Es ist 4:03 Uhr.
4: Und da ist der Verkehrsservice in der ARD-Hitnacht. Zunächst mit einer Information der Stadt Markkleeberg. Durch einen Brand hier kommt es zu einer starken Rauchentwicklung und auch zu Geruchsbelästigung. Eine Gefahr für die Gesundheit kann aktuell nicht ausgeschlossen werden. Die Feuerwehr ist hier im Einsatz und wir informieren Sie, sobald es weitere Informationen gibt. Bitte meiden Sie das betroffene Gebiet, halten Sie Fenster und Türen geschlossen und schalten Sie Lüftungs- oder auch Klimaanlagen ab. Aktuell die Meldungen von der Straße. Die kommen von der A1 Osnabrück Richtung Bremen. In Höhe Osnabrück Nord ist die Autobahn bis Sonntagnacht wegen Brückenarbeiten gesperrt. Eine Umleitung führt sie über die U3. Die A3 Passau Richtung Nürnberg ist zwischen Kreuz Deggendorf und Schwarzach nach einem Unfall gesperrt. Die A4 Aachen Richtung Köln ist zwischen Kreuz Köln-West und Köln-Eiffeltor wegen dem Bau einer Schrankenanlage bis Donnerstag ca. 18 Uhr gesperrt. Die A4 Köln-Aachen ist zwischen Frechen-Nord und Kreuz-Kerpen wegen Brückenarbeiten in beiden Richtungen bis Montag früh gesperrt. Die A30 Bad Oeynhausen-Osnabrück ist zwischen Melle-Ost und West wegen Brückenarbeiten bis Montag früh ebenfalls gesperrt, und zwar in beiden Richtungen. Die A37 Hannover Messe Richtung Richtung Burgdorf ist zwischen Kreuz Hannover-Kirchhorst und Beinhorn wegen einer Nachtbaustelle noch bis ca. 5 Uhr gesperrt. Eine Umleitung ist hier für Sie eingerichtet. Die A42 Kamp-Lintfort Richtung Dortmund ist zwischen Oberhausen Zentrum und Kreuz Essen Nord wegen Brückenarbeiten bis 5 Uhr gesperrt. Und die A94 München Richtung Passau ist zwischen Altötting und Neuötting Ost wegen Bauarbeiten bis 5.30 Uhr gesperrt. Gute und sichere Fahrt da, wo Sie unterwegs sind. Kommen Sie uns heil an.
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4: Und da haben wir es mittlerweile schon 4.05 Uhr am Samstagmorgen. Wir bringen Sie in den neuen Tag. Sie hören uns heute aus Dresden mit Musik von Shania Twain, Kaching und mit den Pretenders. Don't get me wrong, ich bin Imme Tröger und wünsche einen schönen guten Morgen.

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1: Ka-ching. So sieht's aus. Shania Twain und Ka-ching, das ist ihr Weg durch die ARD-Hitnacht. Mit lieben Grüßen an dieser Stelle zum heutigen Namenstag. Da grüßen wir Benedikt, der von dem gut gesprochen wird, seinem Namen nach. Wir grüßen Olga, die Geweihte oder auch die Gesunde, Oliver, den Friedensstifter und Rachel, deren Name Mutterschaf bedeutet und der für Weiblichkeit, Fürsorglichkeit und Sanftmut steht. Liebe Grüße an alle Namensträger heute und einen schönen Samstag, die ARD-Hitnacht, auch mit UB40 und Kingston Town jetzt um 4.13 Uhr. Willkommen im neuen Tag und vor allen Dingen im Wochenende.

Jennifer Rush mit Destiny für ihren Weg ins Wochenende mit der ARD-Hitnacht. Und da habe ich nochmal Post bekommen. Manuela schreibt uns da zum Thema der Nacht. Hallo, liebes ARD-Hitnacht-Team. Ich habe im Internet mal eine sehr schöne Hose bestellt. Da ich Kleider in Größe 60-62 habe, habe ich die auch so bestellt. Nur kam dann komischerweise eine Kinderhose in Größe 62. Ich habe diese als Erinnerung an den Irrtum aufgehoben. Mit freundlichen Grüßen von Manuela. Ja, Manuela, das ist tatsächlich erinnerungswürdig, ein erinnerungswürdiges Kleidungsstück bei so einer falschen Lieferung. Danke für all Ihre schönen Geschichten heute rund um verrückte Klamotten bei Ihnen im Schrank. Wir beginnen den neuen Tag jetzt in jedem Fall mit Paso Doble und Computerliebe und auch mit Sophie B. Hawkins und Right Beside You. Einen schönen Samstagmorgen.

0: Und damit werfen wir einen Blick auf die Straßen. Der Verkehrsservice in der ARD-Hitnacht zunächst mit einer Information der Stadt Markkleeberg. Durch einen Brand in Markkleeberg kommt es zu einer starken Rauchentwicklung und Geruchsbelästigung. Eine Gefahr für die Gesundheit kann aktuell nicht ausgeschlossen werden. Die Feuerwehr ist im Einsatz. Wir informieren Sie, sobald weitere Informationen vorliegen. Meiden Sie bitte das betroffene Gebiet, schließen Sie Fenster und Türen und schalten Sie Lüftungen und Klimaanlagen ab. Aktuelle Meldung von den Straßen A1 Osnabrück Richtung Bremen. Die ist in Höhe Osnabrück Nord bis Sonntagnacht wegen Brückenarbeiten gesperrt. Eine Umleitung führt sie über die U3. Die A3 Passau Richtung Nürnberg ist zwischen Kreuz Deckendorf und Schwarzach nach einem Unfall gesperrt. Die A4 Aachen Richtung Köln ist zwischen Kreuz Köln West und Köln Eiffeltor wegen des Baus einer Schrankenanlage bis Donnerstag 18 Uhr gesperrt. Die A4 Köln-Aachen ist zwischen Frechen Nord und Kreuz Kerpen wegen Brückenarbeiten in beiden Richtungen bis Montag früh gesperrt. Die A10 Dreieck Barnim Richtung Dreieck Spreeau ist zwischen Freienbrink und Dreieck Spreeau nach einem Unfall aktuell gesperrt. Die A30 Bad Oeynhausen-Osnabrück ist zwischen Melle Ost und West wegen Brückenarbeiten bis Montag früh in beiden Richtungen gesperrt. Die A37 Hannover Messe Richtung Burgdorf ist zwischen Kreuz Hannover Kirchhorst und Beinhorn wegen einer Nachtbaustelle bis ca. 5 Uhr gesperrt. Eine Umleitung ist hier ausgeschildert. Die A42 Kamp-Lindfort Richtung Dortmund ist zwischen Oberhausen Zentrum und Kreuz Essen Nord wegen Brückenarbeiten bis ebenfalls ca. 5 Uhr gesperrt. Und die A94 München Richtung Passau ist zwischen Altötting und Neuötting Ost wegen Bauarbeiten bis ca. 5.30 Uhr gesperrt. Da wo es geht, gute Fahrt.
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Die Adi-Nacht mit Elton John und Nikita. Und da hat er sich tatkräftige Unterstützung für den Song geholt. Im Lied zu hören war auch der Gesang von George Michael. Und sie haben Nick Kershaw gehört, und zwar an der Gitarre. Der ist dieses Jahr übrigens noch live zu erleben bei uns in Deutschland. Zwischen Juli und November spielt Nick Kershaw in Rust, in Waltrop, in Wörth am Rhein, Finsterwalde und auch in Hamburg. Und wir haben ihn ja eher versteckt gehört gerade im Elton John Hit Nikita. Das ist die ARD Hitnacht. 4.39 Uhr haben wir es mittlerweile. Wir haben Wochenende. Ja. Darauf eine Alison Moyet mit All Cried Out.

No Mercy und Where Do You Go für ihren Weg in den Samstagmorgen. Samstag, den 11. Juli. Die ARD-Hitnacht ist hier um 4.53 Uhr. So geht's gut begleitet ins Wochenende. Gleich auch mit dem Neuesten des Morgens und dem Blick auf die Straßen. Und dazu kommt Musik

von Fittide, The Lion Sleeps Tonight und Al Stewart, auch ein kleiner Löwe, Year of the Cat. Das ist die ARD-Hitnacht. Einen schönen guten Morgen und willkommen im neuen Tag.

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1: Um 5 Uhr mit Gabriela Kühne. Bei der Fußball-Weltmeisterschaft steht Spanien im Halbfinale. Die Spanier gewannen ihr Viertelfinale gegen Belgien mit 2:1. Aus dem ARD-WM-Team Michael Küster.
2: Trotz großer Überlegenheit haben die spanischen Fans lange warten müssen auf das erlösende Tor. Der Siegtreffer zum 2:1 über Belgien fiel erst in der 88. Minute durch den kurz zuvor eingewechselten Mikel Merino. Vorausging ein Fehler des belgischen Torwarts. Spanien war dennoch die stärkere Mannschaft in dieser Partie und ging in der ersten Halbzeit durch Fabian in Führung. Noch vor der Pause gelang De Ketelaer der Ausgleich. Es war gleichzeitig der erste Gegentreffer der Spanier bei diesem Turnier. Im Halbfinale wartet am kommenden Dienstag das Team aus Frankreich.
1: Die USA fordern vom Iran offenbar noch heute eine Erklärung zur Straße von Hormus. Das berichten US-Medien und berufen sich auf Regierungsbeamte in Washington. Danach soll der Iran heute ein Bekenntnis ablegen, dass die Schifffahrtsstraße frei und sicher zu durchfahren sein wird. US-Präsident Trump erklärte sich zu neuen Gesprächen mit dem Land bereit, drohte aber auch mit militärischer Gewalt. Zuletzt hatte es wieder gegenseitige Angriffe gegeben. Eigentlich haben die USA und Iran ein Rahmenabkommen vereinbart, das als Basis für Friedensgespräche gelten soll. Der US-IT-Konzern Apple hat den ChatGPT-Hersteller OpenAI verklagt. Es geht um 2 ehemalige Apple-Mitarbeiter, die inzwischen zum Konkurrenten gewechselt sind. Aus San Francisco, Nils Damz.
3: Der Vorwurf von Apple, die beiden sollen bei ihrem Wechsel zu OpenAI streng geheime Informationen mitgenommen haben. Über Designs, den Herstellungsprozess oder die Lieferketten von Apple-Geräten. Dafür soll einer der Mitarbeiter einen Arbeitslaptop mit vertraulichen Daten nicht zurückgegeben haben. Apple hat bei einem Bundesgericht in Kalifornien eine 40-seitige Anklageschrift eingereicht. Demnach soll OpenAI ehemalige Apple-Mitarbeiter in Vorstellungsgesprächen auch nach geheimen Apple-Projekten befragt haben. Die Kandidaten sollten auch Prototypen der Geräte mitbringen. Eine Stellungnahme von OpenAI lag zunächst nicht vor. OpenAI ist vor allem für seinen KI-Chatbot ChatGPT bekannt, entwickelt aber schon länger auch mindestens ein Gerät, das möglicherweise eine Konkurrenz für Apples iPhone werden könnte.
1: Viele Firmen in Deutschland sind nicht bereit, hier zu investieren. Laut einer Konjunkturumfrage des Instituts der deutschen Wirtschaft verzichtet jedes 5. Unternehmen vollständig auf Investitionen. Die Umfrage liegt der Welt am Sonntag vor. Die meisten gaben an, dass vor allem hohe Arbeitskosten, Regulierung, hohe Steuern und hohe Energiekosten sie daran hindern, zu investieren. Das waren die Nachrichten.
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4: Das wird ein heftiges Sommerwochenende. Heute brennt die Sonne von früh bis spät. Kaum eine Wolke ist zu sehen. Knackig heiße 30 bis 35 Grad. Die kommende Nacht sternenklar. Es kühlt nur langsam ab auf 20 bis 14 Grad. Der Sonntag dann nochmal mit 35 Grad. Montag bis 36 Grad. Dienstag und Mittwoch gibt es eine gewisse Möglichkeit, dass es Schauer gibt, dass es Gewitter gibt. Drückend schwül, drückend heiß bleibt es bei 31 bis 36 Grad.
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4: Im Regionalverband in Duttweiler ist die Rehbachstraße zwischen dem Rehbachpfad und der Flitschstraße in beiden Richtungen wegen Kanalbauarbeiten gesperrt. Das dauert bis Oktober. Bis Oktober werde ich das Wort auch gelernt haben, ich verspreche es. Und unser neuester Blitzer am Ortsausgang Aschbach in Richtung Lebach. Ihnen eine gute Fahrt.
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4: Ich wünsche einen schönen Samstag. Mein Name ist Frank Hofmann.
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gesagt, schönen guten Morgen hier auf SR3 mit ABBA. 11 nach 5 ist es. Für ABBA war das Karrieresprungbrett der Eurovision Song Contest, der früher damals in den 70ern noch anders hieß. Und für Tracy Chapman war es 1988 das große Geburtstagskonzert von Nelson Mandela aus dem Wembley Stadion in London in 60 Länder der Welt übertragen. Sie hat nachmittags ein Set gespielt, hatte gerade ihr erstes Album rausgebracht und da wollte man am Nachmittag mal die junge Künstlerin zeigen. Und dann am Abend war es so, dass eigentlich Stevie Wonder als Überraschungsgast spielen sollte. Es hat aber ein Teil des Equipments gefehlt, da hat er sich geweigert aufzutreten. Und dann hat man gesagt, komm, was machen wir? Frag mal die Tracy, ob die nochmal auftreten will. Und dann im Abendprogramm hat sie dann ihre Sachen nochmal gesungen und ist durchgestartet mit der Karriere. Unter anderem mit dabei damals aus dem ersten Album Talking About the Revolution, ganz großer Song aus den 80ern. Inzwischen ist es still geworden um Tracy Chapman. 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Guten Morgen. 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

angeblich hat Elvis 1967 diesen Song, den wir gerade hier auf SR3 gespielt haben, im Radio gehört, Guitar Man, und war sofort begeistert. Jerry Reed hat das Ganze gespielt damals, also von ihm ist das Original und Elvis hat es dann gecovert. Er war offenbar ein bisschen frustriert, er hat so diese ganze Filmgeschichte gemacht, natürlich viel Geld damit verdient, aber so künstlerisch befriedigt hat es ihn offenbar nicht. Und mit diesem Song, sagt man, hat er sich so ein bisschen befreit. Also das war nach diesen vielen Musikfilmen, die er gemacht hat, dann nochmal so ein Song, wo er wirklich als Musiker tatsächlich dahinter gestanden hat. 5.17 Uhr, kommen Sie gut raus, guten Morgen. Ein heißer Samstag im Saarland wartet auf uns. Wir versuchen jetzt noch ein bisschen zu kühlen mit der Musik. Christina Stürmer. Das

Die wilden Träume sind jetzt erstmal rum. Es ist 5 Uhr und gleich 25, 5 Minuten vor 5:30. Jetzt ist Schluss mit Träumen. Jetzt geht's raus. Der Tag bricht an, der Samstag, da ist er. Ein ganzer Tag, den wir gestalten können. Gleich das Wichtigste, das Neueste an diesem Morgen hier auf SR3. Und bis dahin, die Moody Blues, your wildest dreams.

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1: Um 5:30, um 5:30. Weniger Investitionen. Nach einer Umfrage des Instituts der deutschen Wirtschaft verzichtet jedes fünfte Unternehmen vollständig auf Investitionen. Als wichtigste Gründe nennen sie hohe Arbeits- und Energiekosten, Bürokratie und Steuerbelastung. Suche nach Vermissten. In den Waldbrandgebieten im Süden Spaniens werden mehr als 20 Menschen vermisst. Mindestens 12 weitere kamen ums Leben. Die Löscharbeiten in der Provinz Almeria werden durch hohe Temperaturen und starken Wind erschwert. Entflohener Häftling zurück. Der 44-Jährige, der am Mittwoch bei einem Ausgang in Schmelz geflohen war, ist wieder in Haft. Wie die Polizei mitteilte, ist er gestern Nachmittag freiwillig in die Justizvollzugsanstalt Saarbrücken zurückgekehrt. Und Spanien feiert. Die spanische Fußballnationalmannschaft setzte sich im WM-Viertelfinale gegen Belgien mit 2:1 durch. Heute Abend treffen Norwegen und England aufeinander.
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1: Oh, es wird richtig, richtig heiß übers Wochenende, bis in die neue Woche hinein. Die Sonne brennt von früh bis spät heute. Wir sehen kaum eine Wolke, knackig heiße 30 bis 35 Grad. In Freisen, da bleibt es mit 31 Grad noch am kühlsten. In Ensheim werden es 33 und in Völklingen, da schwitzen sie bei satten 35 Grad. Es gibt einen schwachen Nordostwind zwischendurch. Der bringt zwar ein paar frische Böen, aber die Abkühlung hält sich dann doch in Grenzen.
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1: Bitte Vorsicht auf der B268 Losheim Richtung Trier zwischen Kretnach und Niedermenning. Da liegt ein Tier auf der Fahrbahn. Außerdem unser neuester Blitzer. Guten Morgen am Ortsausgang Aschbach in Richtung Lebach. Wenn auf Ihrer Strecke auch irgendwas ist, wenn ein Blitzer auftaucht, ein Stau ist, eine Behinderung, geben Sie gerne Bescheid. Wir freuen uns über eine kurze Nachricht unter dieser Nummer, unter der 0800 700 8000. Kommen Sie gut an.
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1: Viel trinken über den Tag bei den heißen Temperaturen, auch wenn Sie noch keinen Durst verspüren, das ist immer eigentlich ganz gut. Viel Wasser trinken, Sonne, Sonnencreme, Kappe, Mütze, Sonnenbrille, alles wichtige Utensilien heute bei diesem heißen Sommertag im Saarland. Ich bin Frank Hofmann, ich wünsche Ihnen einen schönen guten Morgen. SR3 an diesem Samstag.
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1: Und jetzt mit CCR, Creedence Clearwater Revival. Das ist Down on the Corner.

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1: Dream Chaser heißt es, kommt von Willie Nelson. Und wir haben die Woche schon viele schöne Songs gespielt, eine Zusammenarbeit mit Bob Dylan zum Beispiel. Wir haben gehört, dass die Stimme von Willie Nelson auch mit über 90 Jahren noch fest klingt, noch sehr ausdrucksstark klingt. Und also wie sie schon immer geklungen hat, war sie so ein bisschen brüchig und irgendwie ist es jetzt nicht die schönste, klarste Stimme, aber es ist eine sehr ausdrucksstarke Stimme. Und da passt auch der heutige Ausschnitt aus unserem Album der Woche. Vielleicht auch mit einer persönlichen Komponente dahinter von Willie Nelson. Das hier ist nämlich Whiskey Wants Me Too. Das Album der Woche, Dream Chaser von Willie Nelson auf SR3.
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Der Whisky im Leben von Willie Nelson hat auch eine gewisse Rolle gespielt, musikalisch und im Leben. Es geht so um den inneren Konflikt zwischen Sucht und Liebe. Und das Ganze verpackt in einem Song. Whisky Wants Me Too. Eine kurze, schöne Country-Nummer. Knapp 2 Minuten von Willie Nelson aus seinem aktuellen Album Dream Chaser. Mehr Infos dazu auch auf sr3.de. 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B268 Losheim-Trier zwischen Kreppnach und Niedermehling. Ein Tier auf der Fahrbahn.

Ich und ich mit Stark. SR3 ist hier. Er steht oben und singt sein Lied und der andere ist unten auf dem Grün und spielt Fußball. Fußball-Weltmeisterschaft. Spanien hat das Halbfinale erreicht. Der Europameister hat sein Viertelfinale gegen Belgien gewonnen mit 2:1. Und da war einer mit dabei,

0: einen Soßenspritzer abbekommen, denn Deke Tellares Ausgleichstreffer war das erste Gegentor bei dieser WM. Den Spaniern wird's egal sein, sie stehen zum ersten Mal seit 16 Jahren wieder in einem WM-Halbfinale. Und sie haben Mikel Merino, der bestimmt auch schon weiß, was er am Dienstagabend gegen Frankreich vorhat.
1: Und Sie haben SR3 mit Summer Holiday. Jetzt sommerliche Stimmung verbreitet Cliff Richard um 6:10. Guten Morgen.

großer Song von Genesis. Hier ist SR3. Er gilt als krebsfrei nach einer Lungenoperation. Barry Manilow. Das hört man gerne. Ist auf dem Weg der Besserung. Drücken wir die Daumen, dass da alles wieder einigermaßen gut wird. Und er ist so ein Stehaufmännchen, muss man sagen. Er hat jetzt schon gesagt, komm, ich mach weiter. Was soll das irgendwie? Man braucht auch Struktur. Und deswegen geht's für Barry Manilow mit der musikalischen Arbeit auch weiter. Hier ist SR3 mit Can't Smile Without You.

0: In Freisen ist es heute mit 31 Grad noch am kühlsten. In Ensheim werden es 33 Grad und in Völklingen schwitzen wir bei satten 35 Grad. Wohlgemerkt sind das die Schattentemperaturen. Es gibt einen mäßigen Nordostwind heute, der bringt zwischendurch ein paar frische Böen, aber man muss trotzdem sagen, die Abkühlung wird sich in Grenzen halten. Das Saarlandwetter gleich mehr nach den SR-Info-Nachrichten um 6.
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2: 6 Uhr. Viele Unternehmen in Deutschland investieren nichts mehr. Das geht nach Zeitungsberichten aus einer neuen Studie des Instituts der deutschen Wirtschaft hervor. Für SR Info berichtet Sabine Rieker.
3: Demnach verzichtet aktuell jedes fünfte Unternehmen komplett auf Investitionen. Die Gründe dafür sind laut der Umfrage vor allem hausgemacht. Für die Studie wurden knapp 1000 Unternehmen aus verschiedenen Branchen befragt. Als wichtigste Hürde nennen die Firmen die hohen Arbeitskosten, zu viel Regulierung, hohe Steuern und teure Energie. Laut den Studienautoren, deren Ergebnisse der Welt am Sonntag vorliegen, spiegeln diese Befunde vor allem strukturelle Probleme des Standorts Deutschlands wider. Das Institut der deutschen Wirtschaft spricht von der längsten Investitionsschwäche in Deutschland.
2: In den Waldbrandgebieten im Süden Spaniens suchen die Einsatzkräfte nach über 20 Vermissten. Nach Angaben der Regionalregierung in Andalusien sind mindestens 12 Menschen ums Leben gekommen. Sie wurden demnach in ihren Fahrzeugen entdeckt. Über 500 Einsatzkräfte versuchen weiterhin, eine Ausbreitung des Brandes zu verhindern. Die Löscharbeiten werden allerdings durch hohe Temperaturen und starken Wind erschwert. Wegen der Trockenheit steigt auch in Deutschland das Waldbrandrisiko. In weiten Teilen des Saarlandes gilt die zweithöchste Warnstufe. Die Polizei warnt vor einer neuen Welle von Betrugsversuchen durch Schockanrufe und falsche Polizeibeamte im Saarland. Demnach hat es gestern bereits über 30 solcher Versuche gegeben. SR-Reporterin Lea Kielnecker.
4: Die meisten Fälle hat die Polizei im Landkreis Saarlouis registriert. In einem Fall waren die Täter auch erfolgreich. Im Raum Lebach übergab eine ältere Frau Wertgegenstände im unteren fünfstelligen Bereich. Nach Angaben der Polizei handelte es sich in diesem Fall um einen klassischen Schockanruf. Die Täter behaupteten, dass eine angehörige Person des Opfers einen schweren Unfall verursacht hätte und drängten die Frau zur Übergabe der Wertgegenstände. Die Polizei rät dazu, bei solchen Anrufen keine persönlichen Daten preiszugeben, sofort aufzulegen und die 110 anzurufen.
2: Der 44-jährige Häftling, der am Mittwoch bei einem Ausgang in Schmelz geflohen war, ist wieder in Haft. Nach Angaben der Polizei ist er gestern Nachmittag selbst wieder in die Justizvollzugsanstalt in Saarbrücken zurückgekehrt. Der Mann war am Mittwoch während eines Besuchs bei seiner Schwester geflohen. Er war 2011 wegen Mordes zu einer 15-jährigen Freiheitsstrafe verurteilt worden. Spanien hat das Halbfinale der Fußball-Weltmeisterschaft erreicht. Die Mannschaft gewann das Viertelfinalspiel gegen Belgien gestern Abend mit 2:1. Hendrik Lückhoff.
5: Die Spanier kassierten zwar ihr erstes Gegentor im Turnier, gewannen aber dank eines späten Treffers trotzdem mit 2:1. Der Europameister war dominant und holte am Ende einen verdienten Sieg. Dem Siegtreffer durch Merino in der 88. Minute war aber ein Torwartfehler vorausgegangen. Belgiens Ersatztorhüter Senne Lammens, der für den verletzten Stammkeeper Thibaut Courtois eingewechselt worden war, ließ einen Ball nach vorne abprallen. Im Halbfinale trifft Spanien am Dienstag auf Frankreich. Heute Abend gibt's ab 23 Uhr das Viertelfinalduell zwischen Norwegen und England. Ab 3 Uhr kommende Nacht spielen Argentinien und die Schweiz gegeneinander.
2: Die 7. Etappe der Tour de France hat der belgische Radprofi Tim Merlier gewonnen. Der 33-Jährige setzte sich nach 175 Kilometern von Ajet-Mau nach Bordeaux im Massensprint durch. Die Deutschen Max Kanter und Phil Bauhaus wurden Vierter bzw. Sechster. Das gelbe Trikot des Gesamtführenden trägt weiter der Slowene Tadej Pogacar. Das waren die Nachrichten mit Linda Grothold. 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
0: Heute brennt die Sonne von früh bis spät im Saarland. Wir haben bei uns kaum eine Wolke, knackig heiße 30 bis 35 Grad. Passen Sie auf sich auf bei diesem heißen Wetter. Trinken Sie über den Tag verteilt viel Wasser. Auch wenn Sie noch keinen Durst verspüren, verziehen Sie sich, wenn es irgendwie geht, in den Mittagsstunden am besten komplett in den Schatten oder nach drinnen oder gehen Sie gar nicht direkt in die Sonne. Kappe, Mütze, Sonnenbrille und Sonnencreme sind heute sehr wichtig.
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0: Wir schauen auf die Straßen, sehen da nicht viel, keine Meldungen über Verkehrsstörungen. Ich wünsche eine gute Fahrt.
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0: Ein Sommersong jetzt für Sie hier auf SR3 zum frühen Samstag, der 1975 tatsächlich im Sommer rausgekommen ist. Es hat aber tatsächlich bis in den Herbst gedauert, bis das Ding ein Hit war. Casey and the Sunshine Band, that's the way I like it. Ich bin Frank Hofmann, I like it.
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0: Heute ist ein ganz besonderer Tag, dieser Samstag hier auf SR3, weil wir senden am Vormittag von 9 bis 12 live vom Webenheimer Bauern, Handwerker und Bauernmarkt. Das ist das Herzstück des Webenheimer Bauernfestes, das gestern gestartet ist. Unser Reporter Freaky Jörn hat für uns da schon mal die Geisterbahn getestet und das unter verschärften Bedingungen.
1: Wir versuchen jetzt ein seriöses Interview während der Geisterbahnfahrt zu machen. Was sind bisher die Besonderheiten?
2: Da kommt einer um die Ecke.
3: Einige Neuheiten, wie zum Beispiel hier die Geisterbahn, in der wir jetzt gerade sitzen.
1: Und am Ende steht der Fotograf, wir sind durchgekommen. Julian, vielen Dank. Ich habe kein Wort verstanden, was du erzählt hast, aber es war wunderschön. Für dich auch das Schien.
4: War wunderschön.
5: Könnte man jeden Morgen machen.
0: Frank. Das Fest geht noch bis Montag übernächster Woche und heute SR3 live vom Handwerker- und Bauernmarkt, das Herzstück des Webenheimer Bauernfestes von 9 bis um 12. Darauf eine Hymne. So beginnt All You Need Is Love von den Beatles. SR3, guten Morgen.

0: Ganz große Hymne von Marius Müller-Westernhagen hier auf SR3. Guten Morgen, es ist 6.18 Uhr.
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0: Die ganzen Sommerferien über gibt's von uns Ausflugstipps für Saarland und für die Umgebung. Vielleicht können Sie ja noch ein paar Ideen gebrauchen. Und dazu gehört das Museum für Mode und Tracht in Nohfelden. Rosel Böhmer leitet dieses Museum und bei ihr lernt man auch, woher viele Redewendungen kommen.
2: Also wir haben da ein Männerhemd und der Mann hat damals keine Unterhose getragen, sondern die zwei Zippel miteinander verschränkt und da kommt der Ausspruch her, mach dir nicht ins Hemd.
0: Ah, und auch die Hosen von früher haben Redewendungen hervorgebracht.
2: Hinne in der Nähe vom Schlitz sind zwei Taschen und da hat man das Geld drin aufgehoben. Und daher kommt der Ausdruck, der sitzt auf seinem Geld. Heute sagt man, ihre Geizhals. Aber früher hat man es wirklich dort aufgehoben.
0: Von Nohfelden rüber nach Weißkirchen. Auch das ist ein Tipp aus unserer Tour de Kultur. Der mechanische Musiksalon von Klaus Meyer.
3: All diese Dinge müssen ganz vorsichtig gehandelt werden, weil das ist alles Feinmechanik.
4: Das ist ein Vorgänger von CD und MP3-Player. Eine Ariosa. Denn hier legen wir keine CD, keine Schallplatte und auch keine Kassette ein.
3: Genau wie bei Schallplatten, jeder hat seine Lieblingstitel. So hatte man damals diese Metallringe mit den Titeln, die man halt am liebsten gehört hat.
0: SR3-Reporter Lukas Baumann, er war im mechanischen Musiksalon. Da kostet der Eintritt übrigens 30 Euro. Für weitere Personen wird es günstiger, aber muss man halt einkalkulieren. Und für unsere Kollegin Jill Kalmes ging es mit der Tour de Kultur bergab. Und zwar so richtig. Im Schiefermuseum in Luxemburg.
5: Nach rund 370 Treppenstufen kommen wir schließlich unten auf minus 42 Metern an. Eine riesige Kammer mit einem unterirdischen See. Die Fotos, die ich hiervon gesehen hatte, waren schon schön, aber...
6: Es ist etwas anderes hier zu stehen eigentlich. Mit dem Klang der Tropfen, die Sicht, die in die Weite geht und den Hall.
0: Und dem leuchtend blau angestrahlten Wasser bei Tobias Gieb im Schiefermuseum in Luxemburg. Kann man sich im Internet anschauen auf sr3.de oder Sie bestellen genau dort unser Heft zum Mitnehmen für die Buchsetasche.
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Vom Kirchenlied zum Welthit, kann man hier sagen. Vom Gospelgesang, von den Songs hat sich Benny King inspirieren lassen. Tief spirituell der Mann. Und dann hat er dieses Lied hier gemacht und das wurde zum Welthit. Stand by me. Benny King jetzt hier auf SR3. Es ist gleich 7.28 Uhr. Einen schönen guten Morgen. Schönen Samstag für Sie.

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1: Um ganz genau 6:30 Uhr, 6:30 Uhr. Linda Grothold ist da. Guten Morgen.
2: Guten Morgen. Weniger Investitionen. Nach einer Umfrage des Instituts der Deutschen Wirtschaft verzichtet jedes fünfte Unternehmen vollständig auf Investitionen. Als wichtigste Gründe nennen sie hohe Arbeits- und Energiekosten, Bürokratie und die Steuerbelastung. Suche nach Vermissten. In den Waldbrandgebieten im Süden Spaniens werden mehr als 20 Menschen vermisst, mindestens 12 weitere kamen ums Leben. Die Löscharbeiten in der Provinz Almeria werden durch hohe Temperaturen und starken Wind erschwert. Schockanrufe im Saarland. Wie die Polizei mitteilte, gab es gestern bereits über 30 solcher Betrugsversuche, vor allem im Kreis Saarlouis. In einem Fall waren die Täter erfolgreich. Im Raum Lebach übergab eine ältere Frau Wertgegenstände im unteren fünfstelligen Bereich. Grenzüberschreitende Zusammenarbeit. Wird in den Krankenhäusern von Forbach, Saargemünd oder St. Avold ein Schlaganfall festgestellt, werden die Patienten zukünftig auf den Saarbrücker Winterberg gebracht. Das Klinikum hat dafür eine Spezialversorgung. Wildvogel-Auffangstation nimmt wieder Tiere auf. Wie die Station in Püttlingen dem SR mitteilte, hat sich die Situation nach der Hitzeperiode entspannt. Einzige Ausnahme bleiben Mauersegler. Hier seien die Kapazitäten weiterhin ausgeschöpft. Und Spanien feiert. Die spanische Fußballnationalmannschaft setzte sich im WM-Viertelfinale gegen Belgien mit 2:1 durch. Heute Abend treffen Norwegen und England aufeinander. In der kommenden Nacht spielt Argentinien gegen die Schweiz.
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1: Ein heftiges Sommerwochenende steht ins Haus. Das ist wirklich sehr heiß. Und da muss man jetzt erstmal vor allen Wetterdaten sagen, bitte viel trinken über den Tag verteilt und nicht so heftig und fett in die Sonne gehen, wenn es nicht unbedingt notwendig ist. Sonnenmütze, Eincreme, Sonnenbrille und so, das ist Standardausrüstung dieser Tage. 30 bis 35 Grad heute. Knackig heiß, die Sonne brennt von früh bis spät, wir haben kaum eine Wolke. Noch am kühlsten mit 31 Grad bleibt's in Freisen. In Ensheim werden es um die 33 und in Völklingen schwitzen wir dann bei satten 35 Grad. Es gibt so einen mäßigen Nordostwind zwischendurch, paar frische Böen, aber naja, so eine richtige Abkühlung ist das natürlich auch nicht.
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1: Wir haben keine Meldungen über Verkehrsstörungen. Heute noch Blitzer auf der B269 neu und im Bereich Merzig. Die Ankündigung der Polizei. Ich wünsche Ihnen eine gute Fahrt.
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1: Mein Name ist Frank Hofmann, einen schönen guten Morgen. Und hier kommt ein Song, dessen Beginn ich so mag, weil der so, wie soll ich sagen, so anschwillt. Hören Sie mal bei Al Stewart on the Border. Das geht ganz langsam los, und dann auf dem Klavier und dann steigert sich das und dann, oh, oh. So, damit starten wir in den Samstag. Kommen Sie gut raus.

0: Back in the High Life again. Steve Winwood haben Sie hier auf SR3 am frühen Samstagmorgen, 6.41 Uhr haben wir es. Runder Ball, grüner Rasen, weiße Linien. Klingt erstmal nach Fußball-WM.
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0: Wir reden aber über Tennis heute Morgen mit Yannick Schwarz aus dem Frühsport-Team. Grüß dich, Yannick. In Wimbledon haben wir nämlich immerhin noch eine deutsche Beteiligung im Gegensatz zur WM. Ach so, und der Zverev spielt.
2: In diesem Moment ist es passiert. Alexander Zverev hat es geschafft und sein erstes Finale in Wimbledon erreicht.
3: Ja, jetzt ist dieser Moment natürlich schon ein bisschen her, circa 14 Stunden, um genau zu sein. Und trotzdem, Alexander Zverev steht nach seinem Sieg bei den French Open in Paris jetzt im nächsten Finale bei einem Grand Slam Turnier. Letztes Jahr ist er noch in der ersten Runde rausgeflogen, jetzt im Finale und das auch relativ souverän, muss man sagen. Gestern im Halbfinale musste er gegen den 23-jährigen Briten Arthur Frey ran. Dementsprechend waren da auch wirklich 15.001 Engländer gegen ihn. Frey steht in der Weltrangliste auf Platz 114, also die Favoritenrolle lag bei Zverev. Der wird er dann auch gerecht. Im ersten Satz hat er noch so ein paar Problemchen, gewinnt den erst im Tiebreak. Satz 2 und 3 sind dann schon deutlicher. Und damit steht Zverev als erster Deutscher seit Boris Becker 1995 im Herrenfinale von Wimbledon. So richtig darüber freuen kann er sich aber noch nicht.
4: Also ich bin im Finale, ich habe das Turnier noch nicht gewonnen. Deswegen bin ich natürlich sehr glücklich, im Finale zu sein, aber das Turnier geht weiter. Und am Sonntag ist das größte Match.
0: Weiß man denn schon, wer im Finale sein Gegner sein wird?
3: Ja, im zweiten Halbfinale haben gestern dann noch der Weltranglisten-Erste Jannik Sinner und Rekord-Slam-Sieger Novak Djokovic gegeneinander gespielt. Sinner da mittlerweile natürlich der Favorit und er setzte sich dann auch durch mit 6-4, 6-4 und nochmal 6-4, das Match auch in 3 Sätzen gewonnen. Also doch schon eine sehr souveräne Leistung von ihm.
0: Also das Finale dann am Sonntag, Sinner gegen Zverev. Wie schätzt du es ein?
3: Ja, Zverev ist für mich wirklich momentan in der Form seines Lebens, kann man schon so sagen, hat nach dem French Open-Sieg auch genug Selbstvertrauen im Rücken. Also wenn er Sinner schlagen könnte, dann am Sonntag. Andererseits, und das ist wirklich ein großes Andererseits, die letzten 9 Duelle, also wirklich 9 zwischen den beiden, gegen alle an Sinner. Sinner ist auch der Titelverteidiger in Wimbledon, die Nummer 1 der Welt, also für mich trotzdem der klare Favorit. Trotzdem kriegt Zverev auch etwas Unterstützung am Sonntag. Bundeskanzler Friedrich Merz hat sich nämlich angekündigt.
0: Ach guck.
4: Ich habe mit ihm kurz gesprochen und er hat gesagt, er kommt mit seiner Frau. Wenn jetzt irgendwie kurzfristig was passiert in Europa, dann wahrscheinlich nicht, aber...
0: Ja. Guck mal, wenn der Fritz im März kommt, kann ja nichts mehr passieren, oder?
3: Ja, da hoffen wir mal, dass auch kurzfristig einfach mal nichts passiert in Europa, oder?
0: Genau, und dass das läuft am Sonntag. Der Frühsport mit Yannick Schwarz, 6.44 Uhr.

0: SR3, guten Morgen, 7:10. Gestern Abend sind die Nachrichten auf unseren Handys aufgeploppt. Seit nunmehr fast 9 Stunden dauert eine Geiselnahme in Berlin. Meine Kollegin Helena Dahler ist vor Ort. Was weiß man denn bisher?
1: Seit 22 Uhr gestern Abend hat ein Mann eine Frau in seiner Gewalt hier in diesem Supermarkt. Ein Polizeisprecher hat mir um kurz nach 5 Uhr gesagt, dass man mit dem Geiselnehmer in Kontakt steht und dass das eben bis jetzt andauert. Viel mehr ist bisher nicht zu erfahren, auch nicht, ob die Frau zufällig einfach eine der letzten Kundinnen des Supermarkts gewesen ist. Der schließt nämlich regulär um 22 Uhr. Oder ob es eine Vorgeschichte zwischen Täter und Geisel gibt.
0: Wie ist die Lage heute früh bei Ihnen in Berlin?
1: Polizei und Feuerwehr und Rettung sind hier mit vielen Fahrzeugen und Personen vor Ort. Die Straße hier in diesem Wohngebiet ist gesperrt. Ich konnte vor einer Stunde einige Polizisten in Vollmontur mit Helm und Maschinenpistolen sehen, die an der Supermarkttür standen. Im Supermarkt brennt Licht. Das sind aber alles Beobachtungen aus der Ferne. Die Medienvertreter, die sammeln sich hier an einer Kreuzung etwa 200 Meter vom Supermarkt entfernt und warten auf Informationen.
0: Eine Geiselnahme in einem Supermarkt in Berlin. Aktuelle Informationen waren das von Helena Dahler hier auf SR3.

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3: 7 Uhr. Viele Unternehmen in Deutschland investieren nichts mehr. Das geht aus einer Studie des Instituts der deutschen Wirtschaft hervor, über die die Zeitung Welt am Sonntag berichtet. Demnach verzichtet aktuell jedes fünfte Unternehmen komplett auf Investitionen. Als wichtigste Gründe nennen die Firmen hohe Arbeits- und Energiekosten, zu viel Bürokratie und hohe Steuern. Das Institut der deutschen Wirtschaft spricht von der längsten Investitionsschwäche in Deutschland. Im Süden Spaniens kämpfen weiter mehr als 500 Einsatzkräfte gegen einen großen Waldbrand. Außerdem wird nach Vermissten gesucht. Nach Behördenangaben gelten in der Provinz Almería mehr als 20 Menschen noch als vermisst. Für SR Info Anna Mund.
4: Neue Brandherde im Nordwesten des Brandgebiets hätten weitere Evakuierungen erforderlich gemacht. Das teilte der andalusische Regionalminister für Katastrophenschutz am Freitag mit. Der Minister erklärte, das Feuer sei weiterhin komplex und weise mehrere aktive und besonders intensive Brandfronten auf. Begünstigt werde dies durch die ständig wechselnde Windrichtung. Gleichzeitig habe sich die Lage im Osten des Brandgebiets verbessert. Dort sei es den Einsatzkräften gelungen, das Vordringen der Flammen in Richtung Autobahn zu stoppen. Bei dem in der Nacht zu Freitag ausgebrochenen Brand sind 12 Menschen ums Leben gekommen. Das Feuer hat inzwischen rund 4000 Hektar Buschland verbrannt. Die Brandursache ist bislang ungeklärt.
3: Belgien will ab Mai 2027 eine Pkw-Maut einführen. Wie die belgische Nachrichtenagentur Belga berichtet, haben sich die drei Regionen Flandern, Wallonien und Brüssel darauf geeinigt. Elektroautos sollen demnach 90 Euro im Jahr kosten. Für Autos mit Verbrennungsmotor werden bis zu 125 Euro fällig. Außerdem sind Kurzzeittarife geplant für einen Tag bis zu 2 Monaten. Im Saarland ist es gestern zu mehr als 30 Telefonbetrugsversuchen gekommen, vor allem im Landkreis Saarlouis. Das haben die Polizei und das saarländische Innenministerium mitgeteilt. In einem Fall seien die Täter erfolgreich gewesen. Laut Polizei wurden Wertgegenstände im unteren fünfstelligen Bereich übergeben. Innenminister Joost warnte davor, sich am Telefon unter Druck setzen zu lassen. Die Täter nutzten insbesondere das Sicherheitsbedürfnis älterer Menschen aus. Im Klinikum Saarbrücken auf dem Winterberg ist eine neue Vereinbarung zur grenzüberschreitenden Schlaganfallversorgung unterzeichnet worden. Wird in den Krankenhäusern von Forbach, Saargemünd oder St. Avold ein Schlaganfall festgestellt, werden die Patienten auf den Winterberg gebracht. SR-Reporterin Lisa Huth.
5: Im Klinikum Saarbrücken werden sie stabilisiert. Hier gibt es auch eine Spezialversorgung, die es sonst im Saarland nur in Homburg und Püttlingen gibt. Nach 48 Stunden kehren die Patienten dann wieder in ihre ursprünglichen Krankenhäuser zurück. Bei der letzten Vereinbarung zur Nuklearmedizin in Saargemünd haben die Saarländer profitiert. Bei diesem geht es um die Lothringer. Großer Rahmen ist das MOSAR-Abkommen. Da hieß es, demnächst stünden Vereinbarungen in der Augenmedizin und der Neuropsychiatrie an. Großes Ziel ist, dass demnächst jeder seinen Arzt oder das Krankenhaus wählen kann, wie er will, ob diesseits oder jenseits der Grenze.
3: In Losheim am See ist gestern Weltkriegsmunition gesprengt worden. Die Polizei hatte sie in der Wohnung eines 44-Jährigen gefunden. Da ein sicherer Abtransport nicht möglich war, mussten Spezialisten die Munition kontrolliert sprengen. Der Mann hatte zuvor bei einer privaten Feier mehrmals mit einer Schreckschusspistole in die Luft geschossen. Daraufhin durchsuchten die alarmierten Polizisten seine Wohnung. Spanien hat das Halbfinale der Fußball-Weltmeisterschaft erreicht. Die Mannschaft gewann das Viertelfinalspiel gegen Belgien mit 2:1 und spielt damit kommenden Dienstag im Halbfinale gegen Frankreich. Das waren die Nachrichten mit Linda Grothold. 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
6: Von den Temperaturen her wartet ein heftiges Wochenende auf uns. Heute bis 35 Grad, knackig heiß. Die Sonne von früh bis spät, kaum eine Wolke. Und die Temperaturen in den nächsten Tagen, die klettern noch ein bisschen höher. Da sprechen wir gleich noch drüber. Ich bin jetzt schon ein bisschen hitze geplagt, allein vom drüber sprechen. Also auch dran denken, über den Tag verteilt viel Wasser trinken, wenn Sie draußen sind, auch mal ein schattiges Plätzchen aufsuchen. Mütze, Sonnencreme, Sonnenbrille, alles mitnehmen, das passt dann schon.
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6: Wir haben keine Meldungen über Verkehrsstörungen, jetzt um kurz nach 7 an diesem Samstagmorgen. Aber die Mitteilung, es gibt Blitzer. Und zwar im Laufe des Tages auf der B269, sagt die Polizei, und im Bereich Merzig.
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6: Mit Frank Hofmann, herzlich willkommen, einen schönen Samstag.
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0: Zehntausende Menschen werden auch in diesem Jahr wieder hingehen zum Webenheimer Bauernfest. Das dauert noch bis Montag der übernächsten Woche und das Herzstück des Ganzen ist das ist der Markt, der Webenheimer Handwerker- und Bauernmarkt. 60 Stände, viel Bio, Spezialitäten aus dem Bliesgau, Landmaschinen, Tiere, alles da. Und wir auch von SR3, wir sind nämlich live von diesem Markt zwischen 9 und 12, unsere Sendung SR3 am Vormittag. Wir sind dort bei Ihnen, wo das Leben spielt und wo die Hitze tobt.
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0: Auch in Webenheim wird es heute muckelig warm, Martin Daume.
2: Ja, und in Webenheim gibt es ja auch ein riesiges Zelt und dieses Zelt wurde ja eigentlich mal angedacht für schlechtes Wetter, also regnerisches, kühles Wetter. Das Gegenteil ist der Fall, also in Webenheim im Bliesgau zum Bauernfest heute hitzige, saharaartige Temperaturen aus dem Südwesten, im Südwesten 30 bis 35 Grad, aber es gibt frische Böen. Also der Wind muss ein bisschen den Druck über uns ausgleichen, deswegen wirklich Vorsicht heute und in den kommenden Tagen, die Waldbrandgefahr steigt von Tag zu Tag ernsthaft. Also wir haben jetzt schon fast die höchste Stufe. Durch den Wind wird das Ganze nochmal gefährlicher. Also 16 Sonnenstunden heute. Wer eine Wolke sehen will, wird sie vergeblich suchen. Es ist wirklich heute ungestörtes, sonniges Wetter. 16 Sonnenstunden. Mehr ist auch gar nicht astronomisch möglich. In der Nacht kühlt es ein bisschen ab, 20 bis 14 Grad. Es ist eine 2 vor der 0. Das heißt, es geht schon wieder in Richtung tropische Nacht. Und auch morgen und in den Tagen danach sehen wir immer eine 3. Also wir haben Temperaturen 32 bis 36 Grad. Wir haben die Hitze jetzt im Südwesten. Morgen wird es auch nochmal lebhaften Ostwind geben, viele Sonnenstunden. Und dieses sonnige, super heiße, aber trockene Wetter wird sich fortsetzen. Ich habe ja schon erzählt gestern und in den Tagen davor, es wird nicht so anstrengend werden, weil es eben nicht feuchteste Luft, sie ist trocken. Aber eine Hitzewelle, die dritte in diesem Jahr.
0: Tja, das hatten wir so auch noch nie. Also ich kann mich zumindest nicht so dran erinnern. Martin, ich danke dir vielmals. Mach dir auch ein schönes Wochenende.
2: Und viel Spaß bis bald. In Webenheim. Ciao.
0: Dankeschön.

0: SR3, einen schönen guten Morgen, schönen Samstag für Sie. In 3 Tagen ist französischer Nationalfeiertag. Das wurde auch schon gefeiert, vorgefeiert, gestern in Saarbrücken beim Bal Populaire, dem Fest für die deutsch-französische Freundschaft. Das war schon die 21. Ausgabe. Der Regionalverband Saarbrücken hat es organisiert mit der Vereinigung französischer Staatsbürger im Saarland. SR3-Reporterin Jill Kalmes war dabei mit Musik, mit guter Laune und der ein oder anderen Überraschung.
1: Die Bierbänke im Saarbrücker Schlossgarten sind gut gefüllt. Auf der Tanzfläche schunkeln die Leute zu Tönen von Façon Charlotte, die den Abend musikalisch eingeleitet haben, natürlich mit französischen Chansons. Begrüßungsworte gab es von der Direktorin des Regionalverbands, Dr. Caroline Lehberger.
2: Der Bal Populaire bringt Menschen zusammen, schafft Begegnungen und erinnert uns daran, wie wertvoll ein gutes Miteinander ist.
1: Das zeigt zum Beispiel die Geschichte von Gabriele. Sie und ihr Mann haben vor 20 Jahren hier ein Pärchen kennengelernt und die Freundschaft hält bis heute.
3: Das war reiner Zufall. Wir haben uns zusammengesetzt und als wir gingen, waren wir, als hätten wir uns jahrelang schon gekannt und haben uns fast jedes Jahr hier immer wieder getroffen.
4: Und das ist jetzt Tradition?
3: Das ist Tradition, ja. Und die pflegen wir auch gerne.
1: Wie wertvoll die Verbindung zwischen Deutschland und Frankreich sein kann, zeigt auch die Geschichte von Manfred. Er ist gerade dabei, Mitglied eines Vereins aus Forbach zu werden, der sich für den Erhalt von traditionellen Rezepten einsetzt.
5: Ich lerne sehr viel über das Essen, weil ich habe noch nie so gut gegessen, wie seit ich in dieser Gruppe bin. Ich lerne sehr viele schöne Ausdrücke auf Französisch, die man so, wenn man im Business Französisch ist, eigentlich gar nicht braucht. Und für mich ist das ein Fortbildungsprogramm, was französische Kultur angeht und französische Geschichte angeht.
1: Jérôme Spinoza, der französische Generalkonsul im Saarland, hatte noch eine besondere Überraschung im Gepäck. Janine Luck, Präsidentin der Vereinigung französischer Staatsbürger im Saarland und SR3-Unterhaltungschef Susanne Wachs, wurden beide für ihr Engagement mit der Médaille du Traité de l'Élysée geehrt.
6: Et en fait, cette médaille, elle symbolise, elle.
1: Die Medaille steht symbolisch für alle, die sich dafür eingesetzt haben, unsere Länder einander näher zu bringen. Mit Musik von Les Baladins und reichlich Bewegung auf der Tanzfläche ist der Abend dann ausgeklungen. Und ganz am Schluss gab es noch ein großes Feuerwerk.
0: Der Bal Populaire, gestern gefeiert in Saarbrücken. Jill Kalmes war auch da, hat die Stimmung für uns ein bisschen eingefangen. 7:25 Uhr, guten Morgen.

0: Voilà.
1: Voilà. 7.30 Uhr, halb acht.
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1: Linda Grothold ist da. Guten Morgen.
3: Guten Morgen. Weniger Investitionen. Nach einer Umfrage des Instituts der deutschen Wirtschaft verzichtet jedes fünfte Unternehmen vollständig auf Investitionen. Als wichtigste Gründe nennen sie hohe Arbeits- und Energiekosten, Bürokratie und die Steuerbelastung. Suche nach Vermissten. In den Waldbrandgebieten im Süden Spaniens werden mehr als 20 Menschen vermisst. Mindestens 12 weitere kamen ums Leben. Die Löscharbeiten in der Provinz Almeria werden durch hohe Temperaturen und starken Wind erschwert. Belgien plant Pkw-Maut. Einem Medienbericht zufolge soll sie ab Mai kommenden Jahres eingeführt werden. Elektroautos sollen demnach 90 Euro im Jahr kosten. Für Autos mit Verbrennungsmotor werden bis zu 125 Euro fällig. Schockanrufe im Saarland. Wie die Polizei mitteilte, gab es gestern bereits über 30 solcher Betrugsversuche, vor allem im Kreis Saarlouis. Im Raum Lebach übergab eine ältere Frau Wertgegenstände im unteren fünfstelligen Bereich. Grenzüberschreitende Zusammenarbeit. Wird in den Krankenhäusern von Forbach, Saargemünd oder St. Avold ein Schlaganfall festgestellt, werden die Patienten zukünftig auf den Saarbrücker Winterberg gebracht. Das Klinikum hat dafür eine Spezialversorgung. Und Spanien feiert. Die spanische Fußballnationalmannschaft setzte sich im WM-Viertelfinale gegen Belgien mit 2:1 durch. Heute Abend treffen Norwegen und England aufeinander. In der kommenden Nacht spielt Argentinien gegen die Schweiz.
1: Linda, danke schön.
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1: Nochmal richtig heiß heute an diesem Samstag. Die Sonne brennt von früh bis spät. Wir haben kaum eine Wolke. Knackig heiße 30 bis 35 Grad. Am kühlsten, also wenn man da von kühlen Temperaturen sprechen kann, ist es noch in Freisen mit 31 Grad, Ensheim 33, Völklingen satte 35 Grad. Es gibt einen mäßigen Nordostwind, der bringt zwischendurch ein paar Böen, aber das ist ja auch keine richtige Abkühlung.
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1: Im Landkreis Saarlouis auf der B268 zwischen Schmelz und Lebach hat es einen Wildunfall gegeben. Da ist mit Behinderungen zu rechnen. Bitte vorsichtig ranfahren. Und aktuellen Blitzer, der Herbert meldet nämlich einen Blitzer auf der A8 Ausfahrt Dillingen Richtung A6. Dankeschön fürs Durchgeben. Hier ist die Nummer für, wenn was ist, 0800 700 8000. Gute Fahrt.
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1: 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Wer heute rausgeht, muss echt ein bisschen gucken, dass man vielleicht nicht so ganz in der prallen Hitze sitzt. Der Obst- und Gartenbauverein Walpershofen macht heute sein Sommerfest. Die fangen erst heute Nachmittag um 17 Uhr an. Ist vielleicht gar nicht so verkehrt. Haben da auch ein Zelt stehen und Tische und so weiter. Wenn man sich da am Zelt so außen hin setzt, dann kriegt man noch so ein bisschen vom Luftzug was mit, was auch die Hitze dann ein bisschen reduziert. Und ja, da wird natürlich auch Wasser angeboten, dass man da immer zwischendurch was trinken kann. Auf dem Platz hinter der Kelter, glaube ich, heißt das. Genau, viel Spaß bei eurem Sommerfestchen. Ich bin Frank Hofmann, hier ist SR3. Wir spielen gleich Robbie Williams und das hier ist Dr. Hook. When You're in Love with a Beautiful Woman. Ein Klassiker in SR3. Guten Morgen.

0: 2000er, da lief's gut, Anfang der 2000er für Robbie Williams. Da war unter anderem dieses Lied ganz vorne. Feel. Es ist 20 vor 8.
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0: Heute von Sigrun Welke-Holtmann von der Evangelischen Kirche.
2: Allein in den letzten 2 Stunden hätte ich 3 Bilder von mir machen lassen können. Okay, sie wären nur in Schwarz-Weiß gewesen, wobei ich das eigentlich mag. Aber es wären Blitzerfotos gewesen. Und die sind nicht gerade die schönsten. Grobkörnig sowieso. Ich habe nur wenige von ihnen, aber bei diesen schaue ich eher erschrocken aus der Wäsche. Blitzerfotos, da denke ich an Abzocke und Freiheitsberaubung. Mein Auto könnte so viel mehr. Und die Straße ist doch ausnahmsweise mal frei. Die Beschränkung also eigentlich völlig sinnlos. Ich bin richtig in Rage, schon am frühen Morgen, und könnte meinen Fuß noch etwas mehr auf das Gaspedal drücken. Doch da fällt mir ein, dass ich eigentlich in den Urlaub fahre. Dass ich gar nicht rasen muss. Eigentlich möchte ich mit meiner Familie nur gut ankommen und wünsche das auch allen anderen. Und dafür ist es eigentlich wichtig, dass sich alle an die Regeln halten. Den nächsten Blitzer, den sehe ich mit anderen Augen. Fast wie einen Engel am Straßenrand, der mit seinen blitzenden Augen darauf achtet, dass keiner zu schnell fährt und mich daran erinnert, dass ich meinen Urlaub eigentlich genießen kann. Ich wünsche allen, die in diesen Tagen in den Urlaub fahren oder unterwegs sind, dass sie entspannt sind und ihre Fotos selber machen, schön bunt oder schwarz-weiß, wie sie wollen. Kommen Sie gut an.

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2: 9 Minuten bis um 8. 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Guten Morgen.

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9: 8 Uhr. Die Kommunen kritisieren das gestern beschlossene Sparpaket der Bundesregierung bei den Gesundheitsausgaben. Der Deutsche Landkreistag warnt, Krankenhäuser und Rettungsdienste könnten dadurch stark belastet werden. Aus der SR-Nachrichtenredaktion Carina Deves.
10: Landkreistagspräsident Brötel sagte den Funke-Zeitungen, viele Landkreise und Städte müssten schon heute Milliarden aufbringen, um ihre Kliniken vor der Insolvenz zu bewahren. Ab dem nächsten Jahr drohten weitere Belastungen. Auch im Rettungsdienst drohten Finanzierungslücken, die die Versorgung verschlechtern könnten. Mit dem Sparpaket will die schwarz-rote Koalition die gesetzlichen Krankenkassen entlasten und weitere Beitragserhöhungen verhindern. Dafür sollen etwa Kliniken, Arztpraxen und Apotheken weniger Geld bekommen. Für Versicherte bedeutet die Reform unter anderem höhere Zuzahlungen für Medikamente.
9: Die USA erhöhen den Druck auf den Iran. Nach Angaben von Regierungsbeamten fordert Washington, dass Teheran die freie Schifffahrt in der Straße von Hormuz garantiert. Ansonsten gäbe es schwere Konsequenzen. Was das konkret bedeutet, wurde nicht gesagt. Außerdem kündigte US-Präsident Trump an, den Iran im Fall eines Attentats auf ihn vollständig zerstören zu lassen. Medien hatten vorher gemeldet, der israelische Geheimdienst habe die US-Regierung über einen konkreten iranischen Plan zur Ermordung Trumps informiert. Der US-IT-Konzern Apple hat eine Klage gegen den ChatGPT-Hersteller OpenAI eingereicht. Das Unternehmen wirft dem Konkurrenten vor, Firmengeheimnisse gestohlen zu haben, um den eigenen Einstieg in das Hardware-Geschäft zu beschleunigen. Dabei im Fokus zwei ehemalige Apple-Mitarbeiter, die inzwischen für OpenAI tätig sind. Sie sollen unter anderem interne Dateien heruntergeladen und Lieferantendaten entwendet haben. OpenAI wies die Vorwürfe zurück. Viele Unternehmen in Deutschland investieren nichts mehr. Das geht aus einer Studie des Instituts der deutschen Wirtschaft hervor, über die die Zeitung Welt am Sonntag berichtet. Demnach verzichtet aktuell jedes fünfte Unternehmen komplett auf Investitionen. Als wichtigste Gründe nennen die Firmen hohe Arbeits- und Energiekosten, zu viel Bürokratie und hohe Steuern. Das Institut der deutschen Wirtschaft spricht von der längsten Investitionsschwäche in Deutschland. Die zentrale Wildvogelauffangstation in Püttlingen nimmt wieder Wildvögel auf. In den vergangenen Wochen hatte es wegen Überlastung einen Aufnahmestopp gegeben. SR-Reporterin Sarah Sassou.
11: Von morgens bis abends werde gefüttert, um die Küken und Jungvögel soweit aufzupäppeln, damit sie schließlich ausgewildert werden können. Meisen, Zaunkönige, Turmfalken, Krähen würden derzeit versorgt. Die Situation habe sich nun entspannt und Wildvögel könnten wieder gebracht werden. Anders verhalte es sich mit Mauerseglern. Wenn es zu warm ist, überhitzen deren Nester und sie springen raus. Sind sie am Boden, dann können sie ohne menschliche Hilfe nicht überleben. Allerdings sind die Kapazitäten für diese Vogelart in der Station weiterhin ausgeschöpft. Die Pflege sei sehr aufwendig, es fehle an freiwilligen Helfern, so die Stationsleitung. Sie würden dringend gesucht. Vorkenntnisse sind nicht notwendig. Wer Interesse habe, werde geschult.
9: Ein Forscherteam der Universität des Saarlandes hat ein Verfahren entwickelt, um aus Urin und Asche Rohstoffe zu gewinnen. Nach Angaben der Uni gehören dazu unter anderem Calcium, Stickstoff und Phosphor. Diese Stoffe könnten unter anderem in der Landwirtschaft als Düngemittel oder in der Medizin eingesetzt werden. Aktuell wird das Verfahren der Gruppe von der Saar-Uni noch nicht in der Praxis eingesetzt. Spanien hat das Halbfinale der Fußball-Weltmeisterschaft erreicht. Die Mannschaft gewann das Viertelfinalspiel gegen Belgien mit 2:1 und spielt damit kommenden Dienstag im Halbfinale gegen Frankreich. Das waren die Nachrichten mit Linda Grothold. 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
12: Heiß und noch heißer. Heute von früh bis spät Sonne bei uns im Saarland, kaum eine Wolke, knackig heiße 30 bis 35 Grad. Und Martin Daumen sagt, die Nächte kühlen auch jetzt nicht so wirklich ab.
13: In der Nacht kühlt es ein bisschen ab, 20 bis 14 Grad. Es ist eine 2 vor der 0, das heißt, es geht schon wieder in Richtung tropische Nacht. Und auch morgen und in den Tagen danach sehen wir immer eine 3. Also wir haben Temperaturen 32 bis 36 Grad. Eine Hitzewelle, die dritte in diesem Jahr.
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12: Unser neuester Blitzer auf der A8 Saarlouis Richtung Luxemburg in Höhe Dillingen-Mitte. Vielen Dank fürs Durchgeben. Wer noch irgendwo ein Blitzer steht, der schon länger da steht, sagen Sie gerne nochmal, dass er immer noch da steht unter 0800 700 8000. Dankeschön dafür und eine gute Fahrt.
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12: 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Einen schönen Samstag für Sie.
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0: aus Bietigheim. Das ist eine Bandschmiede in Baden-Württemberg. Camouflage und auch Pur kommen dort her aus Bietigheim. Love is a Shield. Hier ist SR3, 8.12 Uhr ist es. Die Hälfte der Viertelfinals bei der Fußball-WM ist gespielt, liegt hinter uns. Seit gestern Abend wissen wir, dass die bereits qualifizierten Franzosen im ersten Halbfinale am Dienstag auf Spanien treffen. Die mussten allerdings gestern schon auch ein bisschen kämpfen, Hendrik Lückhoff.
1: Es war ein dominanter Auftritt der Spanier, die trotzdem lange ihre Mühe mit Belgien hatten. Ein Torwartfehler des eingewechselten belgischen Ersatztorwarts Senne Lammens führte dann zum entscheidenden Tor durch Merino kurz vor Schluss. Spanien bekommt es im Halbfinale mit Frankreich zu tun. Heute Abend ab 23 Uhr treffen im Viertelfinale Norwegen und England aufeinander. Es ist auch das Duell der Stürmerstars. Englands Harry Kane traf bislang 6-mal bei dieser WM, einmal weniger als Norwegens Erling Haaland. Im letzten Viertelfinale dieser WM will die Schweiz mit einem Sieg zum ersten Mal in ihrer Geschichte ein WM-Halbfinale erreichen. Das Duell gegen Titelverteidiger Argentinien beginnt kommende Nacht deutscher Zeit um 3 Uhr.
0: Verrückt, dass wir da schon fast in der Schlussphase angekommen sind bei der WM. Es ging doch eben erst los. Morgen früh wissen wir dann also, welche Mannschaften das zweite Halbfinale bestreiten. Und übrigens, fürs große Endspiel am Sonntag, also es gäbe noch Tickets.
1: Also wer noch kurz entschlossen zum Endspiel nächste Woche Sonntag will, der muss schon tief in die Tasche greifen. Die FIFA hat in ihrem offiziellen Shop nochmal über 1000 Karten eingestellt, unter anderem der Kategorie 2. Die kosten fast 6500 Euro pro Ticket. Kategorie 2 klingt sehr gut, die Plätze sind allerdings im Oberrang. Ein paar etwas günstigere sind auch noch zu haben, mindestens 5000 Euro muss man aber schon hinlegen. Und nach oben hin gibt's ja ohnehin kaum Grenzen. Ein paar Plätze der Kategorie 1 und im VIP-Bereich sind auch noch frei für bis zu rund 60.000 Euro.
0: Ei, Schnäppchen, mach mir zwei. Dankeschön. Hendrik Lückhoff, unser WM-Reporter, SR3 ist hier. Guten Morgen, 7:45.

0: Eine große Party, also bei jeder großen Party läuft dieser Song von Spider Murphy Gang, Skandal im Sperrbezirk. Hier ist SR3, guten Morgen. Und eine große Party gab es gestern auch am Saarbrücker Schloss. Na, was wurde da gefeiert? Die deutsch-französische Freundschaft. In ein paar Tagen ist nämlich bei unseren französischen Nachbarn Nationalfeiertag. Und da gab es schon mal vorab gutes Essen, reichlich zu trinken und ganz viel Musik. Hören Sie mal, so war die Stimmung gestern. Klingt nach guter Stimmung. Und SR3-Reporterin Jill Kalmes, die gestern auf dem Fest unterwegs war, hat mal rumgefragt.
1: Der Bad Belair, das ist einfach gepflegte Gastlichkeit. Das sind total nette Menschen, die ich auch sonst nirgendwo anders sehe. Freue ich mich sehr. Hier oben ist einfach eine Stimmung zum Wohlfühlen, zum Genießen. Also nur empfehlenswert.
2: Ich war schon ganz oft hier, ja. Ich bin Stammgast auf dieser Veranstaltung. Meiner Meinung nach eines der schönsten Feste überhaupt im Saarland.
3: Das Fest macht halt Spaß, schöne Musik. Man kann tanzen, einfach gute Laune.
4: Also ich habe jetzt erstmal was gegessen, fühle mich gut. Bin jetzt hier in netter Bekleidung im Gespräch und gehe mir jetzt gleich was zu trinken holen. Und dann sehen wir mal weiter, wie der Abend verläuft. Wir warten natürlich aufs Feuerwerk und auf die Fallschirmspringer.
0: Die Fallschirmspringer, ein Highlight. Die waren übrigens zu dritt. Einer hatte die deutsche Flagge, einer die französische und der letzte kam mit der Europafahne runtergesegelt. Und als krönenden Abschluss gab es dann noch kurz vor 23 Uhr in Saarbrücken zum Bal Populaire ein großes Feuerwerk. Applaus dafür! Und die Blues Brothers Band, der Klassiker. Everybody needs somebody to love. 8:23 Uhr ist es, SR3 am Samstag. 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

0: 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Achtung bitte für die A1 Saarbrücken Richtung Trier zwischen Riegelsberg und Holz. In beiden Richtungen Personen, die Steine auf die Fahrbahn werfen. Steinewerfer auf der A1 Saarbrücken Trier zwischen Riegelsberg und Holz. Bitte Vorsicht auch in der Gegenrichtung. Es wird 8.30 Uhr.
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0: Linda Grothold ist im Studio. Guten Morgen.
2: Guten Morgen. Kritik an Gesundheitsreformen. Der Präsident des Deutschen Landkreistags Brötel sagte, die Kommunen müssten schon heute Milliarden aufbringen, um ihre Kliniken vor einer Insolvenz zu bewahren. Weniger Investitionen. Nach einer Umfrage des Instituts der deutschen Wirtschaft verzichtet jedes fünfte Unternehmen aktuell vollständig auf Investitionen. Als wichtigste Gründe nennen sie hohe Arbeits- und Energiekosten, Bürokratie und die Steuerbelastung. Wildvogelauffangstation nimmt wieder Vögel auf. Die Station in Püttlingen hatte in den vergangenen Wochen wegen Überlastung einen Aufnahmestopp verhängt. Jetzt kann sie wieder Vögel wie Zaunkönige, Krähen oder Meisen versorgen. Die Wildvogelauffangstation in Püttlingen sucht außerdem noch freiwillige Helfer. Und Spanien im Halbfinale der Fußball-WM. Die Mannschaft gewann im Viertelfinale gegen Belgien mit 2:1. Heute Abend treffen Norwegen und England aufeinander. In der kommenden Nacht spielt Argentinien gegen die Schweiz.
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0: 30 bis 35 Grad heute die Temperaturen. Es wird wieder knackig heiß. Die Sonne von früh bis spät. Wir haben keine Wolke, kaum eine Wolke. Ich glaube, das ist wirklich heute ein Himmel, der, an dem man die Wolken suchen muss. Es bleibt in Freisen mit 31 Grad noch relativ kühl. Ensheim 33, Völklingen satte 35 Grad. Dazu ein Nordostwind, der zwischendurch zwar ein paar Böen bringt, aber das ist jetzt auch nicht die große Abkühlung. Auch in der Nacht nicht. Es geht zwar stellenweise bis auf 14 Grad runter. In anderen Orten bleibt es aber auf 20 Grad Niveau. Das ist dann schon eine tropische Nacht. Der Sonntag bringt 35 Grad, Montag 36, Dienstag, Mittwoch ebenfalls 36 Grad. Da gibt es dann eine kleine Chance auf Schauer oder auch Gewitter.
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0: Hier nochmal die Meldung von der A1 Saarbrücken Trier. Steinewerfer zwischen Riegelsberg und Holz. Bitte Vorsicht, in beiden Richtungen Personen werfen Steine auf die Fahrbahn, meldet uns die Polizei. Unsere neuesten Blitzer, also einer ist es zumindest auf der A8 Saarlouis Richtung Luxemburg in Höhe Dillingen-Mitte. Ich wünsche Ihnen eine gute Fahrt und wenn noch irgendwo ein Blitzer auftaucht, geben Sie gerne kurz eine Nachricht unter 0800 700 8000.
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0: Das ist der Beginn vom Wochenende. Ein heißes Wochenende mit SR3 und mit Show Wadi Wadi. Ich bin Frank Hofmann.
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0: SR3 am Samstagmorgen. Wir kommen zu Ihnen raus, wir gehen raus, wir besuchen Orte im Saarland, wir gehen auf Feste, wir gehen auf Märkte. Und gerade läuft das Webenheimer Bauernfest und heute gibt es dort den traditionellen Handwerker- und Bauernmarkt. In Webenheim im Biosphärenreservat Bliesgau, Kamm Bachmann und Freaky Jahren sind heute vor Ort. SR3 Markttag heißt das Ganze, live aus Webenheim von 9 bis um 12. Kam, wie geht's euch? Ist schon schön warm bei euch vor Ort? Ja, wo ist denn die Carmen? Ich suche gleich nochmal nach der Carmen. Im Webenheim ist vielleicht...
1: Ja, da sind sie.
0: Ach, da ist sie.
1: Entschuldige.
0: Carmen, was ist los? Ich dachte, wir wollten mal gucken, ob irgendein Stecker noch nicht drin ist. Aber da bist du ja, Carmen.
1: Jetzt sind wir drin, genau. Ich musste das Mikrofon noch aufmachen. Ich bin ja normalerweise gewöhnt bei so Situationen, dass das quasi aus dem Ü-Wagen passiert. Und jetzt habe ich aber hier mein eigenes Pult. Ab 9 klappt es, ich verspreche es.
0: Okay.
1: Also, es war meine Schuld, das wollte ich noch sagen. Es ist auf jeden Fall hier schon richtig warm. Ich könnte es auch darauf schieben, ne? Hat man ein bisschen die Sonne.
0: Es ist die Hitze.
1: Also, es gibt hier ziemlich viele sonnige Areale. Das kann man jetzt nicht anders sagen. Aber, Jörn, es gibt auch viel Schatten, oder?
2: Es gibt ultra viel Schatten. Also, wenn ich da links von uns drin gucke, da fängt dieser Markt an, der Handwerkermarkt. Und der ist richtig schön schattig und da läuft man über eine kühle Wiese. Und rechts von uns, da sind die Pferde, die Schafe, die Ziege. Also, ländlicher geht kaum.
1: Den hat man auch irgendwie so Schatten gebaut. Also da sind so Sonnensegel, wo sich die Tiere drunter verkriechen können. Genau.
2: Aber Sonne haben wir trotzdem auch.
1: Sonne haben wir auf jeden Fall auch. Und wenn man jetzt noch so abgesehen von diesem wunderschönen Markt hier auf der Wiese ist, hinter uns ein Riesenrad, das gar nicht so super riesig ist. Vielleicht würde ich mich sogar auch drauf trauen.
2: Ja, gucke mal. Also ich will da heute auf jeden Fall noch hoch. Es sind 20 Meter, ich habe mich schon mal ein bisschen schlau gemacht. Und da beginnt das Webenheimer Bauernfest. Aber heute fangen wir jetzt erstmal an mit dem Handwerker- und Bauernmarkt in Webenheim. Und jetzt geht's hier so langsam ach los. Ne? Die ganze Ständchen wäre befüllt und hier tobt gleich der Bier.
1: Genau, ich sehe, da hinten werden kühle Getränke gerade aus dem Kühlwagen bereitgestellt. Also kommen Sie gerne, um 10 Uhr ist hier offiziell eröffnet. Wir stehen zwischen Riesenrad und der Reiterklause,
2: genau,
1: der Reithalle. Kommen Sie gern vorbei.
0: Kamm Bachmann, Freaky Jörn in Webenheim vom Handwerker- und Bauernmarkt. Dankeschön. Ihr seid allerdings schon ab 9 dort, auch wenn es um 10 offiziell dort schon losgeht mit dem Markttag hier auf SR3. Wir senden live von dort. Danke euch beiden. 8:42 Uhr haben wir es jetzt. Guten Morgen.

für den SR3 mit dem besten Verkehrsservice für das Saarland, die B41 in Höhe Wiebelskirchen. Da kommt eine aktuelle Meldung rein im Landkreis Neunkirchen. Gefahr durch Gänse auf der Fahrbahn. Irgendwie auch für Gänse auf der Fahrbahn. Aber so einen kleinen Samstagmorgenausflug auf einer Landstraße, wer kann es den Leuten schon verdenken?

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SR3 am Samstagmorgen gerade. Sind im Saarland wohl wieder viele Telefonabzocker am Werk? Was im Landkreis Saarlouis passiert ist, das hören Sie jetzt in den SR-Info-Nachrichten um 9 hier auf SR3.

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10: 9 Uhr. Die Kommunen kritisieren das gestern beschlossene Gesundheitssparpaket der Bundesregierung. Krankenhäuser und Rettungsdienste würden zusätzlich belastet, warnt der Deutsche Landkreistag. Dessen Präsident Brötel sagte den Funke-Zeitungen, insbesondere die Landkreise und Städte müssten schon heute Milliarden aufbringen, um ihre Kliniken vor der Insolvenz zu bewahren. Die Länder hätten ihre Interessen im Bundesrat nicht ausreichend durchgesetzt. Das Reformpaket soll die gesetzlichen Krankenkassen ab dem nächsten Jahr entlasten und weitere Beitragserhöhungen verhindern. Dafür sind unter anderem Einsparungen bei Kliniken, Arztpraxen und Apotheken geplant. Außenminister Wadefuhl sieht Hinweise, dass im Ukraine- und im Iran-Krieg bald Verhandlungen möglich werden könnten. Im Tagesspiegel spricht er sich dafür aus, jetzt ernsthaft zu versuchen, beide Konflikte beizulegen. Aus Berlin Markus Sambale.
11: Außenminister Johann Wadefuhl verweist darauf, dass die Gewalt in beiden Kriegen zuletzt sichtbar zugenommen hat. Doch das muss Verhandlungen nach seiner Einschätzung nicht ausschließen. Im Gegenteil, der Außenminister vermutet ein militärisches Phänomen, nämlich das letzte Aufbäumen, bevor man in Verhandlungen geht. Die jüngsten Angriffe Russlands und des Iran zeitlich rund um den NATO-Gipfel seien sicher kein Zufall gewesen, sondern hätten eine vermeintliche Stärke demonstrieren sollen, sagt Wadefuhl im Tagesspiegel. Keiner der beiden Konflikte werde auf dem Schlachtfeld entschieden, sondern am Verhandlungstisch. Und der CDU-Politiker fügt hinzu, je eher, desto besser für die Menschen.
10: In einem Supermarkt in Berlin hat ein Mann eine Geisel genommen. Wie die Polizei mitteilte, hat der Täter gestern Abend um 22 Uhr eine Frau in seine Gewalt gebracht und sich im Geschäft verschanzt. Man sei mit dem Täter in Kontakt. Der Supermarkt im Bezirk Tempelhof-Schöneberg wurde weiträumig abgesperrt. Ein Spezialeinsatzkommando ist vor Ort. Bei der Bundesnetzagentur gehen deutlich mehr Beschwerden über verlorene, verspätete oder beschädigte Briefe und Pakete ein. Wie die Behörde meldet, waren es im ersten Halbjahr dieses Jahres über 35.700 Beschwerden. Im Vorjahr waren es im gleichen Zeitraum knapp 23.000. Die meisten Fälle betreffen die Deutsche Post und DHL. Beschwerden können inzwischen allerdings einfacher gemeldet werden. Die Zahlen sind deshalb nur eingeschränkt vergleichbar. Die Staatsanwaltschaft Saarbrücken ermittelt gegen einen ehemaligen Pfarrer des Bistums Trier wegen des Verdachts des Besitzes von jugendpornografischem Material. Die Behörde bestätigte jetzt entsprechende SR-Informationen, wonach die Vorwürfe gegen den 82-Jährigen eher zufällig bekannt geworden sind. SR-Reporter Thomas Gerber.
3: Ein Notarzteinsatz führte Anfang des Monats zu den Ermittlungen. Nachbarn hatten den 82-Jährigen längere Zeit nicht mehr gesehen und Rettungskräfte alarmiert. Der ehemalige Pfarrer wird aktuell stationär behandelt in seiner Wohnung in einer nordsaarländischen Gemeinde. Aber wurde nicht nur er, sondern auch mehrere jugendpornografische Bilder aufgefunden. Sie lagen offen herum. Bei einer Hausdurchsuchung wurden weitere Fotos und Datenträger sichergestellt, die nun ausgewertet werden müssen. Der 82-Jährige ist nach Informationen der Opferhilfeorganisation Missbit einschlägig bekannt. Mitte der 1990er Jahre sei er wegen des Missbrauchs von Schutzbefohlenen, unter anderem während Jugendfreizeiten in Deutschland und der Schweiz, zu einer Bewährungsstrafe verurteilt worden.
10: Im Saarland ist es gestern zu mehr als 30 Telefonbetrugsversuchen gekommen, vor allem im Landkreis Saarlouis. Das haben die Polizei und das saarländische Innenministerium mitgeteilt. In einem Fall seien die Täter erfolgreich gewesen. Laut Polizei wurden Wertgegenstände im unteren fünfstelligen Bereich übergeben. Innenminister Joost warnte davor, sich am Telefon unter Druck setzen zu lassen. Das waren die Nachrichten mit Linda Grothold. 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
12: Heute brennt die Sonne von früh bis spät. Wir haben kaum eine Wolke am Himmel über dem Saarland und wir erreichen knackig heiße 30 bis 35 Grad.
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12: Bitte Vorsicht im Landkreis Neunkirchen, B41 Höhe Wiebelskirchen, da sind offenbar Gänse unterwegs, auch auf der Fahrbahn. Und im Landkreis Merzig-Wadern zwischen Losheim am See und Mettlach Behinderungen nach einem Wildunfall. Unser neuester Blitzer auf der A8 Saarlouis Richtung Luxemburg in Höhe Dillingen-Mitte. Kommen Sie gut an, wenn irgendwas ist auf Ihrer Strecke, geben Sie kurz eine Nachricht. Wir freuen uns, wenn Sie 0800 700 8000 anrufen.
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12: Und jetzt geht's raus nach Webenheim im Biosphärenreservat Bliesgau zum Handwerker- und Bauernmarkt.
13: 28 Grad im Schatten hier auf der SR3-Bühne zwischen Riesenrad und Reithalle. Mein Name ist Carmen Bachmann. Ich freue mich, wenn Sie heute Morgen vorbeikommen. Und auch Ricky Jörn ist unterwegs. Der sucht im Moment gerade die Schafe.

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1: Silbermond hier auf SR3 Saarlandwelle. Und SR3 ist zu Gast in Webenheim auf dem Bauern- und Handwerkermarkt. Das Webenheimer Bauernfest, das ist wirklich was, was bleibt, was es schon seit vielen Jahren gibt. Da wollen wir nachher drüber sprechen. Im Moment verschaffen wir uns noch so ein bisschen einen Überblick, was es hier alles gibt. Ich habe vorhin gesagt, Freaky Jörn ist unterwegs zu den Schafen. Jörn, du hast dich ein bisschen verlarvt, oder? Jörn, hier.
2: Hallo, hallo.
1: Hallo, da bist du.
2: Ich habe ein bisschen den Überblick verloren. Also da ist alles nur kein Schäf. Gemäue.
3: Gemäue.
2: Gemäue. Also, das sieht ja schon klasse aus. Sie sind gerade bei Ihr Stand auf der Bauer. Ja. Was bietet Sie denn alles an? Viel Holz?
3: Holz, das ist Holz aus alten Weinfässern. Das nennt man fast Dauben.
2: Aha.
3: Eiche.
2: Wo sind Sie denn her?
3: Aus Zerf. Das ist schon Rheinland-Pfalz.
2: Macht nichts.
3: Wir wohnen am Äquator. Da steht ein großes Schild, Saarland 500 Meter, letzte Möglichkeit zum Wenden.
2: Wir zwei verstehen uns, ich merke schon. Was ist denn das, was der Kunde doch gerade hochhält?
3: Das ist eine, nennt man eine Burgfackel.
2: Nur kurz beschreibe.
3: Das ist eine Fassdaube mit einer Lampe dran und auch oben ein Glas, nennt man eine Fassdaube, hängt man dann so auf.
2: Ja, ungefähr ja, fast ein Meter Brett, ja?
3: Ja, ja, das ist 80 Zentimeter.
2: Schön. Und da hat man dann noch so all die Türklingel.
3: Klingeln dran gemacht.
2: Das wird mir ja gefallen.
3: Das ist halt eben für Flaschen zu öffnen. Und da fällt der Deckel da unten rein.
2: Machen Sie das hauptberuflich, oder?
3: Nee, ich bin Rentner, lange Rentner. Schon 10 Jahre Rentner.
2: Also Carmen, und das ist nicht der endliche Stand. Da geht ein nahtloser Übergang zu Körbe, die jetzt gerade hier auch noch geflochten werden. Neben dran geht es weiter mit Marmelade, Gewürze, Liköre. Also ganz, ganz buntes Treibe. Chef, die habe ich noch nicht entdeckt. Die suche ich jetzt noch ein bisschen.
1: Okay, jetzt hast du auch gerade so ein bisschen angefangen zu bitzeln. Also du bist so ein bisschen aus dem Empfang weggegangen. Aber man hat noch alles gut gehört. Dann hoffen wir, dass du die Schafe gleich findest. Der SR3-Markttag heute in Webenheim.

0: Monkey's Theme hier auf SR3 Saarlandwelle. Heute vom SR3 Markttag. Wir sind in Webenheim auf dem Bauernfest, wo gleich um 10 Uhr der Bauern- und Handwerkermarkt eröffnet wird. Einer der Organisatoren, Matthias Schlotterbeck, ist zu mir gekommen. Guten Morgen.
1: Hallo, guten Morgen.
0: Wie geht's Ihnen denn? Sind Sie mit allem fertig? Können Sie langsam entspannen oder ist es immer noch Stress?
1: Wir sind mit allem fertig. Es war sehr stressig. Ging um 5 Uhr heute Morgen los. Die ersten Aussteller kamen um 5.30 Uhr und die Nacht war kurz, so viel kann man sagen.
0: Okay, dafür sehen Sie fresh aus. Ich muss bei Bauernmarkt an Michel aus Lönneberger denken, wo die einmal im Jahr zum Viehmarkt gefahren sind und dann dort Kühe und Schweine gekauft haben. Das ist aber hier die Tradition nicht.
1: Nee, die Tradition vom Bauernfest rührt aus 1921 her und wurde damals von Bauern gegründet. Das waren schwierige Zeiten für die Landwirte in der Zeit, ähnlich wie heute. Die haben sich hier getroffen zum Protest. Und aus diesem Protest ist irgendwann das Fest entstanden. Da kam ein Bierzelt dazu, man hat dann protestiert und Bier getrunken. Und so hat sich das entwickelt. Und außerdem kam der Pferdesport dann auch dazu. Das heißt, die Landwirte hatten ja damals ihre Felder mit Pferden bestellt und die kamen dann auch hierher und dann haben die Wettrennen gemacht mit den Pferden und drauf gewettet, wer das schnellste Pferd hat.
0: Jetzt gibt es in diesem Jahr oder gibt es auch hier bei Ihnen immer so eine Rinderschau und eine Stutenschau. Da hinten sind die Schafzüchter, der Jörn suchte ja schon seit einer geraumen Weile. Wie kam das denn und ist das heute, hat das nur so Showcharakter, dass man gucken kann oder werden da auch tatsächlich noch Geschäfte gemacht oder sowas?
1: Geschäfte werden zum Teil gemacht, aber das ist eher der Hintergrund. Wichtig ist, dass die Schafe und die Rinder und die Pferde hierher kommen zur Prämierung. Das heißt also, es wird nach dem Körperbau geschaut der Tiere, wie sie bei den Pferden die Gangarten wird geschaut und das wird eben prämiert. Es gibt Preise und bei der Rinderschau ist es die sogenannte südwestdeutsche Rinderschau. Also Einzugsgebiet ist von hier aus über Rheinland-Pfalz bis ins Rhein-Main-Gebiet sogar. Also viele Aussteller, die hierher kommen.
0: Wie ist es denn bei Ihnen im Organisationsteam? Sind Sie noch Landwirte? Sind Sie noch Bauern?
1: Ja, wir haben also durchaus Landwirte im Verein, Nebenerwerbslandwirte und der ganze Verein ist sehr mit dem Pferdesport und mit der Landwirtschaft verbunden.
0: Super, also kommen Sie gerne her hier auf das Webenheimer Bauernfest. Vielen Dank an Matthias Schlotterbeck und ich hoffe, wir gehen gleich zu den Schafen.

0: Allen O'Day. SR3 Saarlandwelle heute Markttag in Webenheim auf dem Bauernfest. Jörn hat die Schafe gefunden. Jörn.
1: Yay! Und ganz besondere Schafe. Ich bin jetzt hier bei der Claudia. Gemäue.
2: Gemäue.
1: Ach Gott, erzähl mal ganz kurz. Wir haben hier die Benny.
2: Genau.
1: Und die Benny meint eigentlich, es wäre ein Hund.
2: Jo.
1: Wie kommst du denn so dazu?
2: Also die Benny wurde von ihrer Mutter verstoßen.
1: Oh.
2: Und dann mussten wir sie mit heimnehmen. Ja. Und da war sie die erste Woche bei uns zu Hause mit den Hunden.
1: Das heißt, ich kann mit der auch wirklich spazieren gehen an der Leitung? Nee, wirklich?
2: Ja.
1: Darf ich mal die mal rausholen?
2: Ah, jo, klar. Ah, ja.
1: Carmen, ich komme gleich mal nach vorne mit dem Schäfchen.
0: Sehr schön, sehr schön. Bleib schon ein bisschen da. Bis gleich, ja.
1: Bis gleich.

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4: Es ist gleich 9:30. Linda Grothold ist da. Guten Morgen.
5: Guten Morgen. Kritik an Gesundheitsreform. Der Präsident des Deutschen Landkreistags Brötel sagte, die Kommunen müssten schon heute Milliarden aufbringen, um ihre Kliniken vor einer Insolvenz zu schützen. Durch die beschlossene Gesundheitsreform drohten weitere finanzielle Belastungen. Auch die Qualität des Rettungsdienstes sei gefährdet. Geiselnahme in Berlin beendet. Nach Polizeiangaben wurde der mutmaßliche Täter überwältigt. Der Mann hatte gestern Abend eine Frau in einem Supermarkt in seine Gewalt gebracht. Die Geisel wurde laut Polizei befreit. Ermittlungen gegen Ex-Pfarrer. In der Wohnung des 82-Jährigen im Nordsaarland fanden Rettungskräfte jugendpornografisches Material. Bei einer Hausdurchsuchung wurden weitere Fotos und Datenträger sichergestellt. Sie werden nun ausgewertet. Und Schockanrufe im Saarland. Wie die Polizei mitteilte, gab es gestern mehr als 30 solcher Betrugsversuche, vor allem im Kreis Saarlouis. In einem Fall waren die Täter erfolgreich. Im Raum Lebach übergab eine ältere Frau Wertgegenstände im fünfstelligen Bereich.
4: Linda, danke schön.
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4: Es ist heiß, es gibt kaum eine Wolke. Freising bekommt die 31 Grad heute. Ensheim im Mittelbereich mit 33 Grad in der Spitze und Völklingen satte 35 Grad. Das sind die Werte, die Spitzenwerte heute.
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4: Im Landkreis Neunkirchen in Ottweiler, da ist die Augasse gesperrt. Da hat es einen Unfall gegeben. Unsere neuesten Blitzer auf der A8 Saarlouis Richtung Luxemburg in Höhe Dillingen-Mitte und in Wiebelskirchen in der Schillerstraße. Gute Fahrt.
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4: Und zurück nach Webenheim zum Handwerker- und Bauernmarkt.
6: Mit Carmen Bachmann und mit Freaky Jörn. Genau, da ist er. Hier bei mir im Zelt, Freaky, sind es jetzt sogar nur noch 26,1 Grad. Und du bist beide scharf. Bis
7: das
6: gleich.
7: Geht doch.

0: Marquez hier auf SR3 Saarlandwelle. Wir sind heute zu Gast in Webenheim. Da ist im Rahmen des Bauernmarkts Bauern- und Handwerkermarkt. Der beginnt um 10, aber hier ist schon einiges los. Und vor allem werden hier jetzt schon Tiere prämiert. Morgen sind es die Rinder, übermorgen die Pferde und heute Morgen die Schafe. Freaky Jörn ist schon mit einem spazieren gegangen. Benny, das meint, es wäre ein Hund. Aber jetzt geht es um ganz andere Sachen, Jörn.
1: Jetzt bin ich hier umzingelt von Schafen und Ziegen. Und bei mir ist der erste Vorsitzende des Landesverband der Schaf- und Ziegehalter im Saarland. Habe ich schön auswendig gelernt, gell? Gemäue Steffen Uhl.
2: Gemäue.
1: Hallo, du bist schon ein bisschen länger jetzt hier auf der Bahn und du bist schon kräftig am Fuhrwerke. Sag mal ganz kurz, warum du heute Morgen da bist.
2: Also wir sind hier vom Landesverband jährlich unsere Ausstellung. Alle zwei Jahre haben wir unsere Landesschau. Das trifft dieses Jahr zu. Und wir sind extra früh auf der Beine, weil wir um 7 Uhr schon begonnen haben. Damit die Tiere nicht so lange der Hitze ausgesetzt sind.
1: Weil es immer wärmer gibt.
2: Genau, ja, okay. Genau.
1: Und ihr tun jetzt diese Schäfchen dahin, das sind Haufe Leute um so Gitter herum, die beurteilen die Schäf. Unter welche Kritikpunkte?
2: Ja, die werden beurteilt von zwei Preisrichter aus Rheinland-Pfalz. Das sind renommierte Schäfer, selbst Züchter.
1: Die kennen sich aus mit Schäf, ja?
2: Die kennen sich aus, genau. Und da werden die Tiere bewertet auf die Rassetypischkeit, das heißt die Zahnstellung muss passen, die Wolle sollte man gucken, dass die passt, weil Wolle ist ein ganz wichtiges Produkt.
1: Wenn die Zahnstellung, also ob das Schaf Überbiss hat oder?
2: Überbiss, Unabiss, das ist halt, das Schaf muss ja
1: auch Fresse kennen.
2: Ja, das ist ganz, ganz wichtig und das sind ganz, ganz gravierende Kriterien, wo man in der Zucht drauf achte, damit es den Tieren halt gut geht. Der Tierschutz begleitet uns überall und wenn die Zahnstellung nicht stimmt, das ist wie bei uns auch, dann können wir halt die Nahrung nicht so aufnehmen.
1: War heute Morgen schon so ein richtig schönes Schaf dabei, wo du gesagt hast, hier 10 von 10 Punkte.
2: Es gibt nur 9 Punkte, aber wir haben ein Tier, das hat die 9 erreicht. Das ist wirklich für Saarland, für uns immer spektakulär, wenn wir eigentlich ein kleines Land sind.
1: Welcher der Name noch von dem Schaf?
2: Suffolk. Die Rasse Suffolk, die habe ich auch bewertet, bei der Herdbauaufnahme auch mit 9 und habe es jetzt die 9 bestätigt bekommen. Das ist für mich immer Wohltat, wenn das andere Züchter auch so sehen.
1: Das ist schön. Guck mal, wie viel Leid das interessiert. Da kommen wir immer mehr. Wir sind auch nicht nur hier umringend von Schafe, sondern da geht es gleich weiter mit Ponys, Pferde, Ziege und Kamen. Ich gucke mich einfach bei den Tieren noch ein bisschen um, aber ich sehe, da geht es, glaube ich, gleich schon los mit dem Baurefecht und ich glaube, so ein Karussell, das lockt mich auch so ein bisschen.
0: 20 Meter Riesenrad. Ich bin sehr gespannt, Jörn. Genau. Und wir haben unseren Stand, unsere SR3-Bühne zwischen diesem Riesenrad und der Reithalle der Reiterklause. Kommen Sie gern vorbei. Um 10 Uhr wird der Markt offiziell eröffnet.

0: Earth, Wind and Fire hier auf SR3, feurig. Ja, das ist es schon die ganze Woche. Und das wird es auch noch länger bleiben.
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0: Hab hoffentlich jetzt Martin Daume. Guten Morgen, Martin.
2: Guten Morgen, grüße dich. Ich kann dich gut hören.
0: Super, das ist klasse.
2: Makellos wie der Himmel.
0: Ja, genau. Wir sind ja hier in Webenheim bei Blieskastel auf dem Bauernfest. Da ist heute Handwerker- und Bauernmarkt. Startet eigentlich so erst um 10 Uhr, aber es ist schon jede Menge los. Auf was müssen sich denn die Menschen hier einstellen, wettermäßig heute?
2: Auf große Hitze. Liebe Carmen, es wird bannig heiß heute, 30 bis 35 Grad, das ist ordentlich. Ich weiß nicht, im Zelt, habe ich eben gehört, hast du 26 Grad schon. Ja. Wahrscheinlich werden die Temperaturen ordentlich ansteigen. Es ist sehr trocken, die Luft, das ist für den Organismus ziemlich angenehm. Es ist nichts im Vergleich zu der letzten Hitzewelle Ende Juni, Anfang Juli, da war es ja unfassbar schwül, das haben wir jetzt nicht. Wir haben trockene Luft, aber starke Sonneneinstrahlung, das heißt, wir haben nicht nur Spaß mit der Sonne, wir haben auch ernste Themen, hohe Verdunstungen, Bodentrockenheit. Die Waldbrandgefahr ist sehr hoch und bleibt auch hoch in den nächsten Tagen. Die Pegelstände der Gewässer sinken, die Wassertemperaturen steigen und es wird auch zunehmend anstrengender für uns, auch in der trockenen Hitze, weil die Hitzewelle bleibt uns lange erhalten, diese dritte Hitzewelle. Das heißt, sie endet wahrscheinlich am Ende der kommenden Woche. Das heißt, bis Donnerstag haben wir zu tun mit Temperaturen weit in den 30ern, also morgen 34 Grad, am Montag 36, gleiches am Dienstag. Und am Donnerstag wird es dann wolkiger und schwüler. Und dann sind vielleicht auch die ersten Hitzegewitter unterwegs bei 32 bis 36 Grad. Und wie gesagt, dann ist es schwüler und dann wird es auch für den Organismus wieder anstrengender. Aber du oder ihr alle da, genießt mal diese trockene Hitze heute.
0: Auf jeden Fall, es gibt hier auch genug Schatten. Und du hast bis Ende der Woche jetzt das Wetter vorausgesagt. Genauso lang geht auch das Bauernfest. Da gibt es auch noch ein tolles Ballonglühen.
2: Prima.
0: Und dann hoffen wir mal, dass das Ballonglühen nicht in den Hitzegewittern untergeht. Dank dir, Martin. Tschüss, bis bald.
2: Gerne, viel Spaß, schönes Wochenende.
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0: sich dann geändert? Also da ist jetzt um die Uhrzeit schon richtig Treibe. War das schon immer so?
1: Ja gut, der Markt ist zwar nicht vom Anfang an vom Bauernfest, aber jetzt bestimmt schon seit 40 Jahren. Und der geht eigentlich immer gut bei Zeit los samstags. Ne? Samstags ist so, Samstagsmärkte, da wird mehr gekauft wie am Wochenende, also am Sonntagsmarkt. Sonntagsmarkt wird mehr gebummelt. Und also hier an dem Samstagmarkt geht es bei Zeit los und sage ich mal, wann die Ware ankommt, ist man bis 2 Uhr aus dem Deutsch.
0: Ich sehe gerade, ihr Werkstattverbrenner, ich wollte die gar nicht so lange auffahren. Ne? Ich bin gleich nochmal bei Ihnen, Carmen, und dann bin ich nochmal bei dir.
2: Jawohl, da hat jetzt gerade das Eismännchen bei uns angehalten. Gott sei Dank gleich die Nachricht, da haben wir ein bisschen Zeit.
0: Ich komme.

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7: 10 Uhr. Die USA erhöhen den Druck auf den Iran. Nach Angaben von Regierungsbeamten fordert Washington, dass Teheran die freie Schifffahrt in der Straße von Hormuz garantiert. Ansonsten gäbe es schwere Konsequenzen. Was das konkret bedeutet, wurde nicht gesagt. Außerdem kündigte US-Präsident Trump an, den Iran im Fall eines Attentats auf ihn vollständig zerstören zu lassen. Medien hatten vorher gemeldet, der israelische Geheimdienst habe die US-Regierung über einen konkreten iranischen Plan zur Ermordung Trumps informiert. Die Kommunen kritisieren das gestern beschlossene Sparpaket der Bundesregierung bei den Gesundheitsausgaben. Der Deutsche Landkreistag warnt, Krankenhäuser und Rettungsdienste könnten dadurch stark belastet werden. Aus der SR-Nachrichtenredaktion Carina Deves.
8: Landkreistagspräsident Brötel sagte den Funke-Zeitungen, viele Landkreise und Städte müssten schon heute Milliarden aufbringen, um ihre Kliniken vor der Insolvenz zu bewahren. Ab dem nächsten Jahr drohten weitere Belastungen. Auch im Rettungsdienst drohten Finanzierungslücken, die die Versorgung verschlechtern könnten. Mit dem Sparpaket will die schwarz-rote Koalition die gesetzlichen Krankenkassen entlasten und weitere Beitragserhöhungen verhindern. Dafür sollen etwa Kliniken, Arztpraxen und Apotheken weniger Geld bekommen. Für Versicherte bedeutet die Reform unter anderem höhere Zuzahlungen für Medikamente.
7: Belgien will ab Mai 2027 eine Pkw-Maut einführen. Wie die belgische Nachrichtenagentur Belga berichtet, haben sich die drei Regionen Flandern, Wallonien und Brüssel darauf geeinigt. Elektroautos sollen demnach 90 Euro im Jahr kosten. Für Autos mit Verbrennungsmotor werden bis zu 125 Euro fällig. Außerdem sind Kurzzeittarife geplant für einen Tag bis zu 2 Monaten. Die Staatsanwaltschaft Saarbrücken ermittelt gegen einen ehemaligen Pfarrer des Bistums Trier. Der 82-Jährige soll jugendpornografisches Material besessen haben. Zu den Ermittlungen kam es laut SR-Informationen nach einem Notarzteinsatz Anfang des Monats. Dabei seien in der Wohnung des Pfarrers im Nordsaarland mehrere jugendpornografische Bilder gefunden worden. Bei einer Hausdurchsuchung wurden laut Staatsanwaltschaft weitere Fotos und Datenträger sichergestellt. Sie werden nun ausgewertet. Der Beschuldigte war nach Angaben einer Opferhilfeorganisation einschlägig bekannt. Er sei bereits Mitte der 1990er Jahre wegen des Missbrauchs von Schutzbefohlenen, unter anderem während Jugendfreizeiten, zu einer Bewährungsstrafe verurteilt worden. Die 8. Etappe der Tour de France führt heute über 180 Kilometer von Périgueux nach Bergerac. Das gelbe Trikot des Gesamtführenden trägt weiter der Slowene Tadej Pogacar. Holger Gerska mit einem Ausblick.
9: Es ging in Pau und in Bordeaux mehr oder weniger geradeaus. Diesmal gibt es 92-Grad-Kurven auf den letzten 1200 Metern. Da werden andere Sprintertypen sicherlich eine Rolle spielen, die noch einmal antreten können aus dem Sprint heraus. Und es wird sicherlich sehr, sehr spannend werden. Vor 9 Jahren gab es eine identische Zielanfahrt. Da hat Marcel Kittel für einen deutschen Erfolg gesorgt. Max Kanter gehört nach Platz 2 und Platz 4 während dieser Tour definitiv zum Kreis der Favoriten. Und ihm fehlte nicht viel bislang, eine Etappe zu gewinnen. Vielleicht klappt das ja in Bergerac.
7: Der DFB hat offenbar erste Gespräche mit Jürgen Klopp über den Posten als Bundestrainer geführt. Laut Bild-Zeitung trafen DFB-Präsident Neuendorf und Bundesliga-Chef Watzke Klopp in den USA. Dabei soll es um einen möglichen Vertrag bis zur Fußball-WM 2030 gegangen sein. Zu klären ist unter anderem, was aus Klopps Vertrag bei Red Bull als Head of Global Soccer wird. Er läuft eigentlich bis 2029, müsste also aufgelöst werden, damit der DFB Klopp verpflichten kann. Zuletzt hieß es, Klopp solle aber Werbebotschafter für Red Bull bleiben. Das waren die Nachrichten mit Linda Grothold. 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
10: Es wird nochmal ein heißer Tag heute von Temperaturen um 31, 33 bis satten 35 Grad ist da die Rede. Wir haben einen mäßigen Nordostwind, der bringt ein paar frische Böen, aber so richtig viel Abkühlung ist es heute nicht.
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10: Der Landkreis Neunkirchen in Ottweiler, da ist die Augasse gesperrt. Dort hat es einen Unfall gegeben. Bitte fahren Sie vorsichtig ran. Und unsere neuesten Blitzer auf der A8 Saarlouis Richtung Luxemburg in Höhe Dillingen-Mitte und in Wiebelskirchen in der Schillerstraße. Klemmt's auf Ihrer Strecke, geben Sie gerne Bescheid. Eine kurze Nachricht unter 0800 700 8000. Dafür vielen Dank.
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10: Vom Webenheimer Handwerker und Bauernmarkt.
11: Mit Carmen Bachmann und
12: Ricky Jörn.
11: Und ich kann eine kurze Wetter-Mail durchgeben. Mobile Bühnenstudio 26,8 Grad.

0: Robert K. und Rosemarie. SR3, der Markttag hier in Webenheim auf dem Bauernfest. Und Tüki Jörn ist mal rübergegangen, nur so ein Stückchen weiter von dort, wo wir stehen. Wir stehen übrigens zwischen Riesenrad und Reithalle. Und da ist ein Kettensägenkünstler am Werk. Jörn, das klingt irgendwie eher so nur Akkuschrauber.
1: Ja, das ist auch nicht viel Gräser. Warte, ich wink dem mal kurz, damit der sieht, dass ich was vom will. Hallo, Maurice. Zieh mal kurz Gehörschutz aus. Gemäue, hallo.
2: Gemäue, servus.
1: Also, ich stehe jetzt hier schon seit 2 Minuten neben dir und ich stehe genauso aus wie du. Ich bin voll mit Sämehl. Danke auch dafür. Sag mal, heute Morgen, wie ich gekommen bin, um 5:30, war das noch ein richtig großer Baumstamm. Mittlerweile hat sich das verändert. Da fehlt schon ein bisschen was. Das geht in Richtung Bierflasche.
2: Man kann es vermuten. Also es wird ja immer heiser und so langsam grinne ich durch. Deswegen habe ich gedacht, komm, sorge ich doch mal für ordentlich Nachschub. Genau. Und ja, wird die dickste Dicke des Saarlands geschafft. Also richtig fette Urpilzflasche.
1: Aber sag mal, du hast jetzt doch die glänzt sehende Hand, wo du hast. Kannst du mal mit der Großdommer kurz, dass man mal den Unterschied hört?
2: Ja,
1: jetzt bist eh schon am Schwitzen. Da kannst du das Ding auch mal anmachen. Also um das ganz kurz zu beschreiben, neben dran hat der Maurice einen Stand mit schon fertigen Kunstobjekten. Von der Eule, Gardezwerge, Herzia, von 10 cm bis... Ah ja, oh ja.
0: Ah, okay, jetzt, ja. Jetzt.
1: Alles klar, Maurice, ich glaub das. Sag mal noch ganz kurz, wie lange machst du das dann schon?
2: Also seit circa 8 Jahren. Ich habe eine Ausbildung zum Forstwirt gemacht und ja, habe das so als kleines Hobby, weil der Hemm in der Werkstatt hat man halt nicht so viel Platz für große Bämsefälle. Und daher geht das so ganz gut.
1: Genau. Du bist aber vom Fach.
2: Jo, quasi, genau. Also deswegen, ich kann das, bin nur auch ziemlich gut drin, aber schaffe mittlerweile im Amt, das ist besser für meine Regel.
1: Hier neben dran an deinem Stand sind 2 Ladies, die verkaufen auch ganz gut. Und Eva kam eine von deiner Dame an und sagt, halt, stopp, ich bin die Managerin. Wer ist das dann?
2: Das war meine Mutter und das andere war meine Schwiegermutter. Das wäre
1: Familiebetrieb.
2: Genau.
1: So. Ja, es geht nichts ohne. Vielen Dank, Maurice. Ich will dich gar nicht länger aufhalten, weil die Bierflasche ist noch nicht ganz fertig.
2: Kommt noch ein bisschen, genau. Und dann am Schluss wird es städtisch. Aber das kommen wir halt nicht mehr hin. Aber die 2 Elemente für das städtisch, rechts, links, die machen wir heute noch.
1: Ey, dann halt ruf.
0: Genau, das kann man dann irgendwie so in den nächsten Tagen hier auf dem Bauernmarkt bzw. auf dem Webenheimer Bauernfest auch sehen. Wir senden heute live von unserem Bühnentrailer hier zwischen Reiterklause und Riesenrad und haben aber auch das mit dabei.
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0: Willie Nelson, zarte 93 Jahre alt, hat sein 79. Studioalbum auf den Markt gebracht. Und wenn man das mit 93 schafft, dann schafft man auch das 80. Dream Chaser heißt es. Wir hören heute den Titelsong daraus.

0: Die Fortunes hier auf SR3 Saarlandwelle, heute am SR3 Markttag. Es füllt sich hier schon die ganze Zeit, aber jetzt ist schon richtig was los. Seit 10 Uhr hat der Handwerker- und Bauernmarkt hier auf dem Webenheimer Bauernfest geöffnet. Zu mir gekommen ist jetzt Lars Schad, ist der Marktmeister, einer der Organisatoren. Schönen guten Morgen, Lars.
1: Guten Morgen zusammen.
0: Du organisierst hier alles so rundum, was jetzt so die Festwiese und so betrifft und auch das Ballonglühen. Das finde ich ja ganz besonders toll. Ich wusste gar nicht, dass ihr hier so viel Platz habt. Was macht ihr denn da?
1: Genau, also wir haben vor 3 Jahren mit dem Ballonglühen begonnen und da kommen dieses Jahr 10 Heißluftballons, die im Takt zur Musik ihre Brenner dann bedienen sozusagen. Und ja.
0: Eine richtige Choreografie mit Ballons. Wann ist das?
1: Das ist nächsten Samstag, ne, also heute in einer Woche, ab ungefähr 22 Uhr.
0: Okay, und den besten Ausblick darauf hat man wahrscheinlich vom Kloster im Blieskastel, habe ich vorhin gesehen, ne?
1: Ja, auch. Aber wir haben dieses Jahr auch unser Biergarten vom Festzelt so gebaut, dass wir direkt den Blick aufs Ballonglühen haben.
0: Richtig klasse. Es gibt auch ein Feuerwerk, das wahrscheinlich dann montags, ne?
1: Genau, am Abschluss haben wir nochmal ein Feuerwerk. Das ist auch, also ist unser Highlight eigentlich. Und ja, da direkt auf der Rennwiese bei uns, ja.
0: Also, wir haben vorhin schon gesprochen über die Rinderprämierung, die Stutenprämierung, die Schafprämierung war schon. Das ist das, was es mit dem Bäuerlichen so auf sich hat und dieser Bauernmarkt. Aber es gibt hier auch richtig Party. Hinter uns ist das Riesenrad.
1: Richtig, also wir haben knapp 58 Schausteller hier und einen super gefüllten Festplatz, wo wir immer jedes Jahr uns immer irgendwas Neues einfallen lassen. Und ja, ich hoffe, die Leute kommen dann. Ne? Also das ist schon immer schön. Ja.
0: Es sieht so aus, als würden die Leute kommen. Zumindest ist das mal im Moment so der Fall. Hier bei mir im mobilen Studio ist es auch noch angenehm kühl. Was sagst du?
1: Ja, momentan auf jeden Fall. Definitiv.
0: 27,5 Grad. Es geht hier auch hoch. Ich bin mit 26 gestartet, das muss ich sagen. Okay, Lars, dann wünsche ich euch viel Erfolg. Danke, dass du da warst.
1: Ja, vielen Dank euch auch, dass ihr hier seid. Und wir wünschen uns alle ein schönes Bauernfest. Und ja.
0: Genau, dass sie strömen. Kommen Sie hierher. Es ist wirklich, macht Spaß, hier zu sein und die Stimmung ist gut. 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
1: Um ganz genau 11:30 Uhr, 10:30 mit Linda Grothold.
2: USA drohen dem Iran. Laut Regierungsbeamten fordert Washington, dass Teheran die freie Schifffahrt in der Straße von Hormus garantiert. Sonst gäbe es schwere Konsequenzen. Zudem kündigte US-Präsident Trump an, den Iran im Fall eines Attentats auf ihn vollständig zerstören zu lassen. Kritik an Gesundheitsreform. Der Präsident des Deutschen Landkreistags Brötel sagte, die Kommunen müssten schon heute Milliarden aufbringen, um ihre Kliniken vor einer Insolvenz zu schützen. Durch die Gesundheitsreform drohten ihnen weitere finanzielle Belastungen. Ermittlungen gegen Ex-Pfarrer. In der Wohnung des 82-Jährigen im Nordsaarland fanden Rettungskräfte jugendpornografisches Material. Bei einer Hausdurchsuchung wurden weitere Fotos und Datenträger sichergestellt. Sie werden nun ausgewertet. Und DFB-Gespräche mit Klopp. Wie die Bild-Zeitung berichtet, haben sich Präsident Neuendorf und Bundesliga-Chef Watzke mit dem Wunschkandidaten für den Bundestrainerposten in den USA getroffen. Unter anderem soll es um einen Vertrag für Klopp bis zur Fußball-WM 2030 gegangen sein.
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1: Heute ist es noch mal richtig heiß, die Sonne von früh bis spät. Kaum eine Wolke ist zu sehen, die Spitzenwerte im Laufe des Tages. 30 bis 35 Grad in Webenheim beim Handwerker- und Bauernmarkt. Haben wir gehört, auf der grünen Wiese ist es noch angenehm. Dort heizt sich der Boden nicht so schnell auf.
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1: Im Landkreis Neunkirchen, Ottweiler, die Augasse ist gesperrt. Dort hat es einen Unfall gegeben. Und sie melden uns Blitzer, hier unsere neuesten, auf der A8 Saarlouis Richtung Luxemburg in Höhe Dillingen-Mitte und in Bibelskirchen in der Schillerstraße. Ich wünsche Ihnen eine gute Fahrt.
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1: Ich gebe zurück nach Webenheim zum Handwerker- und Bauernmarkt.
3: Und hier ist im mobilen Studio bei 27,6 Grad Carmen Bachmann und der Jörn. Ach, der ist unterwegs zur Festwiese. Den hören wir gleich.

0: ist Lightning hier auf SR3 Saarlandwelle. Heute ist Markttag. Wir senden live vor Ort aus Webenheim vom Webenheimer Bauernfest. Heute ist dort Handwerker- und Bauernmarkt. Und seit 10 Uhr sind auch die Fahrgeschäfte geöffnet. Der Rummel, zumindest so ziemlich alle. Jörn, Freaky Jörn, sagt die ganze Zeit schon, er geht aufs Riesenrad. Angeblich hat es noch zu. Jörn, wo bist du denn jetzt?
1: Ja, von wegen Riesenrad. Die haben auch zu, die mache ich erst um 11 Uhr.
0: Du traust dich nicht.
1: Carmen, ich würde super gern drauf, aber da ist noch alles dicht. Und deswegen bin ich genau gegenüber bei dem Kinderkarussell. Ich habe gerade eben gelernt, das nennt sich
2: Kinderschleife.
1: Kinderschleife. Weil bei mir steht der Harry Hansler Junior und du bist selber hier auf dem Webenheimer Bauernfest mit der Geisterbahn. Du durftest gestern schon mitfahren. Und jetzt erzähl mal ganz kurz, wie lange machst du das schon? Wie kamst du dazu?
2: Also meine Familie macht die Geisterbahn seit 60 Jahren. Wow. Und sonst, ich bin in 12. Generation von meiner Mutter auf jeden Fall. Da hatten wir sogar damals den ersten Cinematografen, das reisende Kino in Deutschland.
1: Wow, das heißt, da hast du drin gehuckt und das hat gerüttelt und gemacht, oder was war das?
2: Nein, das war ein reines Kino wie früher. Da war eine einfache Filmleine, eine Filmwand und eine ganz normale Produktion.
1: Wie ist das denn, wenn du jetzt Betreiber einer Geisterbahn hast? Das ist ja mitunter auch immer so ein bisschen witzig, ne? Wo schaffst du? Ich schaffe eine Geisterbahn. Ja, kriegst du da schon mal so einen Spruch gedrückt, oder?
2: Ja, natürlich. Aber dann sage ich ja immer, meine Frau ist hässlich, meine Kinder sind hässlich. Ich habe ja eine Geisterbahn. Da passt das ja alles rein.
1: Oh Gott im Himmel. Also, jetzt stehen wir hier bei der Kinderschleife und da können wir auf jeden Fall mal noch eine Tour mitmachen, oder?
2: Ja, natürlich fahren wir da
1: gerne. Oh, die nächste Tour geht los. Steig ein. Harry Hansler Junior und Freaky Jörn in der Kinderschleife.
0: Hey, hoffentlich im Hubschrauber. Viel Spaß.
1: Nee, ich gucke auf ein Krokodil.

0: 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Der Markttag hier auf SR3 Saarlandwelle, heute vom Webenheimer Bauernfest. Wir sind schon einmal die Stände rund gegangen, waren schon bei einer Schafauszeichnung mit dabei. Einen Kettensägenkünstler haben wir uns angeguckt. Der Jörn ist auf dem Krokodil die Kinderfahrschule gefahren. Und jetzt, Jörn, redst du die ganze Zeit vom Riesenrad. Ist angeblich immer noch zu, gell?
1: Was heißt hier angeblich? Also ich stehe hier davor, aber mir hat doch gerade mir ist doch was aufgefallen. Nee, weil mir macht gerade der Schuhrußstand auf. Ah. Und ich stehe jetzt hier am Knusperhaus und an der Schlemmerhütte. Darf ich Sie kurz stören? Gemäuer.
2: Guten Morgen.
1: Moin. Sie betreiben hier die Schlemmerhütte. Was gibt's denn Leckeres?
2: Leckeres gibt's bei uns. Steakbrötchen, Steakteller mit Krautsalat und Pommes, Feuerwurst, Frikadelle, alles, was das Herz begehrt.
1: Oh, das hört sich schwer nach Bad Kreuznach an, oder?
2: Wir kommen aus Rheinland-Pfalz, aus Bad Kreuznach und sind in der 8. Generation Schausteller.
1: Ey, dann hätte ich's gerne immer genau in der Reihenfolge. Bratwurst, Rindfleisch, Carmen, für dich ein Fischbrötchen.
0: Nee, bei mir steht doch das Eismännchen.
1: Ach so, stimmt ja. Bei Carmen steht das Eismännchen.
2: Ach so.
1: Ihr habt ja hier wirklich alles. Ne? Genau. Samu, weißt du, was mit dem Riesenrad hier nicht stimmt?
2: Das Riesenrad wird sofort aufgemacht. Der Mann steht doch im Stau. Der kommt hier von Kaiserslautern.
1: Ach so, ihr kennt euch ja alle.
2: Ja, wir kennen uns. Und er hat gesagt, es wird 10 Minuten später, weil er im Stau steht.
1: Siehste, Carmen, war keine Ausrede. Ich komme heute noch aufs Riesenrad. Genau. Versprochen.
0: Ja, wir sind noch eine gute Stunde hier und Sie können alle gerne kommen. Im Moment bei mir im mobilen Studio, ich sag's ab und an mal durch, 27,6 Grad. Da draußen wahrscheinlich schon ein bisschen wärmer. Aber es gibt Schattenplätze. Der Bauernmarkt ist auf einer Wiese, also da ist es auch nicht ganz so heiß von unten. Kommen Sie gern vorbei.

0: the way to San Jose. Auf dem Weg, wohin? Jan! Jan! Wo ist er?
1: Solange das Rieserad noch zu hat, bin ich noch immer zurück zum Handwerker- und Bauernmarkt. Hier ist das ja so schön, weil alles nah beieinander leid. Und mir ist hier eine längere Schlange aufgefallen. Gemäue! Hallo, warum stehen ihr dann hier an?
0: Wegen Brot.
1: Wer Brot, was bitte?
2: Wegen dem Musikantenbrot.
1: Was ist denn Musikantenbrot?
3: Sehr lecker, Sauerteigbrot, super.
1: Und das kennt man? Also
3: ja, das kennt man. Die sind auch immer auf den Märkten im Diskassel.
1: Aha, wie kann ich mir das vorstellen? Musikantenbrot, wie schmeckt das?
3: Muss man probieren.
1: Okay, ich dränge mich, geh mal nach vorne und probiere mich einfach mal durch. Gemäue, hallo, ich dränge mich ganz kurz vor, hallo.
0: Hallöchen.
1: Die Leute sind alle gar ganz begeistert vom Musikantenbrot.
0: Genau, das ist unser...
1: Darf ich doch mal so ganz kleine Stückchen probieren?
0: Wenn Sie Sekunde warten, wie gesagt.
1: Ja, ja, ich bin da, ja, ja. Okay, ihr habt da Probierstückchen, ja?
0: Kleiner Jörn, Moment. Jetzt probier mal flott. Bei uns hier kommen gleich die Nachrichten.
1: Oh, also ich muss sagen, es schmeckt einfach super gut.
0: Das habe ich mal gedacht.

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8: Es ist 11 Uhr. Die USA erhöhen den Druck auf den Iran. Nach Angaben von Regierungsbeamten fordert Washington, dass Teheran die freie Schifffahrt in der Straße von Hormuz garantiert. Ansonsten gäbe es schwere Konsequenzen. Was das konkret bedeutet, wurde nicht gesagt. US-Präsident Trump reagierte außerdem auf Medienberichte, das iranische Regime wolle ein Attentat auf ihn versuchen. Er sagte, sollte das passieren, werde das US-Militär den Iran vollständig zerstören. Russland hat in der Nacht und am Morgen die ukrainische Hauptstadt Kiew mit Drohnen und ballistischen Raketen angegriffen. Reporter meldeten eine Reihe schwerer Explosionen. Mindestens 10 Menschen wurden nach offiziellen Angaben verletzt. Die Ukraine wiederum griff 4 Schiffe im Asowschen Meer an. Dabei wurde nach russischen Angaben ein Seemann getötet. Stundenlang hat im Süden Berlins ein Mann in einem Supermarkt eine Frau gewaltsam festgehalten. Vor gut einer Stunde schließlich hat die Polizei die Geiselnahme beendet, ohne den Einsatz von Schusswaffen. Aus Berlin berichtet Helena Dähler.
9: Um 9.20 Uhr stürmten Spezialeinsatzkräfte den Supermarkt und konnten den Geiselnehmer mit einem Taser überwältigen und festnehmen. Sowohl Täter als auch Opfer seien leicht verletzt, so ein Polizeisprecher. Sie hätten in keiner Beziehung zueinander gestanden. 11 Stunden dauerte die Geiselnahme im Supermarkt in der Hildburghauser Straße. Vor Ort waren Einsatzkräfte der Polizei und der Berliner Feuerwehr. Die Straßen rund um den Supermarkt waren gesperrt. Eine Gefahr für Anwohnerinnen und Anwohner bestand laut Berliner Polizei nicht.
8: Bei dem verheerenden Waldbrand im Süden Spaniens sind nach Behördenangaben bisher mindestens 12 Menschen ums Leben gekommen. Rund um das Feuer in der Provinz Almería galten gestern Abend noch 23 Menschen als vermisst. Die Polizei geht nach eigenen Angaben von Haus zu Haus, um die Vermissten zu suchen. Die Löscharbeiten werden durch starken Wind und durch hohe Temperaturen erschwert. Sie lagen am Abend noch bei rund 35 Grad. Das Feuer hat bisher fast 4000 Hektar Land zerstört. Bei der Bundesnetzagentur gehen deutlich mehr Beschwerden über verlorene, verspätete oder beschädigte Briefe und Pakete ein. Wie die Behörde meldet, waren es im ersten Halbjahr dieses Jahres über 35.700 Beschwerden. Im Vorjahr waren es im gleichen Zeitraum knapp 23.000. Die meisten Fälle betreffen die Deutsche Post und DHL. Beschwerden können inzwischen allerdings einfacher gemeldet werden. Die Zahlen sind deshalb nur eingeschränkt vergleichbar. Im Klinikum Saarbrücken auf dem Winterberg ist eine neue Vereinbarung zur grenzüberschreitenden Schlaganfallversorgung unterzeichnet worden. wird in den Krankenhäusern von Forbach, Sagemünd oder St. Avold ein Schlaganfall festgestellt, werden die Patienten auf den Winterberg gebracht. Dort werden sie stabilisiert. Nach 48 Stunden kehren sie dann in ihre ursprünglichen Krankenhäuser nach Frankreich zurück. Im Winterberg-Klinikum gibt es für Schlaganfallpatienten eine Spezialversorgung, die es sonst im Saarland nur in Homburg und in Püttlingen gibt. Die zentrale Wildvogelauffangstation in Püttlingen nimmt wieder Wildvögel auf. In den vergangenen Wochen hatte es wegen Überlastung einen Aufnahmestopp gegeben. SR-Reporterin Sarah Sassou.
10: Von morgens bis abends werde gefüttert, um die Küken und Jungvögel soweit aufzupäppeln, damit sie schließlich ausgewildert werden können. Meisen, Zaunkönige, Turmfalken, Krähen würden derzeit versorgt. Die Situation habe sich nun entspannt und Wildvögel könnten wieder gebracht werden. Anders verhalte es sich mit Mauerseglern. Wenn es zu warm ist, überhitzen deren Nester und sie springen raus. Sind sie am Boden, dann können sie ohne menschliche Hilfe nicht überleben. Allerdings sind die Kapazitäten für diese Vogelart in der Station weiterhin ausgeschöpft. Die Pflege sei sehr aufwendig, es fehle an freiwilligen Helfern, so die Stationsleitung. Sie würden dringend gesucht. Vorkenntnisse sind nicht notwendig. Wer Interesse habe, werde geschult.
8: Und das waren die Nachrichten mit Stefan Eising. 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
11: Ein heißer Sommertag mit Werten über der 30-Grad-Marke heute bei uns. Es kommt ein Lüftchen in Böen hier und da mal vorbei aus Nordost. Das ist es aber dann auch schon, was man an natürlicher Abkühlung heute bekommt.
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11: Unsere neuesten Blitze auf der A8 Saarlouis Richtung Luxemburg in Höhe Dillingen-Mitte und in Wiebelskirchen in der Schillerstraße. Dankeschön fürs Durchgeben. Unter dieser Nummer erreichen Sie uns 0800 700 8000. Gute Fahrt.
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11: Wir sind auf dem Webenheimer Handwerker- und Bauernmarkt zu Gast.
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12: Und im Moment haben wir Freaky wie viel hier in unserem mobilen Studio?
13: Ich guck mal auf der Taro, 28,1.

0: SR3 Markttag vom Webenheimer Bauernfest. Wir stehen hier mit unserem mobilen Studio zwischen dem Riesenrad und der Reithalle. Freaky Jörn erzählt schon den ganzen Vormittag, dass er aufs Riesenrad will. Jörn!
1: Ja, das Riesenrad hat jetzt geöffnet. Ich bin auch gleich drauf. Ich verspreche es dir, aber da riecht so lecker. Ich weiß nur nicht, was ich essen soll. Da gibt es irgendwelche Wäscher, da nebendran Musikantenbrot, da gibt's
0: Jörn, du lenkst ab. Also er erzählt wirklich schon seit 3 Stunden, er geht aufs Riesenrad. Er hat sich tatsächlich nicht gedreht. Was hast du dem Mann bezahlt, damit er sagt, er steht im Stau?
1: Ich kenne den gar nicht. Aber ich habe hier schon eine kleine Mädchen, die Mara, die gesagt hat, du, wenn du wirklich Angst hast, ich fahre mit dir.
0: Ah, oh, super. Also Jörn, Freaky Jörn und die Mara. Nachher auf dem Riesenrad. Aber jetzt haben wir erstmal Hunger. Und unsere Küchenchefin Barbara Grech ist auch da. Die wird sich nachher melden von irgendeinem Essenstand. Ich weiß es gar nicht.

0: Paderborn. Johannes Oerding hier auf SR3 Saarlandwelle, der Markttag zu Gast auf dem Bauernfest in Webenheim. Und samstags gehört zu SR3 Saarlandwelle natürlich auch Kappes, Klöße, Kokosmilch. Unsere Küchenchefin Barbara Grech ist auch hier. Und Barbara, du bist im Gastrozelt.
1: Ja, heute bleibt bei mir die Küche kalt. Ich habe beschlossen, nicht zu kochen, sondern mich sozusagen hier einzumieten beim Herrn Später. Der kommt aus Neuleiningen, heißt es, gell?
2: Genau,
1: in der Pfalz. Maximilian Später ist bei mir. Das ist ein ganz irrer Betrieb. Sie sind eine Mischung aus Metzgerei und Weingut?
2: Genau, wir haben eine Metzgerei, wir haben auch ein Weingut, wir haben Catering-Service. Also wir sind multikulturell unterwegs, wir können alles möglich versorgen. Also Leib und Seele, für das ist gesorgt bei uns.
1: Genau, und das ist Ihre Premiere hier bei dem Webenheimer Bauernfest. Wir sind hier im Festzelt sozusagen und da schmurgelt's und es ist echt heiß hier vor dem Hähnchengrill. 200 Hähnchen haben Sie dabei?
2: Genau, über 200 Hähnchen haben wir dabei jetzt für heute und für morgen und am Montag gibt es wieder frisch.
1: Und dann, das sind Kräuterhähnchen? Was sind da für Kräuter drauf?
2: Genau, das sind Kräuterhähnchen, da haben wir Rosmarin drauf, Oregano, bisschen Basilikum, Thymian, also wirklich so ein bisschen
1: mediterran.
2: Genau, in die Toskana.
1: Super. Ja, da gibt es die Alaspiedo, heißt es da. Und was mir ganz besonders gut gefällt, ich glaube, das möchte ich jetzt dann auch gleich probieren, ist auch nochmal so ein Drehgrill, da sind Schinken drauf.
2: Genau, das ist unser Riesling-Schinken, sage ich mal. Der ist früher gespritzt und gepökelt mit unserem eigenen Riesling.
1: Also da wird richtig reingespritzt,
2: genau.
1: Rein in das Fleisch.
2: Deswegen bleibt er auch so zart, so saftig, sage ich mal, weil der Riesling-Alkohol zersetzt ja so ein bisschen und dadurch bleibt es schön die Substanz und er schmeckt auch wirklich so leicht nach unserem Riesling, nicht so sehr. Ist ja verkocht, also von daher kein Alkohol.
1: Also das darf es auch geben. Was gibt es da dazu?
2: Dazu haben wir Krautsalat. Wir bieten von uns aus der Pfalz an Bratkartoffeln und unsere eigenen.
1: Die habe ich schon gesehen. Goldgelbe Bratkartoffel, wunderbar. Mit diesem Riesling-Schinken, das esse jetzt ich. Oder?
2: Genau.
1: Da schneidet sie mir was runter. Okay, soweit mein Mittagessen wäre geklärt, Carmen. Und dann nachher schauen wir nochmal, was es alles an Pfälzer und saarländischen Spezialitäten gibt.
0: Vielen Dank, Barbara. Der SR3-Markttag heute auf dem Webenheimer

0: die Bellamy Brothers hier auf SR3 Saarlandwelle, der Markttag auf dem Webenheimer Bauernfest. Heute ist Handwerker- und Bauernmarkt. Und mir ist aufgefallen, dass es hier ganz viele Schausteller oder Standbetreiber aus der Pfalz gibt. Aber Freaky Jörn, du hast jemanden gefunden, der aus dem Saarland ist.
1: Ich hoffe es mal. Also ich war jetzt so am Stand und habe gedacht, komm, das sind alles Pelzer, aber du bist ein Saarländer, oder?
2: Ich bin sowas von Saarländer, so war noch nichts.
1: Wer bist du dann?
2: Also ich bin der Hardy und ich bin da aus Werbenum. Also ursprünglich aus Ommerschum, aber ich wohne in Werbenum.
1: Genial. So, und jetzt kommen wir da dazu, was für Stand du hier hast. Was verkaufst du dann?
2: Also wir haben den Stand vom Bliestaler Pfotestall und wir verkaufen ganz viele, ganz leckere Sachen für Hunde.
1: Gut, also für die ist auch gesorgt und das scheint gut zu gehen. Dein Stand ist voll mit Leid. Ich habe dich fast nicht dahin rausgetreten, aber du hast ja auch Unterstützung dabei.
2: Jo, ich habe Familie dabei, ich habe meine Frau dabei und die Tochter ist dabei. Und meine Mutter ist sogar extra auf Besuch gekommen und die hat da hinten das alles schwer im Griff.
1: Deswegen, aber die kommt auch aus dem Saarland.
2: Die ist von immer schon, aber...
1: Ah ja, aber hallo. Dankeschön. Wir halten die saarländische Fahne hier hoch in Webenheim auf dem Bauern- und Handwerkermarkt.

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2: Um kurz nach halb zwölf mit Markus Persson.
3: USA drohen dem Iran. Laut Regierungsbeamten fordert Washington, dass Teheran die freie Schifffahrt in der Straße von Hormuz garantiert. Sonst gäbe es schwere Konsequenzen. Zudem kündigte US-Präsident Trump an, den Iran im Fall eines Attentats auf ihn vollständig zerstören zu lassen. Post sorgt für Frust. Bei der Bundesnetzagentur gehen deutlich mehr Beschwerden über verlorene, verspätete oder beschädigte Briefe und Pakete ein. Im ersten Halbjahr habe es mehr als 35.700 Beschwerden gegeben, im Vorjahreszeitraum knapp 23.000. Grenzüberschreitende Zusammenarbeit. Wird in den Krankenhäusern in Forbach, Saargemünd oder St. Avold ein Schlaganfall festgestellt, werden die Patienten zukünftig auf den Saarbrücker Winterberg gebracht. Das Klinikum hat dafür eine Spezialversorgung. Und Wildvogelauffangstation nimmt wieder Vögel auf. Die Station in Püttlingen hatte in den vergangenen Wochen wegen Überlastung einen Aufnahmestopp verhängt. Jetzt kann sie wieder Vögel versorgen. Die Auffangstation in Püttlingen sucht noch freiwillig. Helfer.
2: Markus, dank dir.
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2: Eincremen, Sonnenbrille aufsetzen, die Kapp auf und dann sind sie gerüstet für den Sonnentag im Saarland. Es wird heute nochmal knackig heiß. Die 3 steht vorne und heute hier und da auch eine 5 dahinter.
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2: Vorsicht bitte auf der A8 Saarlouis Richtung Pirmasens. Zwischen Schwalbach-Schwarzenholz und Heusweiler ein liegen gebliebenes Fahrzeug, ein Liegenbleiber. Unsere neuesten Blitzer auf der A8 Saarlouis Richtung Luxemburg in Höhe Dillingen-Mitte und in Wiebelskirchen in der Schillerstraße. Kommen Sie gut an. Eine gute Fahrt für Sie.
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2: Und noch einmal zurück nach Webenheim zum Handwerker und Bauernmarkt.
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4: Und der macht sich jetzt so langsam mit Mara auf den Weg. Der fährt ja gleich Riesenrad. Aber wir schalten gleich nochmal zu unserer Küchenchefin Barbara Grech. Die ist auf der Suche nach Essen, damit sie heute nicht kochen muss.

0: Fleetwood Mac auf SR3 Saarlandwelle, heute der SR3 Markttag. Wir sind zu Gast in Webenheim auf dem Bauernfest und samstags wird natürlich bei SR3 gekocht. Kappes, Klöße, Kokosmilch und unsere Küchenchefin Barbara Grech, die lässt heute kochen. Sie ist im Gastrozelt, hat schon Schinken mit Bratkartoffeln probiert, es gab schon Hähnchen und Barbara, jetzt?
1: Jetzt machen wir mal einen auf Saarländisch und Pfälzisch, oder? Sind Sie ja aus der Pfalz? Ihr Vater hat gesagt, auch eine Familie mit saarländischen Wurzeln, hat er mir erzählt. Also der ist ja Metzger. Also das, was Sie alles hier sozusagen anbieten, das hat Ihr Vater gemacht.
2: Genau, wir produzieren alles selbst, sage ich mal. Wir kriegen die Schweine von einem benachbarten Bauern und machen da aus unsere eigene Wurst und die Leberknödel oder unseren Pfälzer Saumagen, den wir hier mit ins Saarland gebracht haben, dass wir hier wirklich auch unsere Heimat auch mit Saarland verknüpfen. Also von daher gibt es ja auch Gefilde.
1: Wollte ich gerade sagen, ne? Also Sie haben auch eine Reminiszenz an Ihr Gastland sozusagen. Das sind nämlich die Gefilde, die sind hier in einem riesigen Topf mit Leberwurst. Was sind die gefüllt?
2: Die sind mit Leberwurst gefüllt, genau.
1: Ganz klassisch, dazu gibt es ein Kraut, ein Sauerkraut.
2: Genau, Sauerkraut und eine Rahmspecksoße dazu, ganz klassisch.
1: So sein soll. Genau. Und dann daneben, da ist dann die Pfalz zu Gast im Suppentopf.
2: Das ist unser Hausmacher Leberknödel. Also auf unsere pfälzische Art, wir würzen ja alle ein bisschen deftiger, ein bisschen kräftiger und so schmeckt er auch.
1: Was ist denn da drin? Muskat, habe ich gehört?
2: Muskat, Majoran ist drin. Wir machen halt ein paar Semmelbrösel oder Brot rein, sage ich mal, zur Bindung. Und ansonsten halt Leber und Schweinefleisch und ja.
1: Und das hat auch Ihr Papa gemacht. Und genau. Jetzt gehen wir zum pfälzischsten aller Gerichte überhaupt, ja. Der ist dank Helmut Kohl zu internationalem Erfolg gebracht hat, nämlich der Saumagen. Der brutzelt hier neben den Würsten. Sieht eigentlich, also man hat ja immer so das Gefühl, Saumagen, ne? Aber eigentlich, sagen Sie, ist das besser als die Wurst?
2: Tatsächlich ist eigentlich der Saumagen viel ehrlicher als eine Bratwurst, sag ich mal. Eine grobe Bratwurst ist immer ehrlich, aber der Saumagen, in dem sieht man in der Scheibe die Kartoffelwürfel, das magere Schweinefleisch, das Brät als Bindung, Rohgewürze. Und das macht es einfach aus. Das ist bei uns unser Saumagen ganz klassisch, auch was der Helmut Kohl damals gegessen hat. Und ja, das ist einfach bei uns unsere Speise, unsere Verbindung zur Pfalz, ist unser Pfälzer Saumagen.
1: Also was bei mir Schwäbin, meine Spätzle, das ist bei euch der Saumagen, das genau. Habe ich jetzt verstanden. Und den gibt es einfach nur im Brötchen, gell?
2: Genau, den gibt es im Brötchen oder man kann tatsächlich auch bei uns mit Bratkartoffeln oder mit Sauerkraut essen. Wir sind da ganz flexibel. Wir sind nicht nur an die Karte gebunden, die wir vorgegeben haben, sondern es gibt es, was man sich wünscht, sage ich mal. Das können wir schon erfüllen, was geht.
1: Wunderbar. Also, Sie üben ja auch Burger und den ganzen Krempel, also wenn das einer unbedingt haben will. Aber ich würde sagen, wenn man schon hier ist auf einem Bauernfest, dann sollte man sich an den regionalen Köstlichkeiten, die es hier üppig gibt, laben und damit zurückzukommen.
0: Der SR3 Markttag. Vielen Dank, Barbara. Also, wer jetzt heute in der Hitze keine Lust hat zu kochen, ist natürlich hier auch richtig auf dem Webenheimer Bauernfest. Und ich gebe noch mal eine kurze Temperaturstandsangabe durch. Bei uns hier im mobilen Studio im Moment 29,4.

0: Claudia Korek und Juli. Das sind richtige Juli-Temperaturen heute hier auf dem Webenheimer Bauernfest, der SR3-Markttag. Und wer schon ganz früh, ganz in der Früh uns zugehört hat, der weiß, dass Freaky Jörn schon den ganzen Morgen sagt, er geht aufs Riesenrad. Erst ist der Betreiber, stand im Stau, dann hat es doch ein bisschen länger gedauert, dann haben wir jetzt zwischendurch mal gegessen. Aber Jörn, jetzt ist es endlich soweit, du hast Mara bei dir.
1: Ja, ich bin ganz, ganz oben auf dem Riesen.
0: Also wie, fast. Jetzt schon? Also,
1: ja, ich sitze schon und hier winke ich. Hallo, seht ihr mich?
0: Ah, da gibt es so ein paar hier aus dem Publikum, die zurückwinken.
1: Und hier bei mir sitzt die Mara. Mara, wink einmal. Einen schönen guten Tag.
2: Hallo.
1: Hallo, du bist eben zu mir gekommen, hast gesagt, Jörn, wenn du wirklich Angst hast, ich fahre mit dir. Das fand ich so lieb von dir. Du hast auch gar keine Angst, oder?
2: Nee,
1: aber jetzt sind wir ganz oben, das sind 20 Meter. Beschreib mal ganz kurz, was du hier alles siehst.
2: Also ich sehe ganz viele Menschen, viele Fahrgeschäfte und viele Autos, viele Traktoren.
1: Ja, und ich sehe auch deine Mama, die huckt nämlich als Verstärkung noch bei uns. Hallöchen.
3: Hallo.
1: Wo sind ihr denn her?
3: Also ich ursprünglich aus Prevat.
1: Ah, dann kennst du das Webenheimer Bauernfest natürlich schon ein bisschen länger.
3: Genau, ganz viel Kindheitserinnerungen und die gebe ich natürlich jetzt auch weiter.
1: Oh, wie schön. Also wenn man jetzt da runter gucke, von den Fahrgeschäften hat sich auch einiges geändert, aber manches ist auch gleich geblieben, oder?
3: Das stimmt. Ich vermisse total das Miami, falls man das noch kennt.
1: Ah ja, dieses Ding, wo du so in eine Reihe huckst und dann geht es immer hoch und runter und ja, genau. Schlechte Erinnerungen.
3: Oh, nö, eigentlich ganz gute. Das gibt's irgendwie leider nimi. Und mittlerweile bin ich auch ein bisschen empfindlicher. Mara ist jetzt mutiger als ich.
1: Aber Carmen, du hast ja gesagt, du bist ein bisschen empfindlich, was Höhe angeht.
0: Ja.
1: Aber ich glaube, das hier würde dir auch nichts ausmachen.
0: Nee.
1: Also 20 Meter, das ist... Ach so! Nee.
0: Auf gar
1: keinen
0: Fall.
1: Jetzt hab ich verstanden.
0: Ich gehe noch nicht immer auf die Berg- und Talbahn.
1: Die Hanse hier zu deinem Glück auch nicht, aber vielleicht gehen wir zwei noch auf Polymp. Das ist so die Krake. Das geht ein bisschen im Kreis.
0: Du und ich?
1: Ja.
0: Auf gar keinen Fall.
1: Wir haben doch gleich Zeit.
0: Auf gar keinen Fall. Also dann noch viel Spaß und eine gute Aussicht. Grüße an Mara und ihre Mutter. Wink noch mal.
1: Hier, mir winke. Woo! Tschüss, Mara.

0: Es ist der Dreimarkttag hier vom Webenheimer Bauernfest. Der geht zu Ende. Jörn, du bist gut vom Riesenrad noch mal runtergekommen.
1: Ja.
0: Bei mir bleibt eins hängen. Die Schausteller sind Pfälzer, bis auf Kettensägenkünstler und Hundefutterhersteller.
1: Richtig. Nee, also ich musste wirklich ein paar Leute in Schutz nehmen. Da gibt es natürlich noch viel, viel mehr. Ja? Und die stehen aber alle gar im Schatten.
0: Ah, okay, die trauen sich nicht raus hier in die Sonne. Ein letzter Zwischenstand, 29,3 Grad hier bei uns im mobilen Studio. Wir haben es gut ausgehalten, ne? Es gibt auch relativ viel Schatten hier.
1: Du, ich war hier viel unterwegs, aber auf der Fläche vom Bauernfest ist natürlich dann schon ein bisschen hot, aber hier ist absolut angenehm.
0: Wir sind total froh, dass wir hier sein durften. Wir verabschieden uns jetzt mit dem SR3-Markttag und dann hoffe ich, dass wir Sie alle wiedersehen in 2 Wochen bei der SR3-Sommeralm. Danke, Jörn.
1: Vielen, vielen Dank. Ciao.
0: Ciao.

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5: Es ist 12 Uhr. Bundesaußenminister Wadephul sieht Hinweise darauf, dass im Ukraine- und im Iran-Krieg bald Verhandlungen möglich werden könnten. Im Tagesspiegel spricht er sich dafür aus, jetzt ernsthaft zu versuchen, beide Konflikte beizulegen. Aus Berlin, Markus Sambale.
6: Johann Wadephul verweist darauf, dass die Gewalt in beiden Kriegen zuletzt sichtbar zugenommen hat. Doch das muss Verhandlungen nach seiner Einschätzung nicht ausschließen. Im Gegenteil, der Außenminister vermutet ein militärisches Phänomen, nämlich das letzte Aufbäumen, bevor man in Verhandlungen geht. Die jüngsten Angriffe Russlands und des Iran zeitlich rund um den NATO-Gipfel seien sicher kein Zufall gewesen, sondern hätten eine vermeintliche Stärke demonstrieren sollen, sagt Wadephul im Tagesspiegel. Keiner der beiden Konflikte werde auf dem Schlachtfeld entschieden, sondern am Verhandlungstisch. Und der CDU-Politiker fügt hinzu, je eher, desto besser für die Menschen.
5: Der Tech-Konzern Apple verklagt OpenAI, den Hersteller von ChatGPT. Apple wirft OpenAI den Diebstahl von Firmengeheimnissen vor. Es gebe Beweise dafür, dass OpenAI-Mitarbeiter geheime Informationen über noch nicht veröffentlichte Technologien und Produkte von Apple entwendet hätten. OpenAI weist die Vorwürfe zurück. Die Klage dürfte die Pläne des Konzerns für einen Börsengang erheblich erschweren. Belgien will im Mai 2027 eine Pkw-Maut einführen. Belgischen Medien zufolge haben sich die drei Regionen Flandern, Wallonien und Brüssel darauf geeinigt. Elektroautos sollen demnach 90 Euro Maut im Jahr kosten. Für Autos mit Verbrennungsmotor werden bis zu 125 Euro fällig. Außerdem sind Kurzzeittarife geplant von einem Tag bis zu 2 Monaten. Die Kommunen kritisieren das gestern beschlossene Gesundheitssparpaket der Bundesregierung. Krankenhäuser und Rettungsdienste würden zusätzlich belastet, warnt der Deutsche Landkreistag. Dessen Präsident Brötel sagte den Funke-Zeitungen, insbesondere die Landkreise und Städte müssten schon heute Milliarden aufbringen, um ihre Kliniken vor der Insolvenz zu bewahren. Die Länder hätten ihre Interessen im Bundesrat nicht ausreichend durchgesetzt. Das Reformpaket soll die gesetzlichen Krankenkassen ab dem kommenden Jahr entlasten und weitere Beitragserhöhungen verhindern. Dafür sind unter anderem Einsparungen bei Kliniken, Arztpraxen und Apotheken geplant. Die Staatsanwaltschaft Saarbrücken ermittelt gegen einen ehemaligen Pfarrer des Bistums Trier. Er wird verdächtigt, jugendpornografisches Material besessen zu haben. Die Behörde bestätigte jetzt SR-Informationen, wonach die Vorwürfe gegen den 82-Jährigen eher zufällig bekannt geworden sind. SR-Reporter Thomas Gerber.
7: Ein Notarzteinsatz führte Anfang des Monats zu den Ermittlungen. Nachbarn hatten den 82-Jährigen längere Zeit nicht mehr gesehen und Rettungskräfte alarmiert. Der ehemalige Pfarrer wird aktuell stationär behandelt in seiner Wohnung in einer nordsaarländischen Gemeinde. Aber wurde nicht nur er, sondern auch mehrere jugendpornografische Bilder aufgefunden. Sie lagen offen herum. Bei einer Hausdurchsuchung wurden weitere Fotos und Datenträger sichergestellt, die nun ausgewertet werden müssen. Der 82-Jährige ist nach Informationen der Opferhilfeorganisation Missbit einschlägig bekannt. Mitte der 1990er Jahre sei er wegen des Missbrauchs von Schutzbefohlenen, unter anderem während Jugendfreizeiten in Deutschland und der Schweiz, zu einer Bewährungsstrafe verurteilt worden.
5: Der Arbeitgeberverband des Einzel- und Versandhandels in Rheinland-Pfalz und im Saarland hat die für Mitte Juli vorgesehenen Tarifverhandlungen kurzfristig abgesagt. Die Gewerkschaft Verdi bezeichnete das als Skandal. Die Absage sei eine reine Hinhaltetaktik. Verdi fordert bei einer Laufzeit von 12 Monaten 225 Euro mehr für die Beschäftigten und 150 Euro mehr für die Auszubildenden. Dies sei wegen der Preisentwicklung und der realen Lebenssituation der Beschäftigten im Handel notwendig. Und das waren die Nachrichten mit Stefan Eising. 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
8: Heute wieder Sonnenschein von früh bis spät. Es wird erneut sehr heiß, bis 30 Grad in Nofelden-Dollberg. 33 Grad erreicht das Thermometer in Homburg-Saar und 35 Grad in Kanzem. Dadurch nehmen Trockenheit und Waldbrandgefahr zu. Morgen am Sonntag weiterhin viel Sonnenschein, dazu ein lebhafter Ostwind und wieder Höchstwerte von 30 bis 34 Grad.
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8: Wir schauen auf die Straßen. Vorsicht bitte auf der 8 Saarlouis Richtung Pirmasens zwischen Schwalbach-Schwarzholz und Heusweiler. Da ist ein Fahrzeug liegen geblieben. Und hier noch die neuesten Blitzer. Es sind nur zwei diesmal auf der 8 Saarlouis Richtung Luxemburg in Höhe Dillingen-Mitte. Und in Wiebelskirch steht noch einer in der Schillerstraße. Kommen Sie auf jeden Fall gut ans Ziel an diesem Samstagmittag.
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8: Mit Kerstin Gallmeier. Hi und herzlich willkommen.
9: Wir möchten an dieser Stelle aber ganz deutlich klarstellen, wer solche Taten begeht, sich gegen all das stellt, wofür Feuerwehr ja einsteht.
8: Nach einer Brandserie in Schiffweiler soll der Verdächtige aus den Reihen der Feuerwehr selbst kommen. Mehr dazu gleich in der Region am Mittag.
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0: Schiff weiter. Da hat es in den vergangenen zwei Monaten eine Brandserie gegeben. Ende Mai gab es ein Feuer in einem Gewerbegebiet und danach noch mindestens 7 Flächenbrände in der Gemeinde. Die Polizei hat nun ermittelt, der mutmaßliche Brandstifter soll selbst ein 20-jähriger Feuerwehrmann aus Schiffweiler sein. Diese Nachricht hat viele Menschen in der Gemeinde erschüttert. Gestern hat sich der Schiffweiler CDU-Bürgermeister Cedric Jochum gegenüber dem SR geäußert.
1: Feuerwehr steht für Kameradschaft, steht für Einsatzbereitschaft, steht für Hilfsbereitschaft. Wir distanzieren uns deswegen voll und ganz von diesen Straftaten, die im Raum stehen, und möchten ganz klar signalisieren, dass wir die Ermittlungsarbeit der Vollzugsbehörden hier auch vollumfänglich unterstützen.
0: Laut Polizei lag der Sachschaden bei dem Brand im Gewerbegebiet im unteren vierstelligen Bereich. Und bei ihren Ermittlungen hatten die Beamten diese Woche an 4 Objekten Beweismittel gesichert. Neben 2 Wohnungen und dem Arbeitsplatz haben sie auch den persönlichen Spind des Feuerwehrmitglieds durchsucht. Der Schiffweiler Bürgermeister warnt aber davor, die Feuerwehr nun unter Generalverdacht zu stellen.
1: Prinzipiell müsste man dazu sagen, dass Feuerwehr sich aus einem Querschnitt der Gesellschaft speist. Auch in unserer Gesellschaft passieren Tag ein, Tag aus diverse Straftaten. 99,97% aller Straftaten, die mit Brandstiftung im Zusammenhang stehen, werden eben nicht von Feuerwehrangehörigen begangen.
0: Im Moment ermittelt die Polizei noch weiter, dann geht der Fall an die Staatsanwaltschaft.

0: SR3 ist hier mit der Region am Samstagmittag. Wenn Menschen, die geflüchtet sind, bei uns im Saarland in anspruchsvolleren Berufen arbeiten wollen, dann brauchen sie, neben der fachlichen Qualifikation natürlich, auch ein bestimmtes nachgewiesenes deutsches Sprachniveau. Zum Beispiel C1, das steht für fachkundige Sprachkenntnisse. Leider aber gibt es zu wenig Angebote für solche Kurse im Saarland. Und das bedeutet dann, große Probleme, einen Job zu finden, obwohl die berufliche Qualifikation und auch die Motivation da sind. SR3-Reporter Max Zettler hat jemanden getroffen, dem das so geht.
1: Ohne C1 kann ich mich nicht bewerben, weil ich bin direkt raus, wenn ich kein C1-Zertifikat habe.
2: Mohamed lebt seit 2,5 Jahren im Saarland, seit ein paar Monaten in Saarbrücken. In seinem Heimatland Syrien hat er als Medizintechniker gearbeitet. In Deutschland bezieht er Grundsicherung.
1: Ich habe mich bei vielen Firmen hier im Saarland beworben und bis heute hatte ich nur ein Vorstellungsgespräch und ich konnte nur ein Praktikum machen.
2: Trotz mehrjähriger Erfahrung und Masterabschluss in der Medizintechnik und B2-Sprachniveau auf dem Papier. Mohammed ist nicht sein richtiger Name, weil er sich Sorgen macht, nach dem Interview noch mehr Probleme bei der Jobsuche zu haben. Dabei wäre es so einfach, meint er. Das Bundesamt für Migration und Flüchtlinge, kurz BAMF, bietet über die Jobcenter kostenlose C1-Berufssprachkurse an. Aber
1: das BAMF finanziert nicht mehr die C1-Sprachkurse für den Beruf allgemein.
2: Aktuell bietet das BAMF im Saarland nur C1-Sprachkurse für 3 Berufsgruppen an. Ärzte, Pharmazeuten und Frühpädagogen. Auf Anfrage teilt das Bundesamt mit, das seien Engpassberufe und die wären bundesweit priorisiert. Mehr Berufssprachkurse könne der Bundeshaushalt nicht finanzieren. Außerdem würden die Jobcenter im Saarland in anderen Bereichen keinen Bedarf melden. Dabei suchen laut dem Bundesverband Medizintechnologie auch einige Unternehmen im Saarland Mitarbeiterinnen und Mitarbeiter wie Mohammed. Was der Verband auch mitteilt, Medizintechnikunternehmen seien oft wählerisch. Und da kommt es auf den Unterschied zwischen B2 und C1 Sprachzertifikat an. Tobias Schunk vom Saarländischen Flüchtlingsrat meint, Mohammed sei kein Einzelfall im Saarland.
3: Das ist branchenübergreifend, beispielsweise aus dem Bereich Ingenieur, Architektur. Es kann doch nicht sein, dass hochqualifizierte Menschen ungelernte Tätigkeiten ausüben müssen, nur weil ihnen die Zulassung zu einem adäquaten Sprachkurs vorenthalten wird.
2: Für Mohammed geht die Jobsuche weiter. Inzwischen zahlt er selbst für einen C1-Sprachkurs an der Volkshochschule.
1: Das kostet 270 Euro per Kurs. Ich habe ein bisschen Geld gespart und ich habe schon C1-1 abgeschlossen.
4: Wie ist das in deinem Umfeld? Hast du auch andere Leute, die ähnliche Probleme haben wie du?
1: Ehrlich gesagt, alle Teilnehmer, die im Sprachkurs C1-1 waren 16 Teilnehmer.
2: Der letzte Sprachkurs geht bis Dezember. Bis dahin hofft Mohammed, einen Job gefunden zu haben.
0: Das ist ihm auf jeden Fall zu wünschen. SR3-Reporter Max Zettler hat berichtet über zu wenige finanzierte Sprachkurse, auch für Branchen, in denen offenbar Fachkräfte gesucht werden.
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0: Und jetzt schauen wir noch kurz auf die Straßen. Vorsicht bitte auf der 8 Saarlouis Richtung Luxemburg. Zwischen Perlborg und Perl gibt es Gefahr durch ein liegen gebliebenes Fahrzeug und durch Personen auf der Fahrbahn. Fahren Sie da auf jeden Fall vorsichtig

richtig romantisch hier auf SR3 am Samstagmittag mit Richard Marx. Und jetzt gibt's einen absoluten Disco-Klassiker aus dem Jahr 1977. Thelma Houston, nicht verwandt mit Whitney Houston wohlgemerkt. Das ist ihr größter Erfolg. Don't Leave Me This Way. In der Region am Mittag

0: war auch nochmal so ein Disco-Hit hier. Blondie, Heart of Glass in der SR3 Region am Mittag. Und jetzt ist es kurz nach 12:30.
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0: Und die kommen von Markus Persson.
2: Hoffnung auf Friedensverhandlungen. Bundesaußenminister Wadephul sagte, es gebe Hinweise, dass sowohl im Ukraine- als auch im Iran-Krieg bald Verhandlungen möglich werden könnten. Diese würden nicht dadurch ausgeschlossen, dass die Gewalt in beiden Kriegen zuletzt sichtbar zugenommen habe. Apple verklagt OpenAI. Der Tech-Konzern wirft dem Hersteller von ChatGPT den Diebstahl von Firmengeheimnissen vor. Es gebe Hinweise, dass OpenAI-Mitarbeiter geheime Informationen über noch nicht veröffentlichte Technologien und Produkte von Apple entwendet hätten. Ermittlungen gegen Ex-Pfarrer. In der Wohnung des 82-Jährigen im Nordsaarland fanden Rettungskräfte jugendpornografisches Material. Bei einer Hausdurchsuchung wurden zudem weitere Fotos und Datenträger sichergestellt. Und keine Tarifverhandlungen im Einzelhandel. Der Arbeitgeberverband des Einzel- und Versandhandels im Saarland und Rheinland-Pfalz hat den für Mitte Juli geplanten Termin abgesagt. Die Gewerkschaft Verdi fordert für die Beschäftigten pro Monat 225 Euro mehr, für Auszubildende ein Plus von 150 Euro.
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0: Sonnenschein von früh bis spät heute, dabei erneut sehr heiß, Höchstwerte 30 Grad im Hochwald und 35 Grad in den Flusstälern. Und morgen am Sonntag geht's gerade so weiter mit dem Sonnenschein, dazu ein lebhafter Ostwind und Höchstwerte von 30 bis 34 Grad. Die Trockenheit und die Waldbrandgefahr, die steigen immer mehr und sind mittlerweile auch sehr hoch.
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0: Vorsichtig fahren sollten Sie auf der A8 Saarlouis Richtung Luxemburg. Zwischen Perlborg und Perl gibt es gerade Gefahr durch verlorenen Schotter auf der rechten Spur. Außerdem ein liegen gebliebenes Fahrzeug und Personen auf der Fahrbahn. Vorsicht auch auf der A1 Trier Richtung Saarbrücken zwischen dem Dreieck Moseltal und Mehring. Gefahr durch ein Plastikteil auf der rechten und der mittleren Spur. Und hier noch die zwei neuesten Blitzer für Sie auf der A8 Saarlouis Richtung Luxemburg in Höhe Dillingen-Mitte. Und in Wiebelskirchen, da steht noch einer in der Schillerstraße. Wenn Ihnen noch was auffällt, wenn Sie unterwegs sind, melden Sie es gern kostenlos dem SR3 Verkehrsservice unter der 0800 700 8000. Kommen Sie gut ans Ziel.
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0: Immer noch mit Kerstin Gallmeier. Hi. Vor welcher Herausforderung stehen die Tour de France-Fahrer heute? Da gucken wir gleich drauf in der Region am Mittag.
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0: 8. Etappe heute bei der Tour de France und zwischen Pyrenäen und Zentralmassiv. Da haben die Streckenplaner der Tour in diesem Jahr an die Sprinter gedacht. Nach Bordeaux steht nun 110 Kilometer weiter östlich Bergerac bereit für das faszinierende Szenario eines Massensprints. Oder ARD-Tourreporter Holger Gersker?
1: Ja, es gibt die dritte von insgesamt wahrscheinlich nur 5 Chancen für die Sprinter, aber es ist ganz anders als das, was es in Po und in Bordeaux zu erleben gab, denn der Kurs ist deutlich abwechslungsreicher. Es könnte die landschaftlich schönste Etappe dieser Rundfahrt werden, durchs Périgord. Viele, viele Kurven, so ganz anders als die Fahrt nach Bordeaux. Und auch das Finale in Bergerac gestaltet sich anders. Es ging in Po und in Bordeaux mehr oder weniger geradeaus. Diesmal gibt es 92-Grad-Kurven auf den letzten 1200 Metern. Da werden andere Sprintertypen sicherlich eine Rolle spielen, die noch einmal antreten können aus dem Sprint heraus. Und es wird sicherlich sehr, sehr spannend werden. Vor 9 Jahren gab es eine identische Zielanfahrt. Da hat Marcel Kittel für einen deutschen Erfolg gesorgt. Max Kanter gehört nach Platz 2 und Platz 4 während dieser Tour definitiv zum Kreis der Favoriten. Und ihm fehlte nicht viel bislang, eine Etappe zu gewinnen. Vielleicht klappt das ja in Bergerac.
0: Tja, seit 9 Jahren hat kein deutscher Radprofi mehr einen Massensprint bei der Tour de France gewonnen. Vielleicht klappt es ja heute für Max Kanter oder auch für Pascal Ackermann oder Phil Bauhaus. Verfolgen können Sie die Etappe auf jeden Fall bei uns im Ersten ab 14 Uhr live.

0: Die Pudis waren das, alt wie ein Baum, mit einer Version aus dem Jahr 1999. Und wir bleiben beim Thema Botanik. Waren Sie vor 10 Jahren auf dem Saarbrücker Unicampus? Dann kennen Sie vielleicht noch den Botanischen Garten. Der wurde nämlich vor 10 Jahren dicht gemacht. Statt Gewächshäusern sollen da jetzt in Zukunft Studierendenwohnheime stehen. Aber wird dieser Garten eigentlich vermisst? Dagmar Scholle hat sich für SR3 auf Spurensuche begeben.
1: Also im Prinzip, die Schließung des Botanischen Gartens ist bedauerlich, ja. Aber wenn man so pragmatisch sieht, für die Forschung, Informatie, das hat eher so symbolische Bedeutung.
2: Professor André Lutschetzky, pharmazeutische Biotechnologie.
3: Also für meine Forschung in der Pflanzenbiologie ist es kein großer Verlust.
2: Professorin Katrin Philippa, Pflanzenbiologie. Beide sagen auch,
3: da blutet natürlich das Herz.
1: Das ist nicht nur eine Sammlung von Pflanzen, sagen wir mal so, das ist Teil der Universitätskultur. Ja.
3: Für die Allgemeinheit ist es schon ein Verlust, weil eben keinerlei Lehre mehr gemacht werden kann.
2: Kurzum, ja, es wäre schön, aber nein, das Geld besser anders investieren.
4: Ich verstehe das durchaus, dass es für die heutige Forschung nicht mehr notwendig ist, hier einen botanischen Garten zu haben. Und dass es für eine internationale, für eine ökonomisch relevante Forschung nicht notwendig ist.
2: Alexander Hilpert, Geschichtswissenschaftler.
4: Aber eine Volluniversität ist ein Ort der Bildung.
2: Und sollte deshalb neugierig machen auf Forschungsfragen. Wer könne denn schon wissen, sagt Hilpert.
4: Ob nicht der Botanische Garten vielleicht Leute in einem Sinne bildet, wie die Zukunft die Bildung braucht, so wie Geschichte Leute für eine Gesellschaft der Zukunft bildet.
2: Die Gesellschaft der Zukunft. Dazu gehört auch Timo.
5: Also ich bin Timo, ich bin 25 Jahre alt und ich studiere hier an der Uni Lehramt für Geschichte, Englisch und Sport.
2: Den Garten hat Timo erst 2023 kennengelernt, bei einem Kurs von Alexander Hilpert. Thema ehemalige Institute und Gebäude der Universität, deren Geschichte. Beispiel Botanischer Garten. Gegründet 1952, geschlossen 2016.
5: An der Recherche, das weiß ich noch, wir hatten uns dann alte Zeitungsartikel durchgelesen gehabt und so. Und das fanden wir super spannend, wie sich das entwickelt hat, wie sich auch Positionen von Leuten dazu verändert haben.
2: Alte Artikel und Gespräche. Vor allem mit dem damaligen Leiter des Gartens, Wolfgang Stein.
5: Ich meine, das hat man relativ schnell gemerkt, dass er da immer noch sehr dran gehangen hat und dass ihn das auch immer noch berührt hat, die Schließung. Aber ich glaube, das war für uns ganz gut gewesen, weil wir ja davor, also diese andere Seite, die emotional so gar nicht dran gehangen hat, das waren ja eigentlich wir. Also uns war es ja vorher wirklich ziemlich egal, dass der Garten weg ist.
2: Jetzt ist es Timo nicht mehr egal. Obwohl er ja den Garten nie kennengelernt hat. Nur die verschiedenen Positionen dazu und das, was jetzt noch davon übrig ist, derzeit eine Baustelle. Denn die Gewächshäuser weichen gerade Wohnheimplätzen. Danach ist das Außengelände wieder für alle geöffnet. Wer mit offenen Augen hindurchgeht, wird zumindest erahnen können, was dort mal war.
0: Am Sonntag ist dieser Botanische Garten auch Thema bei uns im SR3 Land und Leute. Um 12.30 Uhr geschlossen, verschwunden, vergessen. Eine Spurensuche zum Botanischen Garten der Universität des Saarlandes. Können Sie sich auch jetzt schon anhören auf sr3.de. Und wir gucken noch ganz kurz auf die Straßen. Zwei Meldungen haben wir. Vorsicht bitte auf der 8 Pirmasens Richtung Luxemburg zwischen Dillingen Süd und Dillingen Mitte. Gefahr durch ein liegen gebliebenes Fahrzeug. Und Vorsicht auch bitte im Landkreis St. Wendel zwischen Reitscheid und Freisen hinter einer Kurve. Da liegt ein Ast auf der Fahrbahn.

Das war die SR3-Region am Mittag. Lassen Sie sich weiter durch den Tag begleiten mit meinem Kollegen Christian Job und dem SR3-Kiosk. Und ja, passen Sie vor allem auf sich auf mit der Hitze. Immer genug trinken und sich am besten drinnen oder im Schatten aufhalten. Ich bin Kerstin Gallmeier. Ich wünsche Ihnen ein schönes Wochenende. Jetzt noch Elton John für Sie.

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7: Es ist 13 Uhr. Nach dem Brand an der Bahnstrecke zwischen Köln und Düsseldorf gestern hat eine linksextreme Gruppe die Verantwortung übernommen. Wie der WDR berichtet, ist im Internet ein Bekennerschreiben aufgetaucht. Darin behauptet die Gruppe Kommando Angry Birds, man habe Brandsätze in einem Kabelschacht an der Strecke deponiert. Die Echtheit des Schreibens ist aber noch nicht von Ermittlern bestätigt. Der Staatsschutz ermittelt in der Sache. Aus Sicherheitskreisen heißt es, ein technischer Defekt sei als Ursache für den Böschungsbrand an der Bahnstrecke wenig wahrscheinlich. Die russische Regierung hat erneut einen Oppositionspolitiker zum ausländischen Agenten erklärt. Dem liberalen Politiker und Kriegsgegner Boris Nadjestin wird damit seine politische Arbeit verboten, 2 Monate vor der Parlamentswahl. Björn Blaschke für SR Info.
8: Der russische Staat wirft Boris Nadjestin unter anderem vor, zur Teilnahme an ungenehmigten Versammlungen aufgerufen zu haben. Fest steht, Nadjestin sprach sich mehrfach gegen den Krieg aus, den Russland gegen die Ukraine führt. Vor 2 Jahren wollte er bei der Präsidentschaftswahl gegen Kreml-Chef Wladimir Putin antreten. Die Wahlkommission ließ ihn dann aus formellen Gründen nicht zu. Nadjestin blieb aber aktiv. So protestierte er im Frühjahr mit kleinen Aktionen in Moskau gegen Verbote von Demonstrationen sowie gegen die zunehmende Internetzensur und die Blockade des beliebten Messenger-Dienstes Telegram.
7: Bei den Waldbränden in Südspanien haben sich die Bedingungen für die Einsatzkräfte verbessert. Der andalusische Katastrophenschutzminister Sanz erklärte, die Wetterlage habe sich geändert. Sie erlaube den Einsatzkräften, in den Angriffsmodus zu gehen. Bisher habe die Brandlage nur einen defensiven Einsatz zugelassen. Das Feuer war laut Behörden am Donnerstagnachmittag in Los Gallardos in der Provinz Almería ausgebrochen, einem beliebten Touristengebiet. Etwa 1500 Menschen mussten in Sicherheit gebracht werden. Bisher hat die Guardia Civil 12 Tote gemeldet. Es handele sich überwiegend um Ausländer. Im Saarland ist es gestern zu mehr als 30 Telefonbetrugsversuchen gekommen, vor allem im Landkreis Saarlouis. Das haben die Polizei und das saarländische Innenministerium mitgeteilt. In einem Fall seien die Täter erfolgreich gewesen. Laut Polizei wurden Wertgegenstände im unteren 5-stelligen Euro-Bereich übergeben. Innenminister Joost warnte davor, sich am Telefon unter Druck setzen zu lassen. Die Täter nutzen insbesondere das Sicherheitsbedürfnis älterer Menschen aus. Das französische Atomkraftwerk Cattenom speist trotz der hohen Wassertemperaturen weiter Kühlwasser in die Mosel ein. Nach Angaben des Rheinland-Pfälzischen Landesamts für Umwelt gibt es derzeit keinen Hinweis darauf, dass die Betreiber dabei gegen geltende Vorgaben verstoßen. Lynn Benson für SR Info.
9: Das Kraftwerk darf wegen einer Sonderregelung auch bei hohen Temperaturen weiter betrieben werden. Die französischen Behörden haben dafür entsprechende Genehmigungen erteilt. Nach Angaben des Landesamts werden die Einleitungen außerdem im Rahmen der internationalen Kommissionen zum Schutz von Mosel und Saar zwischen den beteiligten Ländern abgestimmt und überwacht. Das Umweltamt sieht deshalb keinen Grund dafür anzunehmen, dass die Vorgaben nicht eingehalten werden. Umweltverbände und das Anti-Atom-Netz Trier kritisieren dagegen seit längerem, dass das zusätzliche warme Kühlwasser die ohnehin angespannte Situation in der Mosel weiter verschärfen könne.
7: Der Arbeitgeberverband des Einzel- und Versandhandels in Rheinland-Pfalz und im Saarland hat die für Mitte Juli vorgesehenen Tarifverhandlungen kurzfristig abgesagt. Die Gewerkschaft Verdi bezeichnete das als Skandal. Die Absage sei eine reine Hinhaltetaktik. Verdi fordert bei einer Laufzeit von 12 Monaten 225 Euro mehr für die Beschäftigten und 150 Euro mehr für die Auszubildenden. Dies sei wegen der Preisentwicklung und der realen Lebenssituation der Beschäftigten im Handel notwendig. Und das waren die Nachrichten mit Stefan Eising. 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
3: Es strahlt heute bis 16 Sonnenstunden und es wieder heiß, 30 bis 35 Grad. Nachts mancherorts wieder tropisch, um 20 Grad morgen früh. Dann bleibt sonnig und heiß, Montag und Dienstag bis 36 Grad auch.
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3: Die A8 Richtung Luxemburg zwischen Dillingen Süd und Mitte ein Liegenbleiber. A8 Richtung Luxemburg zwischen Perlborg und Perl. Da ist nach einem Unfall momentan komplett gesperrt und es gibt noch Blitzer. Auf der A8 Richtung Luxemburg in Höhe Dillingen Mitte und in Wiebelskirchen in der Schillerstraße. Gleich 13.05 Uhr.
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3: Am Samstag mit Christian Job. Hallo.

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1: Oh, das war nicht lang. Manche Songs sind schnell ausgesungen. John Howard, This Song, keine 2 Minuten. Der ist ein bisschen länger, Smokey. Take good care of my baby.

Unser kleines Wunder, ich drücke auf ein Knöpfchen und mancher, der es aktiviert hat, hat jetzt das Autoradio laut. Achtung, unser Verkehrsstudio meldet, die A623 Richtung Friedrichsthal zwischen Saarbrücken-Ludwigsberg und Dudweiler liegen Gegenstände. Fahren Sie vorsichtig, kommen Sie gut an und haben Sie Spaß mit Mike Bett und Roger Chapman. Run like the wind.

0: 1 nach halb 2.
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0: 16 Sonnenstunden und es ist heiß, 30 bis 35 Grad. Morgen genauso.
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0: Stau auf der A8 Richtung Luxemburg zwischen Perlborg und Perl ist nach einem Unfall gesperrt. Vor der Ableitung dauert es 10 Minuten. Blitzer haben Sie gesehen auf der A8 Richtung Luxemburg in Höhe Dillingen Süd und in Wiebelskirchen in der Schillerstraße. Kommen Sie gut an.
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0: 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Am Samstag mit Christian Job. Hallo.

0: Inga Humpe will nicht gerettet werden, auch wenn es so heiß ist. Ja, auch gut. Vielleicht möchte sie zum Lebenheimer Bauernfest, heute großer Bauernmarkt mit SR3 und dem Markttag und unserem Jörn bei den Schafen.
1: Jetzt bin ich hier umzingelt von Schafen und Ziegen und bei mir ist der erste Vorsitzende des Landesverband der Schaf- und Ziegehalter im Saarland. Kann ich stehen auswendig gelernt, gell? Gemäue Steffen Uhl.
2: Gemäue.
1: Sag mal ganz kurz, warum du heute Morgen da bist.
2: Also wir sind hier vom Landesverband jährlich unsere Ausstellung. Alle zwei Jahre haben wir unsere Landesschau. Das trifft dieses Jahr zu. Und wir sind extra früh auf die Beine, weil wir um 7 Uhr schon begonnen haben, damit die Tiere nicht so lange der Hitze ausgesetzt sind.
1: Weil es immer wärmer gibt.
2: Genau, ja, okay. Genau.
1: Und ihr tun jetzt diese Schäfchen dahin, das sind ein Haufen Leute um so Gitter herum, die beurteilen die Schäf. Unter welche Kritikpunkte?
2: Ja, die werden beurteilt von zwei Preisrichter aus Rheinland-Pfalz. Das sind renommierte Schäfer, selbst Züchter.
1: Die kennen sich aus mit Schäf, ja?
2: Die kennen sich aus, genau. Und da werden die Tiere bewertet auf die Rassetypischkeit. Das heißt, die Zahnstellung muss passen. Die Wolle, sollte man gucken, dass die passt.
1: Die Zahnstellung? Also ob das Schaf Überbiss hat, oder?
2: Überbiss, Unabiss, das ist halt, das Schaf muss ja
1: auch kennen.
2: Ja, das ist ganz, ganz wichtig. Und das sind ganz, ganz gravierende Kriterien, wo man in der Zucht drauf achte, damit es den Tieren halt gut geht. Der Tierschutz begleitet uns überall. Und wenn die Zahnstellung nicht stimmt, das ist wie bei uns auch, dann können wir halt die Nahrung nicht so aufnehmen.
1: War heute Morgen schon so richtig schönes Schaf dabei, wo du gesagt hast, hier 10 von 10 Punkte?
2: Es gibt nur 9 Punkte.
0: Ja, und vor allem muss Mäh machen, das Schaf.

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eine Super Buddy Holly Nummer von Linda Ronstadt interpretiert. That'll be the day. Run like the wind hatten wir, jetzt riden wir den Wind mit Christopher Cross.

Billy Joel am Klavier und Synthesizer mit All for Lena. Noch ein kalter Witz, zwei Bällchen Malaga und ein Bällchen Schlumpf. Zack, auf die Straße gefallen hat man Breiteis.

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2: 14 Uhr. Nach dem Brand an der Bahnstrecke Köln-Düsseldorf ist ein Bekennerschreiben im Internet aufgetaucht. Wie der WDR berichtet, bekennt sich die Gruppe Kommando Angry Birds dazu, mehrere Brandsätze in einem Kabelschacht an der Strecke deponiert zu haben. Eine offizielle Einschätzung, ob das Schreiben echt ist, gibt es noch nicht. Art und Inhalt lassen aber den Schluss zu, dass es authentisch sein könnte. Für SR Info Holger Schmidt.
3: Die Gruppe Angry Birds, übersetzt etwa zornige Vögel, hatte sich schon in der Vergangenheit zu Anschlägen auf die Bahninfrastruktur in Nordrhein-Westfalen bekannt und wird von deutschen Sicherheitsbehörden dem linken, gewaltbereiten anarchistischen Spektrum zugerechnet. Die auf der linken Plattform Indymedia veröffentlichte Nachricht nimmt einerseits Bezug zum angeblichen Ablauf und dem genauen Ort der Brandlegung und erklärt im weiteren Teil der Botschaft, warum ein Brandanschlag auf die Bahn aus Sicht der Gruppe gerechtfertigt ist. Argumentativ behauptet die Gruppe, zum Schutz von Menschen und Tieren zu handeln und, Zitat, den Fortschritt zu stoppen, der von der Gruppe als, Zitat, technologische Eskalation beschrieben wird.
2: Die Ukraine setzt ihre Angriffe gegen die russische Ölversorgung fort. Nach Angaben des Generalstabs in Kiew hat das Militär in der Nacht 21 russische Öltanker im Asowschen Meer mit Drohnen angegriffen. Der Ausmaß der Schäden werde noch geprüft. Es wäre die bisher umfangreichste Attacke seit Beginn der schon seit Tagen laufenden ukrainischen Angriffswelle gegen die russische Ölindustrie. Russland stellt den Beschuss deutlich kleiner dar. Die örtlichen Behörden teilten mit, 4 Schiffe seien angegriffen worden, dabei sei ein Matrose getötet worden. Der Wirbelsturm Bawi hat mehrere Länder in Asien schwer getroffen. Auf den Philippinen sind laut den Behörden mindestens 17 Menschen ums Leben gekommen. Mehr als 500.000 wurde in Sicherheit gebracht. In Japan, vor allem in der Präfektur Okinawa, kam es zu Überschwemmungen, Sturmfluten und Erdrutschen. In Taiwan waren mehr als 25.000 Haushalte ohne Strom, weil der Sturm zahlreiche Leitungen beschädigt hatte. Außerdem meldeten die Behörden 36 Verletzte. Bawi war bisher einer der stärksten Taifune 2026 und wird heute Nacht auf dem chinesischen Festland erwartet. Die Staatsanwaltschaft Saarbrücken ermittelt gegen einen ehemaligen Pfarrer des Bistums Trier. Er wird verdächtigt, jugendpornografisches Material besessen zu haben. Die Behörde bestätigte jetzt SR-Informationen, wonach die Vorwürfe gegen den 82-Jährigen eher zufällig bekannt geworden sind. SR-Reporter Thomas Gerber.
4: Ein Notarzteinsatz führte Anfang des Monats zu den Ermittlungen. Nachbarn hatten den 82-Jährigen längere Zeit nicht mehr gesehen und Rettungskräfte alarmiert. Der ehemalige Pfarrer wird aktuell stationär behandelt in seiner Wohnung in einer nordsaarländischen Gemeinde. Aber wurde nicht nur er, sondern auch mehrere jugendpornografische Bilder aufgefunden. Sie lagen offen herum. Bei einer Hausdurchsuchung wurden weitere Fotos und Datenträger sichergestellt, die nun ausgewertet werden müssen. Der 82-Jährige ist nach Informationen der Opferhilfeorganisation Missbit einschlägig bekannt. Mitte der 1990er Jahre sei er wegen des Missbrauchs von Schutzbefohlenen, unter anderem während Jugendfreizeiten in Deutschland und der Schweiz, zu einer Bewährungsstrafe verurteilt worden.
2: Und das waren die Nachrichten mit Luisa Oberhauser. 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
5: Es strahlt mit heute 16 Sonnenstunden, heiß sowieso 30 bis 35 Grad. Die Nächte sind jetzt mancherorts wieder tropisch um 20 Grad. Morgen bleibt sonnig und heiß, Montag und Dienstag bis 36 Grad auch.
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5: Hat einen Stau auf der A8 Richtung Luxemburg zwischen Perlborg und Perl. Da ist nämlich gesperrt. 2 Kilometer vor der Ableitung dauern eine Viertelstunde länger. Und sie melden Blitzer. Die A8 Richtung Luxemburg in Höhe Dillingen-Mitte, in Wiebelskirchen die Schillerstraße. Und ansonsten kommen sie gut an. Es ist 14:04 Uhr.
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5: Am Samstag mit Christian Job und dem Dreivierteltakt von Sonny und Cher. I got you, babes. Rums, rums, rums und los.

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Traurige Meldung in dieser Woche. Bonnie Tyler ist gestorben mit 75 Jahren. Ich habe beim Durchschauen der Social-Media-Aktivitäten großer Künstler noch nie so viele Ehrenbezeugungen, Erinnerungen von Moderatoren, von Mitmusikern, von was auch immer gesehen, wie jetzt für Bonnie Tyler. Vor dem Buckingham Palace ziehen ja die Coldstream Guards zum Wachwechsel jeden Tag auf. Also die Musikkapelle in den roten Uniformen mit den Bärenfellmützen, die bei dieser Hitze bestimmt heftig sind, zu tragen. Und was spielen die als Verneigung jetzt vor Bonnie Tyler? Holding Out for a Hero. Einfach toll, wenn man Kapellen hat, die aktuell reagieren und wunderbare Musik spielen. Auch Rod Stewart ist im kleinen Kreis aufgetreten, lehnte so ein bisschen am Klavier und stimmte für Bonnie It's a Heartache an. Jetzt singt Rod Stewart für uns This Old Heart of Mine im SR3 Kiosk.

0: Tiefblau Apples, so heißt die Band, Breakfast at Tiffany's. Und damit gleich 2:30.
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0: Mit immer noch großer Hitze, 30 bis 35 Grad, 16 Sonnenstunden, morgen wird's genauso.
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0: Die A8 Richtung Luxemburg, 2 Kilometer Stau zwischen Perlborg und Perl. Da ist nach einem Unfall gesperrt. Vor der Ableitung dauert es 15 Minuten länger. Und noch 2 Blitzer, A8 Richtung Luxemburg in Höhe Dillingen-Mitte und in Wiebelskirchen in der Schillerstraße.
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0: Am Samstag mit Christian Job. Hallo.

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0: Diana Ross bei SR3. Klatschmarsch!
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0: Kommt von Willie Nelson. 93 Jahre alt, er klingt super, er hat eine klasse Band, er spielt Gitarre und hat neue Songs. Ja, Dream Chaser heißt dieses Album und ein letztes Stückchen jetzt zum Durchhören. Wir könnten einen guten Film zusammendrehen. We'd make a good movie. Willie Nelson.

Make a Good Movie aus dem Album Dream Chaser von Willie Nelson. Unser Album der Woche. Zugeklappt, soll ich mal vorspitzen, ab Montag hören wir ein Live-Album. Reinhard Fendrich hat sein 45. Künstlerjubiläum mit Natur gefeiert, diesen Sommer auch mit Open Airs. Und 45, Reinhard Fendrich live. Tolle Songs, alle Hits, super Sound. Ab Montag.

muss noch was bleiben. Clouseau sagt, gleich für die SR3 Sportarena mit Tour de France, mit Wimbledon und mit Tom Klose. Das war der Kiosk, Ausgabe Samstag mit Christian Jo. Tschüss, bis morgen.

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8: 15 Uhr. Nach dem Brand an der Bahnstrecke zwischen Köln und Düsseldorf gestern hat eine linksextreme Gruppe die Verantwortung übernommen. Wie der WDR berichtet, ist im Internet ein Bekennerschreiben aufgetaucht. Darin behauptet die Gruppe Kommando Angry Birds, man habe Brandsätze in einem Kabelschacht an der Strecke deponiert. Die Echtheit des Schreibens ist aber noch nicht von den Ermittlern bestätigt. Der Staatsschutz ermittelt in der Sache. Aus Sicherheitskreisen heißt es, ein

0: technischer Defekt als Ursache für den Böschungsbrand an der Bahnstrecke gelte als wenig wahrscheinlich. Die Strecke zwischen Köln und Düsseldorf ist seit gestern gesperrt. Die Bahn spricht von einem schweren Schaden. Die russische Regierung hat erneut einen Oppositionspolitiker zum ausländischen Agenten erklärt. Dem liberalen Politiker und Kriegsgegner Boris Nadjestin wird damit seine politische Arbeit verboten, 2 Monate vor der Parlamentswahl. Björn Blaschke für SR Info.
1: Der russische Staat wirft Boris Nadjestin unter anderem vor, zur Teilnahme an ungenehmigten Versammlungen aufgerufen zu haben. Fest steht, Nadjestin sprach sich mehrfach gegen den Krieg aus, den Russland gegen die Ukraine führt. Vor 2 Jahren wollte er bei der Präsidentschaftswahl gegen Kreml-Chef Wladimir Putin antreten. Die Wahlkommission ließ ihn dann aus formellen Gründen nicht zu. Nadjestin blieb aber aktiv. So protestierte er im Frühjahr mit kleinen Aktionen in Moskau gegen Verbote von Demonstrationen sowie gegen die zunehmende Internetzensur und die Blockade des beliebten Messenger-Dienstes Telegram.
0: Die Grünen haben im Bundestag ein 49-Euro-Ferienticket für Familien vorgeschlagen. Wie aus dem Papier der Fraktion hervorgeht, das soll es innerhalb der Sommerferien für 2 Elternteile und alle eigenen Kinder gelten. Die Funke-Zeitungen hatten darüber berichtet. Fraktionschefin Dröge erklärte, jedes 5. Kind verbringe die Sommerferien zu Hause, weil der Familienurlaub zu teuer sei. Die Grünen fordern, dass das Ferienticket, genau wie das Deutschlandticket, im Nah- und Regionalverkehr gültig sein soll. Ein Forscherteam der Universität des Saarlandes hat ein Verfahren entwickelt, um aus Urin und Asche Rohstoffe zu gewinnen. Unter anderem Calcium, Stickstoff und Phosphor. Nach Angaben der Uni könnten diese unter anderem in der Landwirtschaft als Düngemittel oder in der Medizin eingesetzt werden. Aktuell wird das Verfahren der Gruppe von der Saar-Uni aber noch nicht in der Praxis eingesetzt. Die Zukunft von Jürgen Klopp als Fußball-Bundestrainer wird konkreter. Am Rande der Weltmeisterschaft hat sich Klopp erstmals mit der DFB-Spitze getroffen. Wie die Bild-Zeitung berichtet, soll das Treffen in einem Hotel am New Yorker Flughafen stattgefunden haben. Einzelheiten von Hendrik Lückhoff.
2: Neben Klopp und seinem Berater sollen DFB-Präsident Bernd Neuendorf und DFB-Vize und Bundesliga-Präsident Hans-Joachim Watzke dabei gewesen sein. Und offenbar hat das Treffen gut 4 Stunden gedauert. Was genau beredet wurde, das ist nicht bekannt, aber es dürfte um Geld gegangen sein. Na klar, um die Laufzeit eines möglichen Vertrages und um die Vorstellungen beider Seiten. Also was Klopp für Ideen hat und was sich der DFB so wünscht. Und natürlich muss man auch klären, wie der Wechsel von Klopps aktuellem Arbeitgeber, dem Red Bull-Konzern, zum DFB ablaufen könnte.
0: Und das waren die Nachrichten mit Luisa Oberhauser. 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
4: Ganz viel Sonne, auch am weiteren Samstagnachmittag. Temperaturen zwischen 30 und maximal 35 Grad in den Innenstädten an Saar und Mosel. Dazu immer mal wieder windig, in Böen auch etwas frischer. Die Waldbrandgefahr, die Trockenheit, die nimmt heute und dann auch morgen am Sonntag zu. Wieder 30 bis 35 Grad bei nur dünnen Wolken. Es bleibt trocken, am Montag dann sogar noch wärmer.
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4: Aktuell mit nur einer Meldung von der A8 Saarlouis Richtung Luxemburg. Zwischen Perlborg und Perl ist die Richtungsfahrbahn nach einem Unfall gesperrt. Und es wird geblitzt auf der A8 Saarlouis Luxemburg in Höhe Dillingen-Mitte und in Wiebelskirchen in der Schillerstraße. Und falls Sie noch was sehen, sagen Sie sehr gerne Bescheid. 0800 700 8000. Da kommen Sie kostenlos bei uns in der Verkehrsredaktion raus. Gutes Ankommen!
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4: Ich wünsche Ihnen einen schönen Samstagnachmittag und vielleicht ist ja in Sachen Gartenarbeit noch so ein bisschen was vor Ihnen. Ich wünsche Ihnen auf jeden Fall dabei gleich beim Schwitzen und Tun genauso viel Spaß und Energie, wie der belgische Reporter gestern Abend hatte, als es zwischenzeitlich den 1:1 Ausgleich gegen Spanien gab.
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4: Ich glaube, wir haben viel Energie mitgenommen. Wir können reinstarten in 3 Stunden Sportarena mit viel Fußball-WM, viel Tour de France. 8. Etappe läuft und Wimbledon, das Finale der Frauen, gibt es auch noch ab 17 Uhr. Schön, dass Sie dabei sind. Ich bin Tom Klose. Hi.
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0: Wer ist das bei Ihnen, diese eine Person, auf die Sie sich immer verlassen können, die Sie von mir aus auch um 3 Uhr nachts anrufen können, rausklingeln mit egal was und die würde sagen, ach ja komm, gib mir ein paar Minuten, dann bin ich da. Ich bin für dich da, auf mich kannst du dich immer verlassen. Das haben bestimmt die meisten von Ihnen jemanden ganz bestimmt im Kopf und ich bin mir sicher, wenn wir Spaniens Fußballtrainer Luis de la Fuente fragen würden, dann würde der sagen, ja klar, Mikel Merino ist der, auf den ich mich immer verlassen kann. Spanien tut sich gegen Portugal im Achtelfinale schwer. Mikel Merino ist da. Spanien tut sich gestern Abend im Viertelfinale gegen Belgien schwer und wird mal wieder erlöst vom Mann für alle Fälle. Mikel Merino, Anne van Eickels.
1: Diesmal brauchte Mikel Merino nach seiner Einwechslung nur 2 Minuten, um zum Helden zu werden oder zum Albtraum, je nachdem aus welchem Blickwinkel man diese 88. Minute des Viertelfinals zwischen Spanien und Belgien betrachtet.
2: Ich bin natürlich überglücklich und ich gewöhne mich langsam dran. Ich bin wieder reingekommen und wieder habe ich das entscheidende Tor gemacht. Ich habe den Ball vor den Fuß bekommen und ihn einfach reingemacht. Ich bin super glücklich.
1: Doch es bleibt ein Bankgeheimnis, weshalb Mikel Merino nur trifft, wenn er bei einem Turnier von der Bank kommt und das immer wenige Minuten vor dem Abpfiff. So wie vor 2 Jahren bei der EM gegen Deutschland oder vor wenigen Tagen gegen Portugal und jetzt gegen Belgien.
3: 2-1, weil Sedel Lammens den Schuss von Pau Kubasi nicht festhalten kann. Und dann ist es ein Abstaubertor. Mikel Merino, wieder Merino, wieder Merino, immer wieder Merino.
1: Einfach eine Bank von der Bank. Doch diese 88. Minute im Stadion von Los Angeles war auch ein schicksalshafter Moment für Sedel Lammens, den jungen belgischen Torwart, der 15 Minuten vor seinem entscheidenden Fehler von der Bank gekommen war, weil sich Thibaut Courtois verletzt hatte. Immerhin, die Belgier schenken Spanien das erste WM-Gegentor nach 649 Minuten ein. Doch dann kam eben Mikel Merino, dieser Bankangestellte aus dem Baskenland, der nach seinem Tor jubelnd um die Eckfahne kreiselte, wie ein Matador beim Stierkampf in der baskischen Heimat. Dort, wo Merino noch vor 2 Jahren öffentlich als Verräter beschimpft wurde, weil er für die Nationalmannschaft des ehemaligen Unterdrückers spielt.
2: Das hat natürlich auch eine soziale Komponente. Wir wissen, dass das Land hinter uns steht und dass wir das Land vereinen können. Es ist besonders, dass wir den Menschen so viel Freude machen können. Nicht nur in Spanien, sondern auf der ganzen Welt.
1: Das Siegtor zum 2:1 gegen Belgien hat einen besonderen Wert für den erfolgreichsten baskischen Banker Spaniens.

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1: Ja, der Belgier Tim Elia hat sie gestern gewonnen. Die 7. Etappe der Tour de France. Der deutsche Max Kanter kam am Ende als 4. über die Ziellinie. Nach seinem 2. Platz schon mal ein großer Erfolg. Und die Frage also, wie machen wir es denn heute? Auf Etappe Nummer 8 auf dem Weg nach Bergerac. Es ist noch richtig viel Zeit bis ins Ziel. Holger Gerska mit einem kleinen Live-Strecken-Update hier bei SR3.
2: Bisher ist die Landschaft definitiv spektakulärer als dieses Rennen. Drei Ausreißer prägen es. Sie bekommen für ihre Sponsoren eine Menge Fernsehminuten. Und das vor dem sehr attraktiven Hintergrund der Dordogne des Périgord. 1:30. Das ist der Vorsprung für drei für den Europameister Mannschaftszeitfahrend Thibaut Guernelec aus Frankreich. Er ist der beste der drei in der Gesamtwertung. 1:25 genau als 118. hinter der De Pogačar in seinem gelben Trikot. Jakob Otruba, ein Zeitfahrspezialist aus Tschechien, aus Olomouc, hat gestern schon vor dem Feld sehr, sehr lange agiert. 157 Kilometer lang, sammelt weitere Fluchtkilometer. Am Ende der Tour de France bekommt der aktivste Fahrer 20.000 Euro. Da ist er ein Kandidat dafür. Und der dritte ist der junge Belgier Liam Slok, der das sehr attraktive fahrende belgische Lotto-Team in der Ausreißergruppe vertritt. Denn die sind eigentlich immer dabei. Und aus deutscher Sicht ist es zu hoffen, dass der ehemalige deutsche Meister Georg Zimmermann aus dieser Crew dann auch noch die Chance erhält, sich mal in einer Ausreißergruppe wieder zu zeigen. Einmal als 34 Fahrer unterwegs waren, hat er sich ja schon gezeigt. Aber die drei heute sind nicht wirklich Kandidaten für den Etappensieg. Dafür werden 1:30, jetzt knapp 100 Kilometer vor dem Ziel, nicht ausreichen. Wie immer sind es die Sprintermannschaften, die das Team von Tadej Pogačar entlasten. Dessen Mannschaft muss gar nichts tun für die Nachführarbeit. Die Sprinterteams kontrollieren dieses Rennen. Allen voran die Mannschaften von Tim Merlier und Jasper Philipsen. Aber auch Max Kanter hat schon einen ersten Helfer mit nach vorn geschickt.

0: 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Der Traum vom Weltmeistertitel, vielleicht ja schon mal so ein bisschen durchgespielt an der Stelle der Schweizerinnen und Schweizer. Wenn dann Deutschland eben kein Weltmeister wird, vielleicht sind es ja unsere Nachbarn aus der Schweiz. Also in der Theorie ist das ja noch möglich. Es gibt nur ein kleines Fußballproblem, das nennt sich Argentinien. Heute Nacht, 3 Uhr deutscher Zeit, wartet der Weltmeister im Viertelfinale und danach entweder Frankreich, Spanien, Norwegen oder England. Also es wird nicht einfacher, aber man wird ja wohl noch zumindest so ein bisschen träumen dürfen in der Schweiz vor dem Spiel gegen Messi und Co. Burkhard Hupe.
1: Der Schweizer Mannschaftskapitän Granit Xhaka hat wieder so ein Gefühl, so wie vor 16 Jahren, als er selbst gerade mal 17 war und Weltmeister wurde mit der Schweiz, also der U17 der Schweiz.
2: Es geht ein bisschen in diese Richtung. Man hat so ein bisschen dieses gleiche Gefühl. Es stimmt einfach.
1: Bis heute ist dieser WM-Titel der größte Erfolg im Schweizer Fußball. Und deshalb sollte man Granit Xhaka genau zuhören und alte Gewissheiten mal hinterfragen. Zum Beispiel die fußballerische Lebensweisheit, wichtig ist auf dem Platz.
2: Aber für mich war so neben dem Platz eigentlich das Key-Faktor wichtiger als auf dem Platz.
1: In Argentinien würde das im Moment jeder sofort unterschreiben, denn neben dem Platz in einer kleinen Kabine mit großen Bildschirmen haben die VARs dieser Welt im Moment alle Augen voll zu tun, um diverse sportliche Unannehmlichkeiten des Weltmeisters zu reparieren. Elfmeter für den Gegner werden nicht gegeben und Tore des Gegners werden mitunter auch zurückgenommen.
3: KLS tripping committed by number 19 of Egypt in the offensive phase. Final decision.
1: Aber es werden natürlich Elfmeter für Argentinien verhängt, die allerdings von Lionel Messi dann sehr diplomatisch und souverän verschossen werden.
4: Messi mit dem kurzen Anlauf gehalten! Lionel Messi!
1: Messi darf ja zudem sehr dankbar sein, dass er im ersten Gruppenspiel nach einer Attacke abseits des Balls vom VAR nicht aus dem Spiel genommen wurde. Sonst hätte Argentinien jetzt 8 Tore weniger, wäre vielleicht längst wieder zu Hause und die Reporter hätten wirklich einen Grund zu heulen. Zurück zur Schweiz und ihrem Projekt Mir bleibet neue Kli, was so viel heißt wie, wir haben noch keinen Bock nach Hause zu fliegen. Kapitän Granit Xhaka feilt an der Hoffnung, dass diese Reise durch den Norden Amerikas gegen den Weltmeister aus Argentinien nur ein weiteres erfolgreiches Abenteuer bedeutet.
2: Wir haben was Großes erreicht, was wir seit 72 Jahren nicht erreicht haben mit der Schweiz.
1: Das klingt nach einem starken Aber.
2: Aber wenn wir so nah sind für was Größeres und wenn der Hunger noch so groß ist wie nie zuvor, dann probierst du natürlich, dieses Ding auch zu packen. Und ich kann nicht garantieren, ob wir das packen können. Aber was ich garantieren kann, ich werde alles tun. Danach kann alles im Fußball passieren.
1: Ja, das stimmt. Auf dem Platz und neben dem Platz.

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1: Um ganz genau 3:30 mit weiter nur der Sperrung der A8 Saarlouis, wenn Sie Richtung Luxemburg fahren. Da ist die Fahrbahn nach einem Unfall immer noch dicht zwischen Perlborg und Perl. Also wenn Sie können, dann umfahren Sie das Gebiet dort am besten. Es wird geblitzt auf der A8 Saarlouis Luxemburg in Höhe Dillingen-Mitte, in Wiebelskirchen in der Schillerstraße und eine Abstandsmessung gibt es auch noch auf der A620 Saarbrücken-Saarlouis zwischen Liesdorf und Saarlouis-Mitte. Und falls hier noch was fehlt, dann kennen Sie das altbewährte Spiel, geben Sie gerne Bescheid unter der 0800 700 8000. Gutes Ankommen hier mit der SR3 Sportarena.

0: Knapp 90 Kilometer haben sie noch vor sich. Bei sicher an die 40 Grad auf dem Asphalt. Schwerst Radarbeit auf Etappe 8 der Tour de France, bei der in diesem Jahr 12 deutsche Fahrer mit dabei sind. 4 von ihnen das erste Mal. Können wir mal kurz zusammenzählen. Der deutsche Straßenradmeister Felix Engelhardt, Michael Hessmann, Tobias Steinhauser und Sprinter Max Kanter, der ja schon mit dem 2. und 4. Platz auf sich aufmerksam gemacht hat. Sebastian Krause über die 4 deutschen Debütanten beim größten Radrennen der Welt.
1: Olaf Koi in der führenden Position, Max Kanter an seinem Hinterrad. Koi immer noch vor Kanter, Koi vor Kanter, Olaf Koi gewinnt locker und Max Kanter wird Zweiter.
2: Bei seinem ersten Tour de France Massensprint gleich Platz 2, das hat viele beeindruckt, Max Kanter.
3: Ja, erstmal danke an die ganzen Nachrichten. Ich konnte noch gar nicht alles durchlesen, aber ja, ich habe extrem viele Nachrichten bekommen und bin dafür sehr dankbar.
2: Auch beim nächsten Sprint ist Kanter mit Platz 4 wieder vorne mit dabei. Und es kommen ja noch ein paar Flachetappen mit der Chance auf vielleicht sogar noch mehr.
3: Ich glaube, wir können aus dem Resultat Selbstvertrauen mitnehmen, aber natürlich will man als Sprinter gewinnen.
2: Michael Hessmann hat bei seinem Tourdebüt keine eigenen Siegambitionen. Er ist in seinem Team als Helfer dabei.
4: Ich bin überwältigt, glücklich, aufgeregt, nervös, ängstlich, das ganze Spektrum.
2: Georg Steinhauser und der deutsche Straßenradmeister Felix Engelhardt haben in ihren Teams mehr Freiheiten, dürfen auch selbst in Ausreißergruppen auf Etappenjagd gehen. Georg Steinhauser.
5: Der Traum wäre natürlich, eine Etappe zu gewinnen, aber ich bin jetzt hier natürlich kein Superstar und ich weiß, dass die Wahrscheinlichkeit vielleicht nicht so groß ist. Darum ist das Ziel natürlich einfach vorne mitzufahren, sich aktiv zu zeigen.
2: Bei Felix Engelhardt hat das schon richtig gut geklappt. Auf der 2. Etappe nach Barcelona fuhr er lange in einer Fluchtgruppe. Die wurde dann zwar eingeholt, Engelhardt aber zum kämpferischsten Fahrer des Tages ausgezeichnet und geehrt. Oben auf dem Podium.
6: Le plus combatif, merci de l'applaudir plus fort, s'il vous plaît. Felix Engelhardt, le champion d'Allemagne.
7: Das ist natürlich das, was man aus dem Fernsehen kennt, was man als kleines Kind schon immer geschaut hat. Und da jetzt dann letztendlich selber oben zu stehen, ist natürlich ein Kindheitstraum, ja.
2: Die Tour ist noch lang. Vielleicht gibt es beim deutschen Debütantenball auch noch einen Etappensieg zu feiern.
0: Tja, und vielleicht ja sogar heute auf Etappe 8. Gucken wir gleich, hören wir gleich, was Max Kanter nach seinem 2. und 4. Platz heute reißen kann, wenn wir live wieder drauf sind bei der Tour de France hier in der SR3 Sportarena.

0: Achte Etappe der Tour de France. 176 Fahrer sind unterwegs nach Bergerac und für uns unterwegs und dabei ist Holger Gerska, Mr. Tour de France der ARD. Holger, es wurde vor der Tour ja natürlich wieder viel über Florian Lipowitz gesprochen, den im letzten Jahr keiner so richtig auf der Rechnung hatte, der sensationell Dritter wurde. Inzwischen ist aber ein ganz anderer in den Schlagzeilen und zwar, weil er auch schon auf dem Podest stand. Zweiter Platz für den Cottbusser Max Kanter, den Tour-Debütanten. Ist er auch heute gut dabei? So ungefähr noch knapp 80 Kilometer vor dem Ziel?
1: Ja, ist da, wo er sein muss, nämlich im Hauptfeld gut beschützt von seinen Helfern, denn es läuft tatsächlich auf einen Massensprint hinaus. Es wird allerdings schon in 20 Kilometern für ihn ernst, denn ein Sprint unterwegs ist auch etwas, was für Max Kanter interessant ist. Er wird in der Grünwertung ja aktuell auf Platz 3 geführt. Das grüne Trikot wäre natürlich sehr spektakulär. Mats Pedersen, der Däne, als Allrounder und auch schon mit einem Etappensieg unterwegs, hat er immer noch einen großen Vorsprung. Aber die Tour ist auch noch lang und es gibt noch viele Punkte zu vergeben. Max Kanter wird da unterwegs sich schon einmal zeigen und dann hinten raus im Finale hoffentlich auch eine Rolle spielen. Der Sprint heute ist aber anders als der gestern und auch als der am Mittwoch in Po, denn heute gibt's auf der Zielgeraden, die keine ist, zwei Kurven.
0: Lass uns doch einmal eben über das Gesamtkonstrukt Tour de France 26 sprechen. Jetzt hat Tadej Pogacar in Etappe 6 auf den Tourmalet rauf die Konkurrenz in Grund und Boden gefahren. Es sind über 2 Minuten 40 auf Platz 2 und Jonas Vingegaard mittlerweile. Und auch Florian Lipowitz meinte, jetzt müssen wir um Platz 3 fahren, das wird super hart. Ist jetzt schon bei Etappe 8 der Kampf um den Toursieg entschieden und wir sagen, wir konzentrieren uns auf all das, was dahinter passiert?
1: Das erste Teilstück würde ich mit Nein beantworten müssen, weil es logischerweise beim Radsport ja immer die Möglichkeit eines Sturzes, einer Krankheit oder auch eines schwarzen Tages gibt. Den allerdings erlebt Tadej Pogacar eher selten, um zu sagen fast nie. Aber dennoch ist natürlich immer noch alles offen diesbezüglich. Aber auch der zweite Spruch stimmt im Prinzip, weil sich die Konkurrenz schon darauf konzentriert, Zweiter und Dritter zu werden. Also wer jetzt glaubt, er müsste Tadej Pogacar früh angreifen, um 3 oder im Falle von Florian Lipowitz 4 Minuten gut zu fahren, der schießt sich selbst ins Knie und er wird am Ende vom Podium purzeln. Und deswegen tatsächlich konzentrieren die sich höchstwahrscheinlich schon auf den Kampf um die Plätze 2 und 3.
0: Und wir konzentrieren uns dann in knapp 80 Kilometern auf das, was im Ziel passiert. Vielleicht ja mit einem Deutschen wieder auf dem Podest. Die Tour de France hier live in der SR3 Sportarena.

0: Ach, ist das schön, oder? Einfach mal raus sein, einfach mal offline gehen, so gar nichts mitbekommen, sich abkapseln aus den sozialen Medien, in einer Welt, in der wir ja eh dauerhaft online sind, einfach auch mal gar nichts konsumieren. Keine Eilmeldung, kein Katzenreel, kein Kochrezept auf Instagram und Facebook. Einfach mal sagen, nö, ich bin raus, da mache ich nicht mehr mit. So wie Alexander Zverev, unsere deutsche Tennis-Nummer 1, der seit gestern im morgigen Finale von Wimbledon steht, gegen Jannik Sinner, die Nummer 1 der Welt. Ina Kast.
1: Seit fast 2 Wochen ist Alexander Zverev offline. Sein Handy ist aus. Nichts kommt an, nichts geht raus. Und trotzdem hat Bundeskanzler Friedrich Merz einen Weg gefunden, den Wimbledon-Finalisten zu erreichen.
2: Der hat meinen Manager angerufen. Ich habe mit ihm kurz gesprochen und er hat gesagt, er kommt mit seiner Frau. Wenn jetzt irgendwie kurzfristig was passiert in Europa, dann wahrscheinlich nicht, aber...
1: Der Bundeskanzler konnte Zverev also sprechen und will beim Finale am Center Court von Wimbledon dabei sein. Und dass die Atmosphäre dort ganz besonders ist, hat Zverev schon beim Einlaufen im Halbfinale gegen Arthur Ferry gemerkt. Das britische Publikum wurde aber irgendwann immer leiser. Zverev einfach zu stark für den britischen Außenseiter. Das Match hat nur etwas mehr als 2 Stunden gedauert.
3: In diesem Moment ist es passiert. Alexander Zverev hat es geschafft und sein erstes Finale in Wimbledon erreicht.
1: Zverevs Jubel nach dem verwandelten Matchball fiel erstaunlicherweise ziemlich verhalten aus.
2: Also ich bin im Finale, ich habe das Turnier noch nicht gewonnen. Deswegen bin ich natürlich sehr glücklich, im Finale zu sein, aber das Turnier geht weiter. Und am Sonntag ist das größte Match.
1: Und damit er für morgen topfit ist, wird er wieder versuchen, 10 Stunden Schlaf pro Nacht zu kriegen. Und auch am Tag vor dem Finale soll alles weiter genau nach Plan laufen.
2: 11 frühstücken, um 3 Mittagessen oder um 3.30 Uhr Mittagessen und dann irgendwie 8:30 Uhr Abendessen. Also das ist jetzt für mich so der normale Tag. Ich werde aufschlafen, ich morgen in Ruhe wahrscheinlich von 1 am Nachmittag trainieren und meine Sachen vernünftig machen.
1: Das Handy bleibt natürlich auch aus. Sollte Zverev im Finale tatsächlich gegen Jannik Sinner gewinnen, kann der Bundeskanzler ja auch persönlich gratulieren.
0: Tja, und im Halbfinale, da hat er seinen Angstgegner Taylor Fritz ja schon besiegt. Jetzt der nächste Angstgegner, seit 9 Spielen nichts mehr gewonnen gegen Jannik Sinner, aber vielleicht ja eben morgen dann auch zu hören in der SR3 Sportarena.

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10: 16 Uhr. Eine Verpflichtung von Jürgen Klopp als neuer Fußball-Bundestrainer rückt immer näher. Die Spitze des DFB und Klopp haben sich nach Angaben des Verbands auf wesentliche Eckpunkte für einen möglichen Vertrag geeinigt. Wie der Deutsche Fußballbund mitteilte, sind sich beide Seiten einig, dass die Verhandlungen erfolgreich abgeschlossen werden können. Vorausgesetzt, es gibt auch eine Einigung mit Klopps derzeitigem Arbeitgeber Red Bull. Die DFB-Spitze und Jürgen Klopp hatten sich zuvor am Rande der WM in einem New Yorker Hotel zu einem gut 4-stündigen Gespräch getroffen. Nach dem Brand an der Bahnstrecke Köln-Düsseldorf ist ein Bekennerschreiben im Internet aufgetaucht. Wie der WDR berichtet, bekennt sich die Gruppe Kommando Angry Birds dazu, mehrere Brandsätze in einem Kabelschacht an der Strecke deponiert zu haben. Eine offizielle Einschätzung, ob das Schreiben echt ist, gibt es noch nicht. Art und Inhalt lassen aber den Schluss zu, dass es authentisch sein könnte. Für SR Info Holger Schmidt.
11: Die Gruppe Angry Birds, übersetzt etwa zornige Vögel, hatte sich schon in der Vergangenheit zu Anschlägen auf die Bahninfrastruktur in Nordrhein-Westfalen bekannt und wird von deutschen Sicherheitsbehörden

0: Behörden dem linken, gewaltbereiten anarchistischen Spektrum zugerechnet. Die auf der linken Plattform Indymedia veröffentlichte Nachricht nimmt einerseits Bezug zum angeblichen Ablauf und dem genauen Ort der Brandlegung und erklärt im weiteren Teil der Botschaft, warum ein Brandanschlag auf die Bahn aus Sicht der Gruppe gerechtfertigt ist. Argumentativ behauptet die Gruppe, zum Schutz von Menschen und Tieren zu handeln und, Zitat, den Fortschritt zu stoppen, der von der Gruppe als, Zitat, technologische Eskalation beschrieben wird.
1: Der iPhone-Hersteller Apple verklagt OpenAI, den Hersteller von ChatGPT. Apple wirft OpenAI vor, Firmengeheimnisse gestohlen zu haben. Dabei geht es unter anderem um zwei ehemalige Apple-Mitarbeiter, die mit der Entwicklung des iPhones zu tun hatten, bevor sie zu OpenAI gewechselt sind. Nils Dams berichtet aus San Francisco.
2: Der Vorwurf von Apple, die beiden sollen bei ihrem Wechsel zu OpenAI streng geheime Informationen mitgenommen haben. Über Designs, den Herstellungsprozess oder die Lieferketten von Apple-Geräten. Dafür soll einer der Mitarbeiter einen Arbeitslaptop mit vertraulichen Daten nicht zurückgegeben haben. Apple hat bei einem Bundesgericht in Kalifornien eine 40-seitige Anklageschrift eingereicht. Demnach soll OpenAI ehemalige Apple-Mitarbeiter in Vorstellungsgesprächen auch nach geheimen Apple-Projekten befragt haben. Die Kandidaten sollten auch Prototypen der Geräte mitbringen. OpenAI ist vor allem für seinen KI-Chatbot ChatGPT bekannt, entwickelt aber schon länger auch mindestens ein Gerät, das möglicherweise eine Konkurrenz für Apples iPhone werden könnte.
1: OpenAI weist die Vorwürfe von Apple zurück. Die Online-Wache der saarländischen Polizei hat jetzt eine eigene Funktion, um Straftaten gegen Amts- und Mandatsträger sowie Einsatzkräfte anzuzeigen. Nach Angaben des Innenministeriums sollen Betroffene Bedrohungen oder Übergriffe schnell und digital melden können. Das soll die Strafverfolgung unterstützen und ein wichtiges Zeichen setzen. Zuletzt hatte auch die polizeiliche Kriminalstatistik für das vergangene Jahr erneut einen Anstieg von Gewalt gegen Einsatzkräfte gezeigt. Straftaten gegen Amts- und Mandatsträger sind dagegen weniger geworden. Ein Großteil davon waren sogenannte Hasspostings. Und das waren die Nachrichten mit Luisa Oberhauser. 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
4: 30 bis 35 Grad in den Innenstädten an Saar und Mosel heute noch. Dazu so gut wie kein Schatten. Immer mal wieder vielleicht auch so ein bisschen auffrischender Wind. Also das ist heute wirklich wieder Hochsommerwetter vom Allerfeinsten. Morgen am Sonntag dann auch wieder rund 16 Stunden Sonne, weil die ohnehin wenigen Wolken kaum Schatten spenden. 30 bis 35 Grad auch dazu in den Innenstädten. Und am Montag zum Start der neuen Woche dann sogar noch heißer.
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4: Aktuell mit keinen Meldungen, dafür wird geblitzt. Fahren Sie vorsichtig auf der A8 Saarlouis-Luxemburg in Höhe Dillingen-Mitte, in Wiebelskirchen in der Schillerstraße und eine Abstandsmessung läuft auf der A620, wenn Sie Saarbrücken Richtung Saarlouis fahren und zwischen Liesdorf und Saarlouis-Mitte unterwegs sind. 0800 700 8000 ist die kostenlose Verkehrshotline, falls Sie da gerne noch was dazugeben möchten. Ansonsten jetzt gute und entspannte Fahrt.
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4: Ich bin Tom Klose. Freue mich, dass Sie dabei sind. Spiel den Tennisball gleich sozusagen aus dem Radio rüber zu Ihnen, wo auch immer Sie zuhören. Wir switchen dann sozusagen einfach einmal von viel Radsport in Stunde 1 zu Tennis in Stunde 2. Das Finale der Frauen in Wimbledon. In gut einer Stunde geht's los. Da sprechen wir drüber und sind natürlich auch ansonsten wieder bei Etappe 8 in Frankreich dabei. Schön, dass Sie dabei sind.
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0: Viel Schweiß, noch mehr Hitze und noch mehr Arbeit liegt weiter vor allen Fahrern der 8. Etappe der Tour de France. Bei gut und gerne 40 Grad auf dem Asphalt. Das sehen Sie wie immer live in der ARD. Das hören Sie aber auch dieses Jahr im Tourfunk Live Audio Stream auf sportschau.de. Da gibt's das Rennen auf die Ohren. Wer Zeit und Lust hat, gerne mal reinhören. Und für alle, die hier gerade dabei sind, ist Holger Gerska wie immer der Mann mit dem Draht zum Rad. Holger, es ist ein bisschen was los gewesen in den letzten 20 Minuten. Schuld jetzt vor dem Zwischensprint auch unter anderem ein Torbogen.
1: Ja, definitiv. Das war bei der Bergwertung Nummer 1 am südlichsten Punkt der heutigen Etappe, einem kleinen Ort namens Dom, Akropolis des Périgord genannt. Und diese Festungsstadt hatte ein kleines Eingangstor, sodass man da berghoch fahren konnte zu dieser Bergwertung. Und es war klar, wenn auch nur ein Fahrer da so ein bisschen aus dem Gleichgewicht kommt, zumal eine scharfe Rechtskurve folgte der Tordurchfahrt, dann gibt es einen Stau. Und so konnten sich einige diesen Torbogen etwas länger von außen anschauen, weil das Feld da aufgehalten wurde. Aber natürlich ist längst alles zusammengerückt, denn jetzt wird es schnell gleich auch im Feld. Vorn geht es jetzt zunächst um Punkte für das grüne Trikot. Es ist der Sprint unterwegs. Die drei da vorn, die spielen keine Rolle in der grünen Wertung, aber sie werden trotzdem gegeneinander sprinten, denn immerhin gibt es 1.500 Euro für denjenigen, der als Erster da gleich über diesen imaginären Strich rauscht.
0: Stichwort Sprint. Auch in Sachen deutscher Sprinter haben wir ja in den letzten Wochen gute, sage ich mal, Nachrichten mitbekommen. Wie schätzt du die Chancen der Deutschen heute ein?
1: Ja, Max Kanter ist sicherlich derjenige auf dem Papier mit den besten Möglichkeiten. Er wirkt sehr konstant in den Sprints unterwegs, hat er sich auch immer schon mit als der Beste gezeigt und im Ziel war er Zweiter und Vierter. Und deswegen kann man davon ausgehen, dass er auch heute im Finale eine gute Rolle spielt. Allerdings war auch Phil Bauers gestern als Sechster vorn dabei. Heute das Finale ist etwas für Fahrer, die ihr Tempo gut einschätzen können, indem sie sich sehr gut positionieren und vor allem die auch einen Kick haben im Antritt. Denn es geht auf den letzten 1200 Metern zweimal um eine rechtwinklige Kurve und beim ersten Mal geht es danach auch ziemlich bergab und die Straße verjüngt sich. Also da sollte man schon relativ weit vorn sein.
0: Sagt Holger Gerska. Wir sind später wieder live dabei bei der 8. Etappe der Tour de France und gleich geht's dann rüber nach England. Das Finale der Frauen Wimbledon steht vor der Tür. Sprechen wir natürlich auch drüber. Hier in der SR3 Sportarena. Und eine Verkehrsmeldung nehmen wir auch noch mit. Natürlich A1 Trier Richtung Saarbrücken. Vorsicht zwischen Nonnweiler-Primstal und Tulle-Hasborn. Ein totes Tier auf der linken Spur. Sicheres Ankommen

0: Es wird ein rein tschechisches Finale in Wimbledon in gut 40 Minuten. Karolina Muchova und Linda Noskova stehen sich im Damen-Endspiel gegenüber. Schön auf jeden Fall, also dass der Tennis, der gerade bei den Frauen in Tschechien riesig neben Eishockey und Fußball ist, heute eine tschechische Titelträgerin tragen wird. Ab 17 Uhr in jedem Fall. Und wir sind jetzt eben schon mal drüber in Wimbledon bei Ina Kast.
1: Circa 40 Minuten dauert es noch, bis die beiden Spielerinnen hier auf den Center Court kommen. Die beiden Tschechinnen Karolina Muchova und Linda Noskova. Es hat es noch nie gegeben in der Wimbledon-Geschichte, dass sich im Finale zwei Tschechinnen gegenüberstehen. 1986, da war Martina Navratilova, eine gebürtige Tschechin, die im Finale stand gegen eine andere Tschechin. Aber zu dieser Zeit ist Navratilova schon für die USA an den Start gegangen. Ich blicke etwas mit Sorge auf den Center Court. Der sieht doch ziemlich braun mittlerweile aus. Es ist nicht mehr viel Grün übrig geblieben. Das mag auch daran liegen, dass jetzt vor wenigen Minuten hier das Doppelfinale bei den Männern zu Ende gegangen ist. Und diese vier Herren da unten auf dem Center Court, die waren vor allem am Netz sehr aktiv. Und das sieht man jetzt auch, da sind viele braune Flecken. Dieser Doppeltitel bei den Herren ist an ein Duo gegangen, das ja Nummer 1 gesetzt war. Harri Heliovaara aus Finnland und Henry Patton aus Großbritannien. Die beiden haben zum zweiten Mal hier den Wimbledon-Titel geholt. Ja, und morgen hofft das deutsche Tennis natürlich, dass Alexander Zverev hier Wimbledon-Sieger wird zum ersten Mal. Das wäre eine wahnsinnige Krönung für ihn, aber auch eine Bestätigung seines French Open-Titels, den er ja erst vor etwas mehr als einem Monat in Paris gewinnen konnte. Er darf sich jetzt endlich Grand-Slam-Sieger nennen und das hat nochmal für die paar Prozentpunkte sicherlich mehr an Selbstvertrauen bei ihm gesorgt. Er gilt als Außenseiter im Finale morgen gegen Jannik Sinner. Aber ich rechne ihm Chancen zu, die Trophäe hier zu holen. Vorhin hat er schon trainiert hier auf der Anlage, wird es heute insgesamt ruhig angehen und sich dann voll fokussieren auf dieses hoffentlich spannende Endspiel morgen hier in Wimbledon.

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0: Achtung, schlechter Radwitz ohne Pointe. Wer ist gelb und fährt aktuell durch Frankreich? Ein irrer Slowene. Positiv gemeint, ist doch klar. Auch heute wieder viele Augen auf den Mann im gelben Trikot bei der Tour de France, auf Tadej Pogacar. Mittlerweile über 2 Minuten 40 Vorsprung in Sachen Gesamtwertung auf Platz 2. Aber heute erstmal der Reihe nach. Etappe 8 nach Bergerac mit Holger Gerska.
1: Als die Tour de France zuletzt hier war, vor 9 Jahren, hat als klarer Favorit Marcel Kittel gewonnen. Er hatte ja insgesamt 14 Tagessiege bei der Frankreich-Rundfahrt. Kein Deutscher war erfolgreicher als der Thüringer. Heute richten sich die deutschen Hoffnungen auf Max Kanter. Er gehört immerhin zum Favoritenkreis, aber ist anders als Marcel Kittel damals nicht der klare Favorit. Und dennoch richten sich die Augen immer öfter auf den 28-jährigen Cottbusser, dessen Mannschaft hat bislang wenig getan. Sie halten sich zurück, aber sie waren einmal vorn. Nämlich als es um Punkte ging für das grüne Trikot, da gab es die Generalprobe für den Sprint, den es hier in knapp einer Stunde geben wird. Und da war aus dem Feld heraus Max Kanter der zweitschnellste hinter dem Belgier Jasper Philipsen und vor dem Mann, der hier in grün fährt, vor Mats Pedersen aus Dänemark.

0: Es ist mal wieder ein Fußballabend für Feinschmecker, der vor uns liegt. Heute Abend bei der Weltmeisterschaft Norwegen gegen England am späten Abend und dann in der Nacht Argentinien gegen die Schweiz. Was für die Nachteulen unter ihnen. Und wir wollen eben jetzt schon über beides kurz sprechen mit Martin Roschitz. Norwegen gegen England, Martin, das klingt jetzt wie groß gegen klein, die großen Engländer gegen die kleinen Norweger. Aber klar, auf dem Papier war ja schon vor dem Turnier sozusagen festgehalten, Geheimfavorit Norwegen. Was spricht denn dafür, dass das Sommermärchen der Wikinger weiterlebt, auch nach heute Abend?
1: Die Fans auf jeden Fall, die habe ich gestern am Ocean Drive in Miami Beach gesehen. Da haben sie gerudert, 2000 Männer und Frauen. Die Engländer haben sich am anderen Ende des Strandes mit Oasis-Klassikern warm gesungen, aber alle sollten ihre Regenjacken einpacken. Das Wetter ist heute Nacht umgeschlagen. Es gibt Blitz, Donner, heftige Regenfälle. Und das spricht für die Engländer, die kennen das ja schon von der epischen Fußballschlacht im Aztekenstadion, dass der Anpfiff nach hinten verlegt wurde. Und insgesamt spricht auch fußballerisch vieles für England.
0: Argentinien gegen die Schweiz, dann Spiel 2 heute, 3 Uhr nachts. Was traust du der Schweiz zu? Auch hier auf dem Papier die Rollen eigentlich verteilt klar, aber wir haben ja bei der WM schon so viel erlebt, also wirklich so viele Überraschungen. Da ist mit Prognosen dann vielleicht doch eher Essig, schmerzhaftes Stichwort Deutschland-Paraguay, ne?
1: Ja, also Granit Xhaka, der Schweizer Kapitän, hat gesagt, warum sollen wir nicht Weltmeister werden? Gute Frage. Kap Verde hatte die Argentinier am Rande einer Niederlage. Ägypten war noch näher dran, Messi in Rente zu schicken. Jetzt könnten die Schweizer das übernehmen, vielleicht im Elfmeterschießen. Das können sie ja. Messi nicht so sehr. Der hat zweimal schon verschossen bei dieser WM. Ob er nochmal antreten wird, ist natürlich jetzt eine entscheidende und wichtige Frage. Aber das entscheidet er ganz allein, hat sein Trainer Scaloni gesagt.
0: Und möchten wir Martin Roschitz jetzt noch in die Situation eines Tipps bringen? Für Norwegen, England und Argentinien, Schweiz möchten wir, oder?
1: Musst du mal deine Hörer fragen und Hörerinnen.
0: Die sagen
1: ich
0: ja,
1: würde,
0: bitte.
1: Aber gut, ich würde trotzdem auf Argentinien tippen. Und wir brauchen ja auch so epische Halbfinals. Spanien, Frankreich haben wir schon. Jetzt brauchen wir noch England, Argentinien. Und dann geht's richtig ab bei dieser WM.
0: Und Sie hören das dann natürlich auch live auf sportschau.de, wenn Sie mögen, beide Partien im Audio-Livestream. England, Norwegen und dann Argentinien, Schweiz. Dankeschön, Martin, viele Grüße.

0: Zwei Tschechinnen im Endspiel von Wimbledon. Das hat es in 156 Jahren noch nie gegeben in Wimbledon. Gleich ab 17 Uhr das Damenfinale beim prestigeträchtigsten Tennisturnier der Welt. Und wir wollen drüber sprechen mit Ina Kast. Ina, sag mal, Linda Noskova, die 12 der Welt gegen Karolina Muchova, die 9. Gibt's für dich eine Favoritin?
1: Nee, nicht so richtig. Die Spielerinnen sind für mich echt sehr auf Augenhöhe. Wenn ich mich festlegen müsste, würde ich vielleicht eher auf Linda Noskova gehen, weil die noch mal ein bisschen mehr überzeugt hat mit einem glatten Zweisatzsieg im Halbfinale. Die ist erst 21 Jahre jung. Da wird es drauf ankommen, wie sie mit den Nerven gleich umgehen wird. Das ist ihr erstes Grand-Slam-Finale, dann auf dieser ganz großen Bühne auf dem Center Court von Wimbledon. Aber sie hat im Gegensatz zu Karolina Muchova noch mal ein bisschen einen besseren Aufschlag, kann da vielleicht mehr freie Punkte auch holen. Mhm. Aber ich hoffe für die Zuschauer, dass es ein spannendes Finale wird und dass es in den dritten Satz geht.
0: Spannend war ja für Karolina Muchova schon das Halbfinale gegen Coco Gauff. Da ging es bis zum Schluss wirklich 2,5 Stunden hin, her. Ist das dieser kleine mentale Vorteil, den sie vielleicht jetzt mitnimmt gegenüber ihrer Gegnerin, gegenüber Linda Noskova, für die ja so nach gut einer Stunde schon das Finale klar war?
1: Ja, das kann man jetzt so oder so auslegen. Auf der einen Seite natürlich stark von Muchova, dass sie sogar einen Matchball gegen Coco Gauff abwehren konnte und dann trotzdem noch gewonnen hat. Auf der anderen Seite hat Linda Noskova ein bisschen Körner gespart, weil sie eben glatt in zwei Sätzen durchgekommen ist in dieses Endspiel. So oder so freue ich mich einfach auf dieses Finale. Vor allem Karolina Muchova, die spielt so ein ästhetisches Tennis. Die geht auch mal ans Netz vor. Die kommt eher aus einer Sportlerfamilie, hat das Sportlergehen. Der Vater war schon Fußballprofi, danach Fußballtrainer. Ihr Bruder ist immer noch Fußballprofi. Also wirklich eine Athletin vor dem Herrn. Und Linda Noskova, die spielt auch so ein druckvolles, tolles Tennis. Da kriegen die Zuschauer was zu sehen. Und es kann ja nur spannender werden als im Vorjahr, denn das Finale im Vorjahr hat nur 57 Minuten gedauert, ging mit 6:0 an Iga Świątek. Das war die Höchststrafe für ihre Gegnerin Anisimova. Also da ist die Messlatte relativ niedrig, was die Spannung angeht. Es kann nur besser werden.
0: Freuen wir uns also drauf auf ein spannendes Damenfinale. Das gibt es natürlich auch live hier in der SR3 Sportarena. Und dann morgen, klar, das Duell Alex Zverev gegen Jannik Sinner im Herrenfinale. Das natürlich dann auch hier für Sie auf SR3.

0: Wer sprintet sich zum Etappensieg bei der Tour de France in Sachen Etappe 8? Knapp 30 Kilometer sind es noch auf der Anzeige. Holger Gerska, was machen denn die Ausreißer, die das Rennen vorne waren? Gab es schon Vorentscheidendes jetzt in Richtung Ziel?
1: Ja, sie haben sich zerlegt an der Bergwertung bei Kilometer 40 vor dem Ziel, dass der Angriff von Liam Slock von den beiden anderen nicht zu parieren war. Das hat man schnell gesehen und demzufolge fährt jetzt jeder für sich. Das heißt, der erste der drei, nämlich der Franzose Ganalek, ist schon vom Feld aufgesogen worden und der Tscheche Otrova hat wahrscheinlich auch noch wenige Minuten vor dem Feld und dann bleibt der junge Belgier übrig, der die beiden Bergwertungen gewann, aber dessen Vorsprung beträgt auch nur noch reichlich eine Minute. Denn hinten im Feld ist das Tempo an dieser Bergwertung deutlich erhöht worden. Es gab Attacken, insbesondere von der Mannschaft des Tokio-Olympiasiegers Richard Carapaz und dann waren auch ein paar Prominente dabei mit Mathieu van der Poel, der dreimalige Paris-Roubaix-Sieger aus den Niederlanden, witterte seine Chance vielleicht doch eine überraschende andere Situation zu erzeugen als einen Massensprint, wobei dieses Team ja mit Jasper Philipsen darin dann auch ein Trumpfass hat. Und da war auch Jonas Abrahamsen immer wieder dabei, der Etappensieger des vergangenen Jahres hier bei der Tour de France, der Norweger. Aber nach dem Berg ist dann alles wieder zusammengerollt und jetzt machen wieder die Sprintermannschaften Tempo. Ganz vorne also jetzt einer allein, der junge Belgier Liam Slock.
0: Und ob er es übers Ziel bringt, das hören Sie natürlich auch live hier in der SR3 Sportarena.

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9: 17 Uhr. Eine Verpflichtung von Jürgen Klopp als neuer Fußball-Bundestrainer rückt immer näher. Die Spitze des DFB und Klopp haben eine grundsätzliche Einigung über die mögliche Zusammenarbeit erzielt. Für SR Info, Desiree Krause.
10: Es habe ein erstes intensives Gespräch zwischen Jürgen Klopp, DFB-Präsident Bernd Neuendorf und seinem Stellvertreter Hans-Joachim Watzke gegeben. In New York haben sich die Beteiligten laut der Mitteilung über die wesentlichen Eckpunkte eines potenziellen Vertrages verständigt. Weitere Gespräche in der kommenden Woche sollen folgen. Beide Seiten, so der DFB, seien zuversichtlich, dass die Verhandlungen erfolgreich abgeschlossen werden können. Dafür braucht es aber zusätzlich eine Einigung mit Jürgen Klopps aktuellem Arbeitgeber Red Bull, an den er bis 2029 vertraglich gebunden ist.
9: Im Südosten Chinas haben sich fast 2 Millionen Menschen vor dem Taifun Bawi in Sicherheit gebracht. Das teilte die staatliche chinesische Nachrichtenagentur Xinhua mit. Der taiwanesischen Wetterbehörde zufolge soll Bawi mit maximalen Windgeschwindigkeiten von 144 Kilometern pro Stunde an Taiwan vorbeiziehen. In der Nacht soll er dann auf das chinesische Festland treffen. Zuvor waren im Süden der Philippinen laut den Behörden mindestens 17 Menschen ums Leben gekommen. In Taiwan wurden keine Toten gemeldet, aber knapp 90 Verletzte. Dort wurden mehr als 14.000 Menschen in Sicherheit gebracht. Bawi ist einer der heftigsten Taifune in diesem Jahr. In Saarbrücken haben am Nachmittag etwa 200 Menschen demonstriert. Die Teilnehmer der sogenannten Prüfdemo forderten, dass das Bundesverfassungsgericht alle Parteien überprüft, die als rechtsextremer Verdachtsfall oder als gesichert rechtsextrem eingestuft werden. Bei der Protestreihe soll Kreativität und Kunst im Mittelpunkt stehen. Nach

0: an der Polizei zogen die Demonstrierenden friedlich vom Saarbrücker Landwehrplatz vor das Staatstheater. Prüf ist eine bundesweite Initiative und steht für Prüfung rettet übrigens Freiheit. Das französische Atomkraftwerk Cattenom speist trotz der hohen Wassertemperaturen weiter Kühlwasser in die Mosel ein. Nach Angaben des Rheinland-Pfälzischen Landesamtes für Umwelt gibt es derzeit keinen Hinweis darauf, dass die Betreiber dabei gegen geltende Vorgaben verstoßen. Lynn Benson.
1: Das Kraftwerk darf wegen einer Sonderregelung auch bei hohen Temperaturen weiter betrieben werden. Die französischen Behörden haben dafür entsprechende Genehmigungen erteilt. Nach Angaben des Landesamts werden die Einleitungen außerdem im Rahmen der internationalen Kommission zum Schutz von Mosel und Saar zwischen den beteiligten Ländern abgestimmt und überwacht. Das Umweltamt sieht deshalb keinen Grund dafür anzunehmen, dass die Vorgaben nicht eingehalten werden. Umweltverbände und das Anti-Atom-Netz Trier kritisieren dagegen seit längerem, dass das zusätzliche warme Kühlwasser die ohnehin angespannte Situation in der Mosel weiter verschärfen könne.
0: Wegen der aktuellen Hitzewelle macht der Eiffelturm früher zu. Der Betreiber schrieb auf seiner Website, dass der Eiffelturm bereits um 16 Uhr schließt. Eigentlich hat er bis spät am Abend geöffnet. Zum Beginn der Sommerferien gilt in gut einem Viertel Frankreichs die höchste Hitzewarnstufe Rot. Der Wetterdienst rief wegen der drückenden Hitze zu absoluter Wachsamkeit auf. Und das waren die Nachrichten mit Luisa Oberhauser. 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
3: Tja, und weil Frankreich ja nicht ganz so weit vom Saarland entfernt sein soll, sagt man, ist es natürlich auch hier wahnsinnig heiß, immer noch 30 bis 35 Grad. Dazu keine Wolken, die Schatten spenden. Und das ist nicht nur heute am Samstag so der Fall, sondern auch morgen am Sonntag. 16 Stunden, wie gesagt, ohne Großwolken, die so ein bisschen Schatten spenden. 30 bis 35 Grad, dazu wie heute immer mal frischer bis stark wehender Wind. Am Montag zum Wochenstart wird es dann sogar noch einen Ticken wärmer.
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3: Am besten ist, wenn nichts los ist, das ist aktuell der Fall, aber geblitzt wird weiter auf der A8 Saarlouis Richtung Luxemburg in Höhe Dillingen-Mitte, in Wiebelskirchen, in der Schillerstraße und wenn sie zu dicht auffahren, wird es auch teuer. Abstandsmessung auf der A620 Saarbrücken-Saarlouis zwischen Liesdorf und Saarlouis-Mitte. Die Nummer kommen Sie kostenlos bei uns in der Verkehrsredaktion raus, wenn noch was ist. 0800 700 8000. Gute Fahrt.
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3: Und weil ein Finale an sich ja langweilig ist, machen wir hier in der SR3 Sportarena gleich Doppelpack-Finale. Einmal Wimbledon, das Finale der Frauen, das läuft. Carolina Muchova gegen Linda Noskova. Erstmals in der Geschichte von Wimbledon stehen sich zwei Tschechinnen gegenüber. Da gehen wir live gleich rein und dann in ein paar Minuten auch das Finale der 8. Etappe der Tour de France. Schön, dass Sie dabei sind. Ich bin Tom Klose. Hallo zusammen.
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0: Sie haben sogar schon mal zusammengespielt. Heute sind sie Konkurrentinnen. Linda Noskova und Karolina Muchova bei Olympia 24 in Paris noch im Doppel Bronze knapp verpasst. Heute geht's für eine von beiden in Sachen, ja, Pokal, in Sachen Grand Slam Sieg um alles. Und seit wenigen Minuten, ich glaube seit 1-2, läuft das Finale erst in Wimbledon. Wir gehen also live rüber in den ersten Satz mit unserer Reporterin Ina Kast.
1: Ein großer Tag für das tschechische Tennis. Zwei Spielerinnen hier im Wimbledon-Finale, das hat es noch nie zuvor gegeben. Und vor einer Minute hat dieses Endspiel auch angefangen zwischen Karolina Muchova und Linda Noskova. Die 8 Jahre jüngere Spielerin Linda Noskova, die beginnt mit ihrem Aufschlagspiel und hat jetzt zum ersten Mal einen ganz gefühlvollen Stoppball gespielt. Mit der Vorhand steht 30-15 in diesem ersten Spiel aus Sicht von Linda Noskova. Es wird vermutlich auch sehr darauf ankommen, wie beide hier nervlich damit umgehen. Für beide ist es das erste Wimbledon-Finale. Karolina Muchova, die hat immerhin schon mal ein Grand-Slam-Finale bestreiten dürfen, vor 3 Jahren bei den French Open. Damals hat sie aber verloren. Muchova hat im Laufe ihrer Karriere schon viele wirklich schwere Verletzungen einstecken müssen, unter anderem eine langwierige Handgelenksverletzung, musste da auch am Handgelenk operiert werden. Das ist natürlich für eine Tennisspielerin eine ganz sensible und bittere Stelle. Jetzt versucht Karolina Muchova, hier ihre Gegnerin, die ans Netz vorgekommen ist, zu passieren. Das geht aber schief. Die beidhändige Rückhand von Muchova, die landet hinten im Aus. Heißt also, Linda Noskova hat dieses erste Spiel dann doch letztlich relativ souverän durchgebracht. Gleich wird dann Karolina Muchova aufschlagen. Ja, und hier große Prominenz heute in der Royal Box, wenn ich mal da so drauf gucke. Allen voran natürlich Prinzessin Kate ist hier. Sie wird nachhin diese wunderschöne Siegerinnenschale übergeben. Aber auch Schauspielgröße Jodie Foster ist hier und frühere Tennisstars wie Martina Navratilova oder auch Billie Jean King. Also an Prominenz fehlt es hier nicht. Wetter ist auch perfekt. Jetzt freuen wir uns auf ein weiteres spannendes Finale. Carolina.

0: 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Fahren Sie vorsichtig zum einen auf der A620 Saarlouis-Saarbrücken zwischen Gersweil und Messegelände. Menschen auf der Fahrbahn. Gleiches gilt für die A6 Saarbrücken-Mannheim zwischen Saarbrücken-Fechingen und St. Ingbert West in beiden Richtungen. Vorsicht, hier sind Menschen auf der Straße. Und jetzt finale Etappe 8 der Tour de France. 180 Kilometer, ein Sprint, zweimal Berg, Kategorie 4. Alles spitzt sich zu auf den Moment, wo es um alles geht. Der Zielsprint. Jetzt live. Die letzten Minuten, die letzten Meter mit Holger Gerska.
1: Bergerac war immer ein tolles Pflaster für deutsche Radprofis. Zuletzt vor 9 Jahren hat hier Marcel Kittel gewonnen. Davor gab es hier ein Zeitfahren, das hier gestartet wurde mit dem Triumph von Toni Martin. John Degenkolb, der dann noch mit im Feld dabei ist, war hier zweimal Zweiter. Und was wird heute mit Max Kanter? Noch ist der Cottbusser in einer guten Ausgangsposition, denn seine Mannschaft hat das Rennen jetzt hier auf den letzten Kilometern dominiert. Sie mussten sehr viel Tempo fahren, weil ein junger Belgier dem Feld wirklich die Schweißtropfen auf die Stirn getrieben hat, noch mehr als ohnehin schon bei 36 Grad im Schatten. Liam Slock fuhr lange vor dem Feld, jetzt wird er erst eingeholt. 1300 Meter vor dem Ziel und die Mannschaft von Max Kanter ist da immer noch zu dritt zu sehen. Aber es gibt jetzt eine ganz gefährliche Rechtskurve, da wird sich die Straße verjüngen, da muss man jetzt sehr gut durchkommen. Sie können das relativ entspannt anfahren, weil sie eben vorn dabei sind. Es sind aber auch andere Mannschaften, die sich da inzwischen eingereiht haben. Jetzt kommt diese Rechtskurve und das läuft alles ganz gut auf den ersten Positionen. Man muss da aufpassen, weil die Straße nochmal sich zusätzlich verjüngt unter dem Kilometerbalken. Aber sie fahren das wirklich sehr sicher in diesem Jahr. Auch hier geht es sturzfrei ab. Das war aber noch nicht die letzte Kurve. 400 Meter vor dem Ziel kommt noch ein weiterer Rechtsknick auf der Straße. Wo ist denn Pascal Ackermann? Ist der in den vorderen Positionen zu entdecken? Ja, ich glaube so in etwa 10., 12. Stelle von Phil Bauhaus sehe ich für den Moment noch nichts. Max Kanter ist aus deutscher Sicht immer noch der, der am besten positioniert ist. Er ist Zweiter, da jetzt die letzten 400 Meter beginnen. Die letzte Kurve ist gefahren, da ist er sauber durchgekommen. Jetzt ist die Frage, wann eröffnet man den Sprint? Jasper Philipsen mit Mathieu van der Poel, die machen den noch stärkeren Eindruck. Die sind auf den Positionen 1 und 2. Max Kanter ist der Dritte, hat er jetzt das richtige Hinterrad. Da ist Olaf Koy an seiner Seite. Kanter und Koy mit Schulter an Schulter und vorweg Mathieu van der Poel für Philipsen. Das könnte der Dreikampf sein. Kanter kommt da nicht richtig raus, ist eingeklemmt von Binyam Girmay. Das hat nicht geklappt für Max Kanter. Stattdessen kommt Temelier noch raus und Binyam Girmay. Und dann gewinnt Temelier wieder vor Binyam Girmay. Und ich meine vor Pavel Bittner aus Tschechien. Und Max Kanter hatte das Pech, dass er plötzlich eingebaut war, dass er vielleicht einen Augenblick zu lange gewartet hat mit diesem Sprint. Da fehlte ihm vielleicht ein bisschen die Erfahrung, als er sich mit Olaf Koy da tatsächlich Schulter an Schulter begegnete, hat er nicht zurückgesteckt. Aber in dem Augenblick kamen sie links und rechts vorbei und dann hat er das passende Hinterrad verpasst und ist am Ende knapp noch unter die ersten 10 gefahren, aber war nicht vorn dabei. Könnte 9. geworden sein auf dieser Etappe, die wieder von Temelier gewonnen wurde. Also eine Doublette für den ehemaligen Europameister, für den 33-Jährigen aus Belgien. Das war ganz, ganz stark gefahren, aber es war natürlich auch extrem viel Rangelei mit dabei. Ich kann mir gut vorstellen, dass die Jury noch mal ein Wort hat, aber Temelier hatte eindeutig die höchste Endgeschwindigkeit. Ah, Kanter wird von Binyam Girmay in dem Augenblick, als Max Kanter nach links rausgehen wollte, an den vorbeisprintenden Temelier, da kommt Binyam Girmay, er kommt nicht raus, er muss zurückstecken und damit war das Ding für ihn verloren. Bis dahin sah er gut aus. Also die Reihenfolge: Temelier, Binyam Girmay, Olaf Koy und dann Jasper Philipsen.

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1: Um gleich 17:30 bitte unbedingt vorsichtig fahren auf der A620 Saarlouis-Saarbrücken. Zwischen Gersweiler und dem Messegelände sind Menschen auf der Fahrbahn. Gleiches gilt für die A6 Saarbrücken-Mannheim, auch hier in beiden Richtungen. Besonders vorsichtig fahren zwischen Saarbrücken-Vechingen und St. Ingbert-West sind Personen auf der Straße. Ansonsten kommen Sie staufrei durch, es wird geblitzt. Der neueste steht auf der A623 Saarbrücken in Richtung Friedrichsthal in Höhe Sulzbach. Und wenn Sie ansonsten noch was sehen, gilt natürlich auch wie immer, melden sehr gerne 0800 700 8000 kostenlos. Bei uns kommen Sie da in der Verkehrsredaktion raus. 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Gute Fahrt.

0: Ich bin mir nicht ganz sicher, ob es ein Gänsehaut-Messgerät gibt, irgendwo da draußen, aber ich bin mir auf jeden Fall sicher, dass es in Norwegen heute Abend ab 22.59 Uhr und 59 Sekunden ausschlagen würde, und zwar bis zum geht nicht mehr. England gegen Norwegen, WM-Viertelfinale. Die Norweger, ja, vor der WM schon als Geheimfavorit auf vielen Zetteln, aber dass sie dann ins Viertelfinale rudern und Brasilien auch im Achtelfinale schon schlagen, wer hätte das gedacht? Chris Stichler, die Stimmung im Land in Norwegen, die muss ja kurz vor dem Siedepunkt sein.
1: Norwegen erlebt in diesen Tagen eine wahre Fußball-Euphorie, das muss man wirklich sagen. So etwas hat es in dem Land so noch nicht gegeben. Dabei weiß man, Norwegen ist sportbegeistert, aber der Fußball ist eben noch mal etwas größer als zum Beispiel der Wintersport, wo die Norweger traditionell sehr stark sind. Die Straßen sind gefüllt, Hunderttausende werden draußen sein, man wird sich im Nationaltrikot auf den Straßen aufhalten, im ganzen Land von Nord bis Süd. Sowas gibt es eigentlich nicht. Der Norweger ist eher etwas zurückhaltend, der meidet die großen Ansammlungen. Das ist schon etwas ganz Besonderes und viele sagen, die in dem Land leben, das wird Norwegen verändern.
0: Kann man dieses norwegische, wir nennen es jetzt einfach mal beim Namen, kleine Fußballwunder erklären?
1: Norwegen ist eine Sportnation. Sport und überhaupt draußen sein in der Natur, das gilt als ganz wichtig und das machen im Prinzip alle Norweger. Aber der Fußball ist natürlich nochmal etwas ganz Besonderes und da macht Norwegen auch einen eigenen Weg. In Norwegen setzt man auch in der Jugend und in der Kinderzeit nicht so sehr auf Leistung, sondern auf breite Masse. Also alle sollen spielen und alle sollen auch Allrounder werden. Das heißt, viele Sportarten machen. Die Norweger sind überzeugt, aus der großen Menge werden sich dann schon Talente herausfinden und entwickeln und die muss man dann ganz gezielt fördern. Das ist der norwegische Weg und so ist auch die Generation rund um Erling Haaland entstanden.
0: Welche Chancen rechnen wir den Norwegern gegen England denn dann jetzt aus ab 23 Uhr deutscher Zeit heute Abend?
1: Natürlich weiß man, dass die Engländer vermutlich sehr viel stärker sein werden als die Brasilianer. Aber jetzt ist man schon so weit gekommen. Kaum einer hatte in Norwegen damit gerechnet, dass sie noch im Viertelfinale dabei sind. Und jetzt will man es wissen. Und man hat eben den Superstar Erling Haaland. Und man hofft, dass er, so wie er manchmal auf dem Platz rumläuft, einen Blitzmoment hat, der vielleicht reicht, um doch ins Halbfinale zu kommen. Aber selbst wenn das nicht gelingen sollte, Norwegen hat hier ein wirkliches WM-Wunder erlebt und das wird im Land noch lange nachhallen.
0: Und in jedem Fall wird es spannend heute Abend. 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

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Fahren Sie vorsichtig. Auf der 8 Luxemburg Richtung St. Louis ist zwischen Perlborg und Merzig-Wellingen ein Fahrzeug liegen geblieben. Sicheres Ankommen mit der SR3 Sportarena und gleich den Blick wieder nach Wimbledon, wo das Finale der Frauen im Tennis läuft.

0: Nur etwas mehr als eine halbe Stunde war gespielt und zack, schon stand es 1:0 für Linda Noskova im Wimbledon-Finale gegen ihre Landsfrau Karolina Muchova, die für ein spannendes Finale noch kein so richtiges Mittel findet. Ina Kast ist für uns in England.
1: Was hat diese 21-jährige Linda Noskova für starke Nerven? Nichts von wegen Flattermann oder Flatterfrau. Die spielt ja ein richtig tolles Finale bislang. Sie hat den ersten Satz nach 32 Minuten auch gewinnen können mit 6:2. Und ihre 8 Jahre ältere Gegnerin Karolina Muchova, die hat nach dem verlorenen ersten Satz erstmal den Center Court verlassen, hat sich da in den Kabinen hinten nochmal frisch gemacht, sich umgezogen, um diesen ersten Durchgang abzuhaken. 2 Aufschlagspiele hatte Muchova verloren, hat sich da noch gewehrt. Gegen Ende des ersten Satzes, gegen den Verlust des ersten Durchgangs. Aber der 4. Satzball hat dann letztlich gesessen bei Linda Noskova, die im Vergleich zu Muchova einfach druckvollere Schläge hat, die gerade in den längeren Ballwechseln dann mehr Druck erzeugen kann. Und Karolina Muchova insgesamt mit noch zu vielen vermeidbaren Fehlern, so wie jetzt gerade bei diesem Return-Versuch, wo ihre Vorhand dann doch wirklich deutlich hinter der Grundlinie hinten landet. Deshalb geht also auch das erste Spiel im 2. Satz an Linda Noskova, die dazu ja auch eine sehr gute Aufschlägerin ist. Ja, Karolina Muchova, die muss zusehen, dass sie Antworten findet, wie sie diese druckvollen Schläge ihrer Gegnerin irgendwie entkräften kann. Vielleicht muss sie auch mal öfter einen Stoppball einstreuen, Noskova ans Netz vorlocken. Das wird vielleicht ein Rezept für sie sein. Erstmal muss sie jetzt aber gleich ihr Aufschlagspiel durchbringen. Muchova übrigens vor den Augen von wirklich viel Prominenz, ganz in Rot gekleidet heute Prinzessin Kate, die dann nachher hier ihren großen Auftritt hat auf dem Center Court, weil sie der Siegerin, die Venus Rosewater Dish, diese Siegerinnenschale übergeben wird.

0: Also manche träumen von einem Etappensieg bei der Tour de France, andere holen sich einfach zwei in zwei Tagen. Etappe 8, vor einer guten halben Stunde zu Ende gegangen, mit dem besten Ende am Sprintende, wieder mal für Tim Mellier aus Belgien. Die Tim Mellier Festspiele sozusagen. Holger Gerska, für uns weiter in Frankreich. Wie würdest du diese 182 Kilometer am Ende zusammenfassen?
1: Ja, am Ende war es dann doch spannender als geglaubt, denn mit Liam Slock haben wir einen jungen Belgier erlebt, der sich bis 1,5 Kilometer vor dem Ziel tapfer vor dem Feld verteidigte. Also das war mal ein Fluchtversuch, der wirklich für Spannung sorgte. Und 10 Kilometer vor dem Ziel konnte man so langsam sogar beginnen, fast das Geld auf ihn zu setzen, ohne dass es ganz aussichtslos gewesen wäre. Also das hat die ganze Geschichte natürlich gewürzt. Und das Sprintfinale, das war dann ein sehr, sehr abwechslungsreiches. Und wenn man gesehen hat, welche Endgeschwindigkeit Tim Mellier hier entwickelt hat, dann muss man wirklich sagen, bei allem Respekt vor den anderen, aber er wirkt so, als sei er wirklich der Sprinter Nummer 1 in dieser Saison.
0: Zwei Deutsche mit dabei in den Top 10 heute. Pascal Ackermann als bester Siebter, bester Deutscher, Max Kanter als Zehnter. Ich weiß nicht, ob du schon in die Gesichter gucken konntest, aber was denkst du, sind die zufrieden am Ende? Der Sprint-Sieg, der blieb Max ja verwehrt.
1: Ja, beide waren unzufrieden, auch Pascal Ackermann, der sagt, er wäre fast noch gestürzt, das lief nicht optimal, er hatte mehr drauf, kam so ein bisschen mit zerknirschtem Gesicht an, das sieht man ja bei ihm selten, er ist ja normalerweise immer ein Strahlemann, und bei Max Kanter, da kann ich mir gut vorstellen, dass der 9. Platz natürlich absolut nicht seinem aktuellen Leistungsstand entspricht, denn er ist bei den Sprints unterwegs, eigentlich immer auf Augenhöhe mit den Allerbesten, und im Finale so sehr eingebaut zu werden, das ist natürlich wirklich, wirklich ernüchternd für ihn. Er kam absolut nicht raus an dieser Stelle, weil ihm auch noch von vorn Mathieu van der Poel in die Quere kam, als der fertig war mit dem Sprintanfahren für Jasper Philipsen, seinen Teamkollegen, ließ er es ausrollen und fuhr dann praktisch direkt an Max Kanter vorbei, und der kam halt nicht vorbei. Zwei Dritte auslassen, da ist man verloren in seinem solchen Finale.
0: Jetzt steht der erste Ruhetag an, eine Etappe gibt's noch, morgen auch anspruchsvoll. Was sagt denn deine Erfahrung, wie anstrengend war diese Tour bisher für das Feld, Stichwort klar auch Hitze?
1: Also eins muss man mal über alle stellen, es gibt so wenig Stürze, selbst in diesen gefährlichen Massensprints gestern, heute kein Sturz, das ist sicherlich eine Headline dieser ersten Woche, und das trotz dieser Hitze und trotz der Anstrengung, die sie haben, reicht es immer noch für die Konzentration, und natürlich sehen alle diesen Ruhetag entgegen, aber morgen

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5: 18 Uhr. Nach einem Böschungsbrand an der Bahnstrecke zwischen Düsseldorf und Köln wird ein Sabotageakt vermutet. Im Internet wurde ein Bekennerschreiben veröffentlicht, das von einer linksextremen Gruppierung stammen soll. Einzelheiten von Astrid Rolle für SR Info.
6: Die Linksextremisten schreiben dazu im Netz, sie hätten zwei Brandsätze in einem Kabelschacht deponiert. Die Feuerwehr hatte die Feuer zwar gelöscht, die Flammen hatten aber die Signalkabel beschädigt, mit weitreichenden Folgen für den Nah- und Fernverkehr, Umleitungen, Verspätungen und Ausfälle einzelner Züge. Die Polizei hatte schon früh Sabotage vermutet, deshalb übernahm der Staatsschutz der Kölner Polizei die Ermittlungen. In Sicherheitskreisen wird davon ausgegangen, dass das Schreiben echt ist. Die Gruppe hat sich in der Vergangenheit bereits zu ähnlichen Anschlägen bekannt.
5: Der Völkermord von Srebrenica jährt sich heute zum 31. Mal. In Bosnien-Herzegowina wurden aus diesem Anlass bei einer Trauerfeier die sterblichen Überreste 10 weiterer Opfer beigesetzt. UNO-Generalsekretär Guterres betonte, Erinnerung heiße auch, sich in der Gegenwart gegen Hass und Diskriminierung zu stellen. Im Juli 1995 hatten im Bürgerkrieg bosnisch-serbische Soldaten und Paramilitärs mehr als 8000 bosnische Muslime getötet, die zuvor in eine Schutzzone der UNO geflohen waren. Die Vereinten Nationen hatten 2024 die Einführung eines internationalen Gedenktages beschlossen gegen den Widerstand Serbiens. Eine Verpflichtung von Jürgen Klopp als neuer Fußball-Bundestrainer rückt immer näher. Die Spitze des DFB und Klopp haben sich nach Angaben des Verbandes auf wesentliche Eckpunkte für einen möglichen Vertrag geeinigt. Wie der Deutsche Fußballbund mitteilte, sind beide Seiten sich einig, dass die Verhandlungen erfolgreich abgeschlossen werden können, vorausgesetzt, es gibt auch eine Einigung mit Klopps derzeitigem Arbeitgeber Red Bull. Die DFB-Spitze und Jürgen Klopp hatten sich zuvor am Rande der WM in einem New Yorker Hotel zu einem gut vierstündigen Gespräch getroffen. Der belgische Radprofi Tim Merlier hat auch die 8. Etappe der Tour de France gewonnen. Der 33-Jährige setzte sich nach 180 Kilometern in Bergerac im Massensprint durch.

0: Holger Gerska, FERSA Info.
1: Es war ein belgischer Nachmittag bei der Tour de France. Bei erneut drückender Hitze im Périgord fuhr lange der junge Liam Slock vor dem Feld. Er wurde erst rund 2 Kilometer vor dem Ziel gestellt. Und dann gewann ein Belgier, nämlich Tim Merlier. Wieder Tim Merlier, denn der war schon am Vortag in Bordeaux erfolgreich. Also der 2. Etappensieg in Folge für den 33-Jährigen, der 5. insgesamt in seiner Karriere. Mit Max Kanter lag auch ein deutscher Sprinter lange in aussichtsreicher Position. Allerdings verwickelte er sich in zu viele Zweikämpfe. Und als er antreten wollte, da kam der letztlich zweitplatzierte Binyam Girmay aus Eritrea ihm in die Quere. Deshalb nur Platz 9 diesmal für den Cottbusser. 2 Plätze vor ihm als 7. Pascal Ackermann. Sein bislang bestes Resultat bei der diesjährigen Tour de France. Im gelben Trikot bleibt auf einer ansonsten ziemlich ereignisarmen Etappe der Slowene Tadej Pogacar.
0: Und das waren die Nachrichten mit Marc Langels. 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
2: Danke dir, Marc.
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2: Schwimmbäder und Außenterrassen werden langsam erträglich, aber auch am Abend ist es heiß. Es waren heute bis nur 35 Grad in Saarbrücken. Immerhin geht ein leichter Wind. In der Nacht nur langsam etwas kühler, 20 bis 14 Grad kühl, vor allem natürlich außerhalb der Städte. Morgen weiter Sonnenschein von Auf- bis Untergang. Temperaturen wie heute etwas stärkerer Wind, das bringt etwas Kühlung im Schatten. Montag bis Mittwoch steigen die Temperaturen weiter bis 36 Grad. Nachts dann zwischen 21 und 15. Ab Donnerstag langsam die Chance auf Wärmegewitter, aber noch nicht 100% sicher. Alle bitte dran denken, möglichst kein offenes Feuer, egal welcher Art, im Freien und schon gar nicht im Wald.
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2: Mit 3 Blitzern auf der A623 Saarbrücken Richtung Friedrichsthal in Höhe Sulzbach, auf der A8 Saarlouis Richtung Luxemburg, in Höhe Dillingen-Mitte und in Wiebelskirchen in der Schillerstraße. Allen unterwegs gute Fahrt.
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2: Mit ziemlich vielen Hits heute Abend von beiden Seiten der Grenze, um sie auf den Samstagabend einzustimmen. Lieder und Chansons zum Anhören und zum Zuhören. Mein Name ist Gerd Heger. Schön, dass Sie dabei sind.
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Eine Hymne aufs Leben, natürlich bekannt von Frank Sinatra. Und hier hat es auf Französisch Marker gesungen. Belgier, einer, der sein Leben anständig gelebt hat, mit seinem Blue Orchestra zusammen, war auch schon mal in Saarbrücken zu Gast. Dieses Lied, das gibt's auch, nicht nur in Amerika. Je

man sich doch so richtig vorstellen, wie sie da in einem Ruderboot sitzen, nicht so heftig mit Trommeln wie die norwegische Nationalmannschaft, aber auf jeden Fall auf dem Meer unterwegs. Katharina Valente war das und dieser Herr, der hieß Luis Mariano.

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Und auch das einst berühmte, vielgerühmte, unvergleichliche Flair gibt es kaum mehr.

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Hui, das war ja mal ein sehr realistischer Text, den habe ich auch erst vor kurzem entdeckt. Ich wusste gar nicht, dass Hildegard Knef eine deutsche Version von Sous le ciel de Paris gesungen hatte. Und ja, vom Inhalt her ist das sehr in der Tradition der Chanson réaliste, zu dem ja Sous le ciel de Paris gehört. Das hat nichts von Romantik. André Hoff und Fred Weirich haben da Jean Tréjacs Text übertragen und dieses draus gemacht. Aber ich würde sagen, es gibt trotzdem noch zwei, drei Gründe, Paris zu lieben.

0: Wenige haben wie er so schön Paris besungen und insbesondere das Bastilleviertel, wo der Rabbi, der Pater und der Imam zusammen waren. Und wenn der eine mal keine Zeit hatte, hielt der andere den Gottesdienst für ihn. So sollte das eigentlich sein.
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0: Ja, 35 Grad waren heute im Saarland, in Saarbrücken. Immerhin ging ein leichter Wind. In der Nacht nur etwas kühler, 20 bis 14 Grad. Morgen weiter Sonnenschein, 35 Grad. Und die Temperaturen steigen sogar noch ein bisschen. Morgen allerdings ein etwas stärkerer Wind.
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0: Weiterhin scheint es ruhig zu sein auf den Straßen. Wir haben drei Blitzer auf der A623 Saarbrücken Richtung Friedrichsthal in Höhe Sulzbach, auf der A8 Richtung Luxemburg in Höhe Dillingen-Mitte und in Wiebelskirchen in der Schillerstraße. Rufen Sie uns an, wenn was schief geht auf der Straße. 0800 700 8000 ist die Telefonnummer, ist natürlich kostenlos.
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0: Mit Gerd Hieger und mit Ihnen hoffentlich im Schatten und einigermaßen aus der Hitze raus. Hoffentlich auch im Auto einigermaßen zufrieden und nicht in einem Stau. Wir sind gerade in Paris hier bei den Liedern zum Anhören und Zuhören von beiden Seiten der Grenze.
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1: Auch dieses Lied hat Francis Lemarque komponiert. Eine der schönen Erinnerungen an unsere Bistro-Musikkonzerte beim Saarländischen Rundfunk. 30 Jahre ist es her, dass wir die angefangen haben. Und das vielleicht schönste Duo, das gab es mit Enzo Enzo und Kent.

Es war mal ein großes Geburtstagskonzert von Charles Aznavour, und Patricia Kaas hat mit ihm zusammen dieses Lied gesungen über ein Ende einer Liebe in Venedig. Und das vielleicht Schönste über ein Liebesende kommt von Jacques Chirac mit Isabelle Adjani.

Sascha Distel gehörte diese Samtstimme und ich hoffe, naja, ich habe mal eine Studie gelesen, dass wenn man Radio hört und da kommen Chansons, da kommt man so richtig runter. Ich hoffe, das hat bei Ihnen geklappt. Hier ist Marcel Adam, berühmt auf beiden Seiten der Grenze, derzeit auf Abschiedstournee und die Termine, die sind schon alle angekündigt.

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4: 19 Uhr. Russland gilt weiterhin als größte Bedrohung für Europa. Zu diesem Ergebnis kommt eine Sicherheitsanalyse von EU-Diplomaten, über die die Welt am Sonntag berichtet. Einzelheiten von Patricia Wern.
5: In der Untersuchung heißt es, Russland sei die unmittelbarste, bedeutendste und langfristigste Sicherheitsbedrohung für den europäischen Kontinent. So werde etwa die russische Gesellschaft immer stärker militarisiert und Moskau setze strategisch und technisch zunehmend auf Kriegswirtschaft. Zudem warnen die Diplomaten vor Russlands Nuklearwaffen und seinen Ambitionen im Weltraum. Die USA werden in der Analyse als der wichtigste Partner Europas bezeichnet, auch wenn das Land seine Ziele gerade verändere.
4: Bundeskanzler Merz hat sich bestürzt über die Waldbrandkatastrophe in Andalusien geäußert. Merz erklärte, er habe dem spanischen Regierungschef Sanchez seine Anteilnahme übermittelt. Gestern waren mindestens 12 Menschen auf der Flucht vor den Flammen ums Leben gekommen. Mehr als 20 Personen werden immer noch vermisst. Die Böschungsbrände an der Bahnstrecke zwischen Düsseldorf und Köln sind wahrscheinlich auf Sabotage zurückzuführen. Auf einer Plattform im Internet ist ein Bekennerschreiben aufgetaucht. Die Gruppe gibt an, Brandsätze in einem Kabelschacht deponiert zu haben. Sie hatte sich bereits in der Vergangenheit zu ähnlichen Anschlägen bekannt. Die vielbefahrene Strecke ist immer noch gesperrt. Im Südosten Chinas haben sich fast 2 Millionen Menschen vor dem Taifun Baiyi in Sicherheit gebracht. Das teilte die staatliche chinesische Nachrichtenagentur Xinhua mit. Der taiwanesische Wetterbehörde zufolge soll Baiyi mit maximalen Windgeschwindigkeiten von 144 Kilometern pro Stunde an Taiwan vorbeiziehen. Zuvor zog der Taifun über den Süden der Philippinen. Dabei wurden laut Behörden mindestens 17 Menschen getötet. In Saarbrücken haben am Nachmittag etwa 200 Menschen demonstriert. Die Teilnehmer der sogenannten Prüfdemo forderten, dass das Bundesverfassungsgericht alle Parteien überprüft, die als rechtsextremer Verdachtsfall oder als gesichert rechtsextrem eingestuft werden. Nach Angaben der Polizei verlief die Demonstration friedlich. Der belgische Radprofi Tim Merlier hat auch die 8. Etappe der Tour de France gewonnen. Der 33-Jährige setzte sich in Bergerac im Massensprint durch. Bester deutscher Fahrer wurde Pascal Ackermann als 7. Das gelbe Trikot des Gesamtführenden behält Tadej Pogacar. Und das waren die Nachrichten mit Marc Langels. 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
6: Merci.
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7: Heiß, heiß, heiß. 35 Grad waren heute in Saarbrücken gemessen worden. Es ging ein leichter Wind in der Nacht. Nur langsam etwas kühler, 20 bis 14 Grad. 14 Grad natürlich außerhalb der Städte. Morgen weiter Sonnenschein von früh bis spät. Etwas stärkerer Wind, das könnte etwas Kühlung bringen. Und bis Donnerstag steigen die Temperaturen noch um 1 Grad. Und

0: Auch nachts wird es nicht kühler als im Moment. Am Donnerstag kann es dann Wärmegewitter geben.
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0: Weiterhin nur mit Blitzern, so möge es bleiben. Auf der A623 Saarbrücken Richtung Friedrichsthal in Höhe Sulzbach, auf der A8 Richtung Luxemburg in Höhe Dillingen-Mitte und in Wiebelskirchen in der Schillerstraße. Immer was zu trinken mitnehmen, wenn Sie derzeit ins Auto steigen.
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0: Lieder zum Anhören und Zuhören von beiden Seiten der Grenze. Wir starten heute mit ein paar Liedern, die Serge Gainsbourg geschrieben hat. Und da ist François Zardy, die vielleicht weltweit mit einem Lied sehr bekannt geworden ist, das ja auch andere übernommen haben. Auch Jimmy Somerville zum Beispiel. Mein Name ist Gerd Heger. Schön, dass Sie dabei sind.
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Tja, das muss man erstmal hinkriegen, ein Abschiedslied zu schreiben, bei dem sich alles nur auf Ex und Amour reimt. Das hat er hingekriegt, der Serge Gainsbourg. Und auch dieses Lied ist von ihm. Die Gruppe Reglis hat es zu einem Reggae umgearbeitet. Ich komme, um dir zu sagen, dass

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Ja, der gute Herr Gersbuhr, der hat da einem Menschen, einem weiblichen Menschen sehr unflätig, naja, nicht unflätig, aber ziemlich gemein gesagt. Du solltest dich nicht auf deine Schönheit verlassen. Ist zwar ein Stück Wahrheit drin, aber er hat sich da doch klar ordentlich aus dem Fenster gelehnt. Andererseits hat er sich bezogen auf einen Dichter, der das im Mittelalter schon mal gemacht hat, auch in einem Gedicht. Naja, Serge Gainsbourg, mal sehen, wenn das so weitergeht mit MeToo, ob seine Lieder dann noch gespielt werden. Letztens gab es in einem Interview von Leo eine richtige Breitseite in diese Richtung. Lieder und Chansons auf SR3 Saarlandwelle, einer, der einfach nur die Liebe zelebriert. Das ist Georges Moustaki, eins meiner Lieblingslieder von ihm. Wir nehmen uns die Zeit zu leben.

0: 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Wir haben eine aktuelle Meldung zur Verkehrslage. Vorsicht auf der A6er Brücken Richtung Mannheim zwischen St. Ingbert West und St. Ingbert Mitte. Gefahr durch ein defektes Fahrzeug auf der rechten Spur im Baustellenbereich. Das eben war Georges Moustaki. Und hier kommt aus Berlin Masen, auch eins. Allerdings witzigeres Lied, das ich sehr mag.
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Juliette Gréco mit Charles René's Douce France, ein Lied, das zwar sehr idyllisch klingt, aber es war auch ein Widerstandslied in der Zeit der deutschen Besetzung. Ja, und es war mal der Titel einer Chansonsendung auf SR3 Saarlandwelle, in der ich jahrelang vorstellen durfte, was es in Frankreich so alles gibt. Jetzt haben wir Lieder und Chansons am Samstag von 18 bis 20 Uhr. Und auch wenn man mal wieder Abgang hat, dann gilt doch, was Charles Aznavour geschrieben hat und was Danny Briand wunderbar geschrieben hat. Übrigens, Douce France, im Moment läuft in Frankreich ein zweiteiliger Film über das Leben von Charles de Gaulle, bevor er dann zum Charles de Gaulle in Frankreich wurde, nämlich während des Krieges. Und der soll richtig toll sein. Am 14. Juli 1946 war übrigens Winston Churchill in Metz. Da ist gerade eine Gedenktafel angebracht worden und das alles zusammen. Das gibt schon mal die Möglichkeit, den Winston Churchill kommt natürlich in dem Film auch vor, sich mit dieser Zeit zu beschäftigen. Ich habe es noch nicht gesehen, aber ich habe gehört, der Film soll ziemlich toll sein.

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1: Und dieses Wetter, das ist heiß. 35 Grad wurden heute gemessen in Saarbrücken. In der Nacht etwas kühler, 20 bis 14 Grad. Morgen weiter Sonnenschein, auch 35 Grad. Etwas stärkerer Wind und bis Donnerstag bleibt es, wird sogar noch ein bisschen heißer und heizt sich auf. Also vor allen Dingen dort, wo was brennen könnte, noch ein bisschen mehr aufpassen.
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1: Gerade frisch reingekommen, Vorsicht auf der 8er Richtung Pirmasens in der Ausfahrt Heusweiler, Gefahr durch Gegenstände auf der Fahrbahn. Weiterhin Vorsicht auf der A6er Brücken Richtung Mannheim zwischen St. Ingbert West und St. Ingbert Mitte, Gefahr durch ein defektes Fahrzeug auf der rechten Spur im Baustellenbereich. 3 Blitzer hätte ich auf der A623 Saarbrücken Richtung Friedrichsthal in Höhe Sulzbach, auf der A8er Richtung Luxemburg in Höhe Dillingen Mitte und in Wiebelskirchen in der Schillerstraße. Allen unterwegs gute Fahrt.
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1: Es gibt ja viele Leute in Deutschland, die mögen französische Musik. Es gibt wenige Leute in Frankreich, die überhaupt eine Ahnung haben, dass es deutsche Musik gibt. Aber eine ist bei allen bekannt mit ihren 99 Luftballons. Und die ist Nena. Diese Nena, die ist ja weiterhin in Deutschland auch unterwegs und sie hat eine neue Single rausgebracht. Die gibt es jetzt hier bei uns zu hören. Mein Name ist Gerd Heger. Schön, dass Sie dabei sind.
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0: Ja.
1: Wenn wir Nina nicht hätten. Aber es gibt auch viele so im täglichen Leben, die mal dran erinnern, dass nicht immer nur alles negativ und mies ist. Und jetzt gehen wir nach Amerika. Zachary Richard aus Louisiana.

0: Ja, man vergisst es öfter, dass es in Amerika frankophone Musik gibt. Das war Francis Cabrel mit einem Lied von Richard Desjardins. Und wer macht diese Musik in Deutschland, die Kirchenmusik? Wackershausen, hier mit Annette Louisa.
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aktuelle Verkehrsmeldung von SR3 Saarlandwelle. Vorsicht auf der A8 Luxemburg Richtung Saarlouis zwischen Perlborg und Merzig-Wellingen. Gefahr durch eine Ölspur auf der rechten Spur.

0: Maxime Le Forestier mit der Education Sentimentale. Das waren die Lieder und Chansons auf SR3 Saarlandwelle am Samstagnachmittag, kurz vor dem Abend. Es ist immer noch gut warm draußen und ich hoffe, die Musik hat sie auch den Sommer ein bisschen positiv sehen lassen. Es laufen einfach zu viele Leute in Deutschland rum, die trotz der Probleme mit der Hitze einfach, ja, vergessen oder wegen der Probleme mit der Hitze vergessen, dass es Sommer ist und das eine schöne Zeit. Denken Sie dran, in nicht mal 6 Monaten ist Weihnachten. Dann hat man was davon, spätestens. Also, ich habe auch gerade gelesen, man hat eigentlich vorgeschlagen im Internet, dass man vielleicht diese Hitzewellen so im Dezember ansiedeln könnte. Warum das nicht geschieht, ist auch nicht so richtig klar. Wenn Sie die Sendung nachhören wollen, dann tun Sie das unter sr3.de. Da gibt es sie ab Montag und auch viele von unseren vorherigen Sendungen. Dann, wenn man mal keine Zeit hat, samstags zu hören, kann man das auch nachholen. Oder einfach, wenn man Lust drauf hat. Mein Name ist Gerd Heger. Danke für Ihre Neugier. Merci pour votre curiosité. Und hier ist noch was Nachdenkliches von Heinz Rühmann. Bonne soirée.
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2: 20 Uhr. Bundeskanzler Merz hat sich bestürzt über die Waldbrandkatastrophe in Andalusien geäußert. Merz erklärte, er habe dem spanischen Regierungschef Sanchez seine Anteilnahme übermittelt. Weitere Informationen von Anna Mund.
3: Fast 6.600 Hektar Land sind in der andalusischen Provinz Almería bereits verbrannt. 12 Menschen sind bei dem Feuer gestorben. Derweil sehen Behörden nun eine Chance, dass die Brände zurückgedrängt werden könnten. Der andalusische Minister für Katastrophenschutz Sanz sagte am Samstag, die Wetterbedingungen hätten es erstmals erlaubt, das Feuer nicht nur einzudämmen, sondern direkt gegen die Flammen vorzugehen. Rund 500 Einsatzkräfte bekämpfen die Flammen, unter anderem Feuerwehr- und Waldbrandspezialisten. Und auch die Katastrophenschutzeinheit des spanischen Militärs ist mit Einheiten vor Ort.
2: Russland gilt weiterhin als größte Bedrohung für Europa. Das meldet die Welt am Sonntag und beruft sich auf eine Sicherheitsanalyse von EU-Diplomaten. In dem Bericht wird insbesondere auf die Militarisierung der russischen Gesellschaft und die Einführung einer Kriegswirtschaft verwiesen. Diese seien eine langfristige Bedrohung für die europäische Sicherheit. In der Analyse werden die USA weiter als wichtigster Partner Europas bezeichnet. Die Zeitung berichtet allerdings, dass in dem geheimen Teil des Berichts die USA deutlich kritischer beurteilt werden. Im Tarifstreit bei der Saarbahn hat die Gewerkschaft der Lokomotivführer DFL für Montag zu einem Protestmarsch aufgerufen. Die GDL wirft der Arbeitgeberseite anhaltend respektloses Verhalten vor. Zuletzt hatte die Saarbahn den Lokführern den Wechsel in den Verdi-Tarifvertrag angeboten. Der Protestmarsch soll um 12 Uhr auf dem Rathausplatz beginnen und zum Busdepot der Saarbahn führen. Die Tour de France verkürzt die morgige Etappe wegen der extremen Hitze in Frankreich. Das haben die Veranstalter mitgeteilt. Am Startort Malmont werden morgen bis zu 40 Grad erwartet, im Ziel Ussel immer noch 35 Grad. Daher wurde die Fahrt mit zahlreichen Anstiegen um 30 Kilometer verkürzt. Die heutige Etappe hatte der belgische Radprofi Tim Mellier im Massensprint gewonnen. Linda Noschkova hat das Damenfinale von Wimbledon gewonnen. Die 21-jährige Tschechin schlug ihre Landsfrau Karolina Muchova in 3 Sätzen. Für Noschkova ist es der erste Erfolg bei einem Grand-Slam-Turnier. Und das waren die Nachrichten mit Marc Langels. 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
4: Heiß war es heute, ist es immer noch. 34 Grad wurden gemessen, 20 bis 14 Grad heute Nacht, morgen weiter. Sonnenschein, etwas stärkerer Wind, das wird dann ein bisschen kühler, auch wieder bis 35 Grad. Und in der nächsten Woche wird es mindestens 4 Tage lang ebenso heiß.
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4: Vorsicht auf der A26, Salü Richtung Losheim, zwischen Saarbrücken-Mahlstatter-Brücke und Saarbrücken-West, Spangenbrücke, Gefahr durch ein liegen gebliebenes Fahrzeug. Vorsicht auf der A8, Luxemburg Richtung Saarlouis, zwischen Perlborg und Merzig-Wellingen, Gefahr durch eine Ölspur auf der rechten Spur. Und einen Blitzer hätten wir, drei, auf der A8, Saarlouis Richtung Luxemburg in Hürth-Dillingen-Mitte, auf der A623, Saarbrücken Richtung Friedrichsthal in Hürth-Sulzbach und in Wiebelskirchen in der Schillerstraße. Gute Fahrt!
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1: Cat Stevens, Londoner mit griechischen Wurzeln, wächst in Soho auf. Da befinden sich alle wichtigen Musicaltheater, aber auch jede Menge Kneipen, Pubs und Clubs. Und dort spielt er irgendwann fußläufig von seinem Zuhause zur Gitarre und probiert sich als Folksänger aus. Und danach ist die Begleitung der Ale-Trinker nicht alles im Leben und es zieht den Künstler zur Schallplatte. Cat, später Yusuf, nutzt seine Chance und singt, was er so erlebt. Die Lady D'Arbanville zum Beispiel gab es wirklich, hieß Patty und war mit 17 eine Weile mit Stevens liiert. Welche Balladen könnten trauriger sein als die über wahre gescheiterte Lieben? Vor genau 60 Jahren nahm Cat mit gerade mal 18 seinen ersten Hit auf. Im Studio mit Musikerprofis. I Love My Dog. Auch den Wauwau gab es wirklich. Die Familie besaß damals einen Dackel, der hieß Pepe.

I Love My Dog, Cat Stevens, erster Hit, aufgenommen vor 60 Jahren. Eine Gitarrennummer mit ein bisschen Klavier im Hintergrund. Der Studiomusiker an den Tasten heißt Nicky Hopkins, damals schon 22. Hopkins sollte zu einem der berühmtesten Studio-Keyboarder aller Zeiten werden. Sind bei reinen Gitarrenbands wie The Rolling Stones oder The Who Klavier, Orgel oder Synthesizer zu hören, dann spielt die Nicky Hopkins. Pete Townsend will ihn mal zu einem offiziellen Divair-Mitglied machen, aber der introvertierte Nicky lehnt ab, spielt für Jefferson Airplane in Woodstock auf der Bühne oder bei Joe Cocker, Fats Domino, den Kings und vielen Solo-Beatles. Bei Cat Stevens eben noch dezentes Geklimper darf Nicky bei Ringo Starr und Your 16 an den Honky-Tonk-Tasten in die Vollen gehen.

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1: 21 Uhr. Bundeskanzler Merz hat sich bestürzt über die Waldbrandkatastrophe in Andalusien geäußert. Merz erklärte, er habe dem spanischen Regierungschef Sanchez seine Anteilnahme übermittelt. Gestern waren mindestens 12 Menschen bei der Flucht vor den Flammen ums Leben gekommen. Mehr als 20 Personen werden noch vermisst. Inzwischen hat das Feuer 6.600 Hektar Wald und Buschland vernichtet. Nach dem schweren Doppelerdbeben in Venezuela ist die Zahl der Todesopfer auf mehr als 4.300 gestiegen. Das teilte Parlamentspräsident Rodriguez mit. Tausende Menschen werden noch vermisst. Dazu machte die Regierung aber weiter keine genauen Angaben. Nach Schätzungen könnte ihre Zahl noch in die Zehntausende gehen. Die Doppelbeben hatten Venezuela vor knapp 2 Wochen im Abstand von nur 39 Sekunden erschüttert. Russland gilt weiterhin als größte Bedrohung für Europa. Zu diesem Ergebnis kommt eine Sicherheitsanalyse von EU-Diplomaten, über die die Welt am Sonntag berichtet. Einzelheiten von Patricia Wern.
2: In der Untersuchung heißt es, Russland sei die unmittelbarste, bedeutendste und langfristigste Sicherheitsbedrohung für den europäischen Kontinent. So werde etwa die russische Gesellschaft immer stärker militarisiert und Moskau setze strategisch und technisch zunehmend auf Kriegswirtschaft. Zudem warnen die Diplomaten vor Russlands Nuklearwaffen und seinen Ambitionen im Weltraum. Die USA werden in der Analyse als der wichtigste Partner Europas bezeichnet, auch wenn das Land seine Ziele gerade verändere.
1: In Saarbrücken haben am Nachmittag etwa 200 Menschen demonstriert. Die Teilnehmer der sogenannten Prüfdemo forderten, dass das Bundesverfassungsgericht alle Parteien überprüft, die als rechtsextremer Verdachtsfall oder als gesicherte rechtsextrem eingestuft werden. Nach Angaben der Polizei verlief die Demonstration friedlich. Die Tour de France verkürzt die morgige Etappe wegen der extremen Hitze. Das haben die Veranstalter mitgeteilt. Am Startort Mallemort werden morgen bis zu 40 Grad erwartet. Im Ziel Ussel immer noch 35 Grad. Daher wurde die Etappe durch das Zentralmassiv mit zahlreichen Anstiegen um 30 auf 155 Kilometer verkürzt. Die heutige Etappe hatte der belgische Radprofi Tim Merlier im Massensprint gewonnen. Bester deutscher Fahrer wurde Pascal Ackermann als 7. Und das waren die Nachrichten mit Marc Langels. 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Das Wetter in der Nacht sternenklar. Abkühlung bis auf 14 Grad. Morgen erneut viel Sonne neben lockeren Wolken. Dazu ein frischer und böiger Wind. Maximal 35 Grad. Die Zeit ist es gleich 21.03 Uhr.
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0: Achtung, Autofahrer, Vorsicht bitte auf der A6 Saarbrücken Richtung Mannheim. Zwischen Rohrbach und dem Kreuz Neunkirchen Gefahr durch ein liegen gebliebenes Fahrzeug auf der rechten Spur.
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0: immer näher. Die Spitze des DFB und Klopp haben eine grundsätzliche Einigung über die mögliche Zusammenarbeit erzielt. Für SR Info Desiree Krause.
1: Es habe ein erstes intensives Gespräch zwischen Jürgen Klopp, DFB-Präsident Bernd Neuendorf und seinem Stellvertreter Hans-Joachim Watzke gegeben. In New York haben sich die Beteiligten laut der Mitteilung über die wesentlichen Eckpunkte eines potenziellen Vertrages verständigt. Weitere Gespräche in der kommenden Woche sollen folgen. Beide Seiten, so der DFB, seien zuversichtlich, dass die Verhandlungen erfolgreich abgeschlossen werden können. Dafür braucht es aber zusätzlich eine Einigung mit Jürgen Klopps aktuellem Arbeitgeber Red Bull, an den er bis 2029 vertraglich gebunden ist.
0: Die Saar-FDP wirft Ministerpräsidentin Rehlinger widersprüchliches Verhalten bei der Abstimmung über die Reform der gesetzlichen Krankenversicherung im Bundesrat vor. Die Landesvorsitzende Hisserich-Peter erklärte, Rehlinger habe zunächst vor den Medien große Bedenken gegen die Reform geäußert und für die Anrufung des Vermittlungsausschusses geworben. Am Ende habe sie dem Gesetz dann aber doch zugestimmt. Das sei keine Verhandlungsstrategie, sondern Ausdruck von Konzeptlosigkeit oder falsch verstandene Parteidisziplin der Sozialdemokratin. Die FDP-Landesvorsitzende kritisierte die Belastungen von Bürgern und Wirtschaft durch die Krankenkassenreform und forderte eine echte Strukturreform mit klarem liberalen Kurs. Der Arbeitgeberverband des Einzel- und Versandhandels in Rheinland-Pfalz und im Saarland hat die für Mitte Juli vorgesehenen Tarifverhandlungen kurzfristig abgesagt. Die Gewerkschaft Verdi bezeichnete das als Skandal. Die Absage sei eine reine Hinhaltetaktik. Verdi fordert bei einer Laufzeit von 12 Monaten 225 Euro mehr für die Beschäftigten und 150 Euro mehr für die Auszubildenden. Dies sei wegen der Preisentwicklung und der realen Lebenssituation der Beschäftigten im Handel notwendig. Der belgische Radprofi Tim Merlier hat nach der gestrigen 7. auch die 8. Etappe der Tour de France gewonnen. Der 33-Jährige setzte sich nach 180 Kilometern in Bergerac im Massensprint durch. Das gelbe Trikot des Gesamtführenden behält Tadej Pogacar. Die morgige 9. Etappe von Malmort nach Ussel wird wegen der erwarteten Hitze von bis zu 40 Grad um 30 auf rund 156 Kilometer verkürzt. Das waren die Nachrichten mit Hajo Müller. 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Das Wetter. In der Nacht sternenklar, Abkühlung bis auf 14 Grad, morgen erneut viel Sonne, neben lockeren Wolken, dazu ein frischer bis böiger Wind, maximal 35 Grad. Die weiteren Aussichten, Fortdauer der Hitzewelle bei Temperaturen bis 36 Grad.
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Achtung, Autofahrer, Vorsicht bitte auf der B423 Habkirchen Richtung Homburg. Zwischen Webenheim und der A8 Einöd sind Personen auf der Fahrbahn allen unterwegs. Gute Fahrt.

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1: Es ist 23 Uhr. Nach einem Böschungsbrand an der Bahnstrecke zwischen Düsseldorf und Köln wird ein

0: Der Staatsschutz der Kölner Polizei die Ermittlungen. In Sicherheitskreisen wird davon ausgegangen, dass das Schreiben echt ist. Die Gruppe hat sich in der Vergangenheit bereits zu ähnlichen Anschlägen bekannt.
1: Russland gilt weiterhin als größte Bedrohung für Europa. Das meldet die Welt am Sonntag und beruft sich auf eine Sicherheitsanalyse von EU-Diplomaten. In dem Bericht wird insbesondere auf die Militarisierung der russischen Gesellschaft und die Einführung einer Kriegswirtschaft verwiesen. Diese seien eine langfristige Bedrohung für die europäische Sicherheit. In der Analyse werden die USA weiter als wichtigster Partner Europas bezeichnet. Die Zeitung berichtet allerdings, dass in dem geheimen Teil des Berichts die USA deutlich kritischer beurteilt werden. In Saarbrücken haben am Nachmittag etwa 200 Menschen demonstriert. Die Teilnehmer der sogenannten Prüfdemo forderten, dass das Bundesverfassungsgericht alle Parteien überprüft, die als rechtsextremer Verdachtsfall oder als gesichert rechtsextrem eingestuft werden. Nach Angaben der Polizei zogen die Demonstranten friedlich vom Saarbrücker Landwehrplatz vor das Staatstheater. Eine Verpflichtung von Jürgen Klopp als neuer Fußball-Bundestrainer rückt immer näher. Die Spitze des DFB und Klopp haben sich nach Angaben des Verbands in New York auf wesentliche Eckpunkte für einen möglichen Vertrag geeinigt. Voraussetzung für den erfolgreichen Abschluss der Gespräche ist, dass es auch eine Verständigung mit Klopps derzeitigem Arbeitgeber Red Bull gibt. Die deutsche U19-Nationalmannschaft hat das EM-Finale verloren. Das Team musste sich in Wrexham in Wales Spanien mit 0:2 geschlagen geben. Angeführt wurde die deutsche U19 von Kapitän Francis Onyeka, der in der kommenden Bundesliga-Saison für den Aufsteiger SV Elversberg spielen wird. Das waren die Nachrichten mit Harjo Müller. 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Das Wetter in der Nacht sternenklar, Abkühlung bis auf 14 Grad. Morgen erneut viel Sonne, neben lockeren Wolken, dazu frischer bis böiger Wind, maximal 35 Grad. Die weiteren Aussichten, Fortdauer der Hitzewelle bei Temperaturen bis 36 Grad. SR3, Vorsicht bitte auf der B423 Habkirchen Richtung Homburg zwischen Webenheim und A8. Einöd sind Personen auf der Fahrbahn. Gute Fahrt!
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1: Es ist 0 Uhr. Bundeskanzler Merz hat sich bestürzt über die Waldbrandkatastrophe in Andalusien geäußert. Merz erklärte, er habe dem spanischen Regierungschef Sanchez seine Anteilnahme übermittelt. Gestern waren mindestens 12 Menschen bei der Flucht vor den Flammen ums Leben gekommen. Mehr als 20 Personen werden noch vermisst. Inzwischen hat das Feuer 6.600 Hektar Wald- und Buschland vernichtet. Mehrere Journalisten der New York Times sind nach Angaben der Zeitung wegen eines Berichts über Sicherheitsbedenken beim neuen Präsidentenflugzeug von US-Präsident Trump von den Strafverfolgungsbehörden vorgeladen worden. Die Zeitung spricht von einem Versuch der Regierung, unabhängige Medien einzuschüchtern. Das

0: Yannick Sinner. Matthias Kammern berichtet.
1: Die letzten 9 Duelle hat er allesamt verloren und 8 davon fanden in einem Endspiel oder Halbfinale statt, waren also von großer Bedeutung. Dazu kommt, dass sich der Italiener in Wimbledon von Runde zu Runde gesteigert hat. Die Krönung war die bestechende Leistung beim glatten Dreisatzsieg gegen Novak Djokovic am Freitag. Der Aufschlag kam so präzise, variabel und hart wie nie zuvor. Die Grundschläge waren gewohnt erdrückend. Aber wenn es im Moment einer mit Sinner aufnehmen kann, ist das Alexander Zverev.
0: Erstmals in der Geschichte der Tour de France wird heute wegen extremer Hitze eine Etappe verkürzt. Nach Angaben der Veranstalter werden am Startort Malmort bis zu 40 Grad erwartet, im Ziel der Etappe in Ussel immer noch 35 Grad. Daher wurde die Strecke durch das Zentralmassiv mit vielen Anstiegen um 30 auf rund 156 Kilometer verkürzt. Die gestrige Etappe hatte der belgische Radprofi Tim Merlier im Massensprint gewonnen. Das Wetter: in der Nacht sternenklar, Abkühlung bis auf 14 Grad. Am Tag erneut viel Sonne, neben lockeren Wolken. Dazu ein frischer bis böiger Wind, maximal 35 Grad. Die weiteren Aussichten: Fortdauer der Hitzewelle bei Temperaturen bis 36 Grad. Das waren die Nachrichten mit Hajo Müller. 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
2: Und hier der Verkehrsservice in der ARD-Hitnacht. Immer noch aktuell der Falschfahrer auf der A61 Mönchengladbach-Koblenz. Zwischen Kreuz Jackerath und Bettburg kommt Ihnen ein Falschfahrer entgegen. Bitte fahren Sie äußerst rechts und überholen Sie nicht. Auf der A61 Mönchengladbach-Koblenz zwischen Kreuz Jackerath und Bettburg ein Falschfahrer. Vorsicht in beiden Richtungen. Die A1 Hamburg-Lübeck ist in Höhe Barsbüttel wegen eines freilaufenden Rindes gesperrt. Dadurch staut es sich Richtung Lübeck. Die A1 Bremen-Osnabrück ist in Höhe Osnabrück-Nord wegen Brückenbauarbeiten weiterhin in beiden Richtungen gesperrt. Nutzen Sie bitte die eingerichteten Umleitungen. Die A4 Köln Richtung Aachen ist zwischen Frechen Nord und Kreuzkerpen und auch in der Gegenrichtung zwischen Kreuzkerpen und Köln-Eiffeltor bis zum Montag noch gesperrt. Auf der A5 Frankfurt-Kassel zwischen Frankfurt-Niederrad und Westkreuz Frankfurt behindert dichter Rauch die Sicht. Bitte schließen Sie die Fenster und schalten Sie die Lüftung ab. Die A30 Bad Oeynhausen-Osnabrück ist zwischen Melle-Ost und West wegen Brückenbauarbeiten noch bis Montag früh in beiden Richtungen gesperrt. Die A37 Hannover-Messe Richtung Burgdorf ist zwischen Kreuz Buchholz und Kreuz Hannover-Kirchhorst wegen einer Nachtbaustelle noch bis ca. 5 Uhr gesperrt. Und die A516 Richtung Oberhausen ist zwischen Oberhausen-Sterkrade und Oberhausen-Eisenheim nach einem Unfall nach wie vor gesperrt. Allen unterwegs eine gute Fahrt und kommen Sie gut an Ihr Ziel.
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2: Der Sonntag liegt uns zu Füßen. Für manche der erste Urlaubstag, andere sind längst mittendrin und viele genießen einfach einen freien Tag und einige sind auch schon längst in ihrer Nachtschicht dabei. Sorgen dafür, dass es uns gut geht. Und für Sie auch gleich der erste Song von Donna Summer. Shebox Heart for the Money. Willkommen also hier aus dem MDR-Studio in Dresden. Ich bin Heiko Rasch. Kommen Sie weiter gut durch die Nacht.

0:09, hier der Verkehrsservice mit einer guten Nachricht, eine Entwarnung auf der A61 Mönchengladbach-Koblenz. Zwischen Kreuzjagerath und Bettburg ist kein Falschfahrer mehr unterwegs und wir wünschen allen gute Fahrt.

0: Casebo hier in der ARD-Hitnacht. Sein größter Hit und eine Hommage an die Klassik. 1983 konnte er damit seinen einzigen Nummer-1-Hit landen und den hat er auch noch selbst geschrieben. Kleines Spielchen wieder hier in der ARD-Hitnacht. Sie haben mich jetzt ja in dieser Woche wissen lassen, dass Sie ganz gern mal rätseln und ich soll es Ihnen nicht wieder so leicht machen wie das letzte Mal. Na gut, das hatte ich auch versprochen. Also schauen wir schon mal an dieser Stelle auf die nächste halbe Stunde. Da habe ich einen Titel dabei, den ich jetzt schon mal kurz anspiele. Aber wirklich kurz. Damit geht es an den Anfang der 80er Jahre. Die Band hatte mit diesem Album ihren größten Erfolg. Und vielleicht haben Sie ja den Song auch schon erkannt. Eine Sekunde lang. Hier spiele ich ihn nochmal vor. Tja, welchen Titel spiele ich dann in voller Länge und Schönheit, können Sie mich wissen lassen. ard-hitnacht@mdr.de.
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0: Und hier ist Marius Müller-Westernhagen.

Kurz nach halb eins, hier der aktuelle Verkehrsservice in der ARD-Hitnacht. Die A1 Bremen-Osnabrück ist in Höhe Osnabrück-Nord wegen Brückenbauarbeiten noch bis heute Abend 23 Uhr in beiden Richtungen gesperrt. Nutzen Sie bitte die eingerichteten Umleitungen. Die A4 Köln Richtung Aachen ist zwischen Frechen-Nord und Kreuzkerpen und auch in der Gegenrichtung zwischen Kreuzkerpen und Köln-Eiffeltour noch bis morgen gesperrt. A5 Frankfurt Richtung Kassel zwischen Nordwestkreuz Frankfurt und Bad Homburger Kreuz zurzeit 3 Kilometer Stau. Die A30 Bad Oeynhausen Osnabrück ist zwischen Melle Ost und West wegen Brückenbauarbeiten auch noch bis morgen in beiden Richtungen gesperrt. Die A37 Hannover Messe Richtung Burgdorf ist zwischen Kreuz Buchholz und Kreuz Hannover Kirchhorst wegen einer Nachtbaustelle noch bis etwa 5 Uhr gesperrt. Und die A516 Richtung Oberhausen ist zwischen Oberhausen Sterkrade und Oberhausen Eisenheim nach einem Unfall nach wie vor gesperrt. Ihnen allen gute Fahrt. Kommen Sie gut an Ihr Ziel. 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

So eine Stimme gehört einfach auf die Bühne, oder? Celine Dion gerade gehört. Und schön von ihren Plänen zu hören. In diesem Jahr soll es ja wieder losgehen mit großen Konzerten in Paris. Am 12. September startet sie. Und jetzt war auch zu lesen, dass sie dann diese Konzertreihe dann auch im nächsten Jahr fortsetzen wird. Also drücken wir ihr die Daumen, dass das auch alles gut gelingt. Und den Sound, den kennen Sie auch. 80er Jahre. Der King of Disco, Fancy, das war sein allergrößter Hit. Den hat er später dann auch in Deutsch verfasst, hier aber das Original aus den 80ern, Flames of Love.

0: Cizia hier in der ARD-Hitnacht. Tja, und dann kommen wir zur Auflösung. Also für so eine kleine Rätselei ist es ja nie zu spät, wie ich hier merke. Und da sind Sie alle noch hellwach. Ein Dankeschön schon mal fürs Mitmachen, fürs zahlreiche Mitmachen. Das Postfach ist voll. Immer noch wird geschrieben. Eine Sekunde reicht aus, dass hier der Funke überspringt. Ja. Eine Sekunde und schon haben Sie die richtige Lösung herausbekommen. Fade to Grey von Visage. Tja, und so viele richtige Lösungen. Also ich habe nur richtige gefunden. Patricia aus Vorpommern hatte die richtige Lösung. Auch hier Sascha aus Neumünster, aus Thüringen. Isabel ist auch mit dabei. Claudia hört uns über BR1, über SWR1 hört uns Mark. Und Wolfgang aus Karlsfeld, auch die richtige Lösung. Olli aus Mechernich, auch die richtige. Thomas aus Mörs am Niederrhein hat schon das letzte Mal in dieser Woche mitgemacht, auch wieder die richtige Lösung. Über Bremen 1 hört uns hier Christoph. Willkommen in der ARD-Hitnacht. Und Tobias aus Osterholz-Scharmbeck bei Bremen auch mit dabei. Also eine riesengroße Fangemeinde hier in der ARD-Hitnacht. Klaus aus Winzen an der Lur. Jockel aus Melle, richtige Lösung. Ohne lange Mail von Carola aus Osnabrück lese ich mir dann gleich noch durch. Und Stefan aus Duisburg hat auch die richtige Lösung. Und hier ein Hallo in die Runde von Niki, Philine und Jolien. Auch Philine, ja, Denise und Kalle aus Hamburg, Nettelnburg. Willkommen hier in der ARD-Hitnacht. Alles die richtige Lösung. Glückwunsch an alle. Und jetzt natürlich der Song in voller Länge und Schönheit. Viele Coverversionen sind ja übrigens aus diesem Song entstanden, weil der Titel hat so einige Künstler auch begeistert, unter anderem eben auch Kylie Minogue oder auch die Pet Shop Boys. Hier habe ich aber das Original von Visage. Die Single erreichte auch in einigen Ländern, darunter in Deutschland und in der Schweiz, die Chartspitze.
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0: Danke fürs Mitmachen.

0:54, hier der Verkehrsservice mit einer Gefahrenmeldung. Achtung, ein Falschfahrer. Ein Falschfahrer auf der B68 Bramscher Straße, Kloppenburg-Osnabrück. Zwischen Achmer und Osnabrück kommt Ihnen ein Falschfahrer entgegen. Fahren Sie bitte äußerst rechts und überholen Sie nicht. Auf der B68 Bramscher Straße, Kloppenburg-Osnabrück. Zwischen Achmer und Osnabrück. Ein Falschfahrer. Bitte Vorsicht in beiden Richtungen.

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2: Um 1 Uhr mit Gabriela Kühne. Bei der Fußball-Weltmeisterschaft spielen gerade Norwegen und England um den Einzug ins Halbfinale. Kurz vor Schluss steht es 1:1 und das Spiel könnte in die Verlängerung gehen. In 2 Stunden steht dann noch das letzte Viertelfinale an zwischen Argentinien und der Schweiz. Aus dem ARD-WM-Team Michael Küster.
3: Noch nie hat die Schweiz das Halbfinale einer Weltmeisterschaft erreicht. Ebenso hat das Land noch kein einziges Spiel gegen Argentinien gewinnen können. Allein schon deshalb ist die Favoritenrolle klar. Argentinien hat jedes seiner letzten 12 Länderspiele gewonnen. Allerdings musste der Weltmeister in seinen bisherigen K.O.-Duellen lange zittern. Gegen Kap Verde ging es in die Verlängerung und gegen Ägypten holte der Titelverteidiger erst in der Schlussphase einen 2-Tore-Rückstand auf. Die Schweiz musste im Achtelfinale gegen Kolumbien sogar ins Elfmeterschießen.
2: Volkswagen-Chef Blume hat sich kritisch über Werksschließungen geäußert. Blume sagte der Bild am Sonntag, es gebe intelligentere Lösungen, als Standorte dicht zu machen. Er deutete an, dass weitere Einsparungen an Standorten der bessere Weg sein könnten. Zuletzt war darüber spekuliert worden, dass der VW-Vorstand Werke in Hannover, Zwickau, Emden und Neckarsulm schließen könnte. Nach Medienberichten gab es aber Gegenwind im Aufsichtsrat, in dem auch das Land Niedersachsen sitzt. Zahlreiche Einsatzkräfte kämpfen

0: Kanzler Merz zeigte sich angesichts der Todesfälle bestürzt. Er hoffe, dass die vielen Verletzten und Angehörigen der Opfer Trost finden, erklärte er in den sozialen Netzwerken. Dem spanischen Ministerpräsidenten Sanchez sprach Merz seine Anteilnahme aus.
1: Im Streit über die Straße von Hormus hat offenbar der Oman einen Vorschlag vorgelegt. Einem CNN-Bericht zufolge soll der Schiffsverkehr auf der südlichen Hormus-Route wie vor dem Krieg frei möglich sein. Auf der Nordroute entlang der iranischen Küste wären demnach Genehmigungen des Iran nötig. Gebühren sollen auf keiner der Strecken fällig werden. Das waren die Nachrichten. Das Wetter in Deutschland. Heute Nacht klar und trocken bei Werten zwischen 19 und 13 Grad, tagsüber sonnig und kaum Wolken, 27 bis 33 Grad, an der Nordsee etwas kühler. Am Montag viel Sonne, ganz im Norden sind kurze Schauer möglich, 27 bis 35 Grad und am Dienstag Sonne und ein paar Wolken, aber fast überall trocken, wieder 27 bis 35 Grad. Die Zeit, es ist 1.03 Uhr.
2: Und hier der Verkehrsservice in der ARD-Hitnacht. Die gute Nachricht zuerst, eine Entwarnung auf der B68 Bramscher Straße Kloppenburg-Osnabrück. Zwischen Achme und Osnabrück ist kein Falschfahrer mehr unterwegs. Aber es klemmt auf der A1 Bremen-Osnabrück. Die A1 ist in Höhe Osnabrück-Nord wegen Brückenbauarbeiten noch bis heute Abend 23 Uhr in beiden Richtungen gesperrt. Nutzen Sie hier bitte die eingerichteten Umleitungen. Die A4 Köln Richtung Aachen ist zwischen Frechen-Nord und Kreuzkerpen und auch in der Gegenrichtung zwischen Kreuzkerpen und Köln-Eiffeltour bis morgen gesperrt. Die A5 Frankfurt Richtung Kassel zwischen Nordwestkreuz Frankfurt und Bad Homburger Kreuz zurzeit 2 Kilometer Stau. Die A30 Bad Oeynhausen Osnabrück ist zwischen Melle Ost und West wegen Brückenbauarbeiten noch bis morgen in beiden Richtungen gesperrt. Die A37 Hannover Messe Richtung Burgdorf ist zwischen Kreuz Buchholz und Kreuz Hannover Kirchhorst wegen einer Nachtbaustelle noch bis ca. 5 Uhr gesperrt. Und die A516 Richtung Oberhausen ist zwischen Oberhausen Sterkrade und Oberhausen Eisenheim nach einem Unfall nach wie vor gesperrt. Allen unterwegs, gute Fahrt, kommen Sie gut an Ihr Ziel.
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2: Schön, dass Sie dabei sind. Bis in den Sonntagmorgen hinein blinkt und funkelt es hier im Dresdner MDR-Studio. Und willkommen hier weiter, eine angenehme Nacht. Ich werde wohl ein paar Mal die Kopfhörer etwas lauter stellen, hier zum Beispiel für die Pet Shop Boys. Gleich am Anfang dieser Stunde, in den 80er Jahren, haben sie ihre Karriere begonnen, auch eine Weltkarriere gemacht und sind immer noch auf den Konzertbühnen unterwegs. Die Pet Shop Boys, schön, dass Sie dabei sind.

0: Tja, Stevie Wonder hier in der ARD-Hitnacht. Jetzt bin ich gerade hier über unseren Fußball gestolpert. Nicht, dass ich mir das Spiel anschaue, nein, aber ich wollte Ihnen jetzt gerade den richtigen Stand, den augenblicklichen aktuellen Stand übermitteln. Und schwuppdiwupp ist so ein Tor gefallen. Also, Nachspielzeit, das war klar, dass diese Mannschaft, diese Begegnung Norwegen gegen England in die Verlängerung geht. Die hat auch gerade angefangen und gleich nachdem sie angefangen hat, wurde ein Tor geschossen. Und zwar steht es jetzt Norwegen gegen England 1:2.
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0: Billy Idol hier in der ARD-Hitnacht. Ja, früher Sommer, Herbst, das ist ja so die Zeit der Gärtner. Immer alle Hände voll zu tun und ganz selten das Gefühl, alles geschafft zu haben. Aber geht es Ihnen auch so? Diese Nacktschnecken verderben einem doch wirklich den ganzen Spaß am Garten, oder? Und haben Sie auch das Gefühl, deren Appetit wird immer größer? Richtige Fressmaschinen sind da unterwegs. Also, wenn da mal einer ein Mittel entwickeln würde, der diese Fressmonster aus den Gärten fernhält, der verdient den größten Preis. Aber womöglich haben Sie dieses Problem im Garten gar nicht, weil die Schnecken alle bei mir sind. Können Sie mir gerne mal schreiben. ard-hitnacht@mdr.de. Sie wissen doch, geteiltes Leid ist halbes Leid. Und Elisabeth hat uns hier geschrieben, Elisabeth aus Tarsdorf, vielen Dank für Ihre Zeilen. Sie hat auch das Problem der Schnecken, dieser Nacktschnecken, jede Nacht einen Joghurteimer voll. Unglaublich, oder? Aber sie hat eine noch viel bessere Idee für ihre Kaninchen, die sie gerade zu dieser Zeit mit der Musik von der ARD-Hitnacht im Keller schert, damit sie sich einfach wohlfühlen bei der Hitze. Tja, und sie hatte gestern Sommerfest im Kaninchenzuchtverein und einige Züchterfreunde hatten diese gute Idee, die ich gern weiterleiten werde. Sie legen derzeit einfach Kühlakkus in die Boxen und darauf eine Fliese und die Tiere legen sich dann gern auf diese kühle Stelle. Und schon ist die Hitze leichter zu ertragen für alle Kaninchen. Also es gibt ja eine Menge Kaninchenzüchter im Land und darüber hinaus. Eine dufte Idee, finde ich, von Elisabeth. Vielen Dank für Ihre Zeilen.
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0: 1:30 Uhr. Ein Gruß an alle Autofahrer und Lkw-Fahrer, die gerade unterwegs sein müssen. Hier der aktuelle Verkehrsservice in der ARD-Hitnacht. Die A1 Bremen-Osnabrück ist in Höhe Osnabrück-Nord wegen Brückenbauarbeiten noch bis etwa 23 Uhr heute Abend in beiden Richtungen gesperrt. Nutzen Sie bitte die eingerichteten Umleitungen. Die A4 Köln Richtung Aachen ist zwischen Frechen-Nord und Kreuzkerpen und auch in der Gegenrichtung zwischen Kreuzkerpen und Köln-Eiffeltour bis morgen gesperrt. Die A30 Bad Oeynhausen-Osnabrück ist zwischen Melle-Ost und West wegen Brückenbauarbeiten bis morgen in beiden Richtungen gesperrt. Die A37 Hannover-Messe Richtung Burgdorf ist zwischen Kreuz Buchholz und Kreuz Hannover-Kirchhorst wegen einer Nachtbaustelle noch bis ca. 5 Uhr gesperrt. Und die A516 Richtung Oberhausen ist zwischen Oberhausen-Sterkrade und Oberhausen-Eisenheim nach einem Unfall nach wie vor gesperrt. Allen unterwegs eine gute und hoffentlich auch entspannte Fahrt.
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0: James Blunt hier in der ARD Nacht. Und jetzt klein, aber oho, Susi Quattro ist an der Reihe. Ja, da gibt es ja wohl keinen Zweifel. Ihre Berufung ist die Bühne, die Musik, von der sie ja auch schon seit Kindertagen begeistert ist. Es soll ein Auftritt von Elvis Presley gewesen sein, wo sie gesagt hat, hey, das will ich auch. Und damals war sie 5 Jahre jung und schon mit 8 stand sie ja dann zum ersten Mal auf der Bühne, gemeinsam mit ihrem Vater, der auch in einer Band spielte. Immer noch begeistert von der Musik nahm sie klassischen Klavierunterricht und Gitarre spielen hat sie sich dann selbst beigebracht und damit rockt sie ja heute noch die Bühne. Hier ist sie, Susi Quattro.
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Gleich 10 Minuten vom 2. Tja, bis zu den Nachrichten noch Tears for Fears, Erasure und zuvor noch ein Motivationssong von 2014. Ja, da war doch noch was. Genau, 2014, da sah die Fußballwelt für uns noch anders aus. Da ist unsere Nationalelf mit der Siegertrophäe heimgekommen und passend hatte ja da in dem Jahr auch Andreas Burani eine Single vorgestellt, die von der ARD zur Berichterstattung auch verwendet wurde. Und das, da passte einfach alles. Die Menschen fühlten sich mitgerissen und die Siege unserer Mannschaft, ja, die gaben auch dem Song eine gewisse Dominanz. Schließlich wurde der Song ja dann auch die meistverkaufte Single des Jahres und für Andreas Burani selbst auch der größte Hit. Und da schauen wir nochmal auf. Das Ergebnis müsste doch jetzt rum sein. Im Spiel Norwegen gegen England, ja, das Spielende ist ran und 1:2 gewinnt England. Also England 2:1 hat das Spiel gewonnen. Glückwunsch!

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1: Um 2 Uhr mit Gabriela Kühne. Bei der Fußballweltmeisterschaft steht England im Halbfinale. Die Engländer gewannen ihr Viertelfinale gegen Norwegen mit 2:1 nach Verlängerung. Englands Gegner entscheidet sich heute Nacht. In einer Stunde wird das Viertelfinale zwischen Argentinien und der Schweiz angepfiffen. Aus dem ARD-WM-Team Michael Küster.
2: Noch nie hat die Schweiz das Halbfinale einer Weltmeisterschaft erreicht. Ebenso hat das Land noch kein einziges Spiel gegen Argentinien gewinnen können. Allein schon deshalb ist die Favoritenrolle klar. Argentinien hat jedes seiner letzten 12 Länderspiele gewonnen. Allerdings musste der Weltmeister in seinen bisherigen K.O.-Duellen lange zittern. Gegen Kap Verde ging es in die Verlängerung und gegen Ägypten holte der Titelverteidiger erst in der Schlussphase einen 2-Tore-Rückstand auf. Die Schweiz musste im Achtelfinale gegen Kolumbien sogar ins Elfmeterschießen.
1: Die iranischen Revolutionsgarden haben die vollständige Schließung der Straße von Hormus bekannt gegeben. Die Sperre gelte bis auf Weiteres, meldeten iranische Staatsmedien. Zuvor seien Warnschüsse auf ein Schiff abgefeuert worden, das eine nicht genehmigte Route befahren habe. Mittlerweile gibt es auch Berichte über neue US-Angriffe in dieser Nacht auf iranische Stellungen. Volkswagen-Chef Blume hat sich kritisch über Werksschließungen geäußert. Blume sagte der Bild am Sonntag, es gebe intelligentere Lösungen, als Werke dicht zu machen. Er deutete an, dass weitere Einsparungen an Standorten der bessere Weg sein könnten. Zuletzt war darüber spekuliert worden, dass der VW-Vorstand Werke in Hannover, Zwickau, Emden und Neckarsulm schließen könnte. Nach Medienberichten gab es aber Gegenwind im Aufsichtsrat, in dem auch das Land Niedersachsen sitzt. Der Sparplan bei VW sieht unter anderem vor, Zehntausende Stellen zu streichen und die Modellflotte deutlich